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1: Ich bin Dirk Zeitler. Die deutsche Fußballnationalmannschaft hat ihr drittes Gruppenspiel bei der WM mit 1:2 gegen Ecuador verloren. Für die K.O.-Runde war die DFB-Auswahl bereits vor dem Anstoß als Gruppensieger qualifiziert. Die Elfenbeinküste folgt Deutschlands ins 16. Finale. Der Afrikameister von 2024 gewann gegen Curaçao mit 2:0. Nach dem verheerenden Erdbeben in Venezuela haben die Behörden bisher 188 Tote gezählt. Fachleute rechnen jedoch mit deutlich mehr Todesopfern. Auch Deutschland hat Hilfe angeboten.
2: Wir helfen, wir stehen an der Seite Venezuelas, sagt Kanzler Merz. Mehrere Transportflugzeuge der Bundeswehr, die stünden bereit, versichert der Verteidigungsminister. Und in der Tat, Material und Rettungsteams. Eigentlich wird alles gebraucht im Krisengebiet. Dort graben Menschen mit bloßen Händen weiter nach Verschütteten. Andere stehen vor Trümmerbergen dort, wo einmal ihr Zuhause war. Mancherorts gibt es weder Wasser noch Strom. Claudia Wächter, Nachrichtenredaktion.
1: Wer angesichts der erwarteten Hitze eine geplante Bahnreise nicht antreten will, kann diese jetzt kostenfrei stornieren. Die Deutsche Bahn bietet erstmals eine sogenannte Hitze-Sonderkulanz an. Die hohen Temperaturen seien eine große Belastung für die Bahn, teilte der Konzern mit.
3: Die Weichen und die Technik

0: könnten durch Hitze und Sonne beschädigt werden, heißt es von der Deutschen Bahn. Außerdem steige einerseits die Gefahr für Böschungsbrände, andererseits hat der Deutsche Wetterdienst ja auch schon Unwetter angekündigt. Die Bahn sei darauf gut vorbereitet, trotzdem könne es zu Beeinträchtigungen kommen. Deswegen können Fahrgäste Tickets für Fernreisen kostenlos stornieren. Voraussetzung ist, dass das Ticket bis zum 23. Juni gebucht wurde und die Reise bis zum 30. Juni stattfinden sollte. Diese Tickets können online oder im Reisezentrum storniert werden. Fiona Reinhardt, Nachrichtenredaktion.
1: Der US-Elektroautobauer Tesla will seine Produktion im Werk Grünheide bei Berlin stärker hochfahren. Das Unternehmen teilte mit, weitere 1.000 Beschäftigte einzustellen und ab Oktober die Produktion auf 7.500 Fahrzeuge pro Woche zu steigern. Im April hatte Tesla bereits die Einstellung von 1.900 Mitarbeitern angekündigt.
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3: Hier habe ich auch was Nettes gefunden. Es gibt eine Himbeerhauptstadt in Europa, nämlich Arilje, so heißt sie, im Südwesten von Serbien. Da leben gar nicht so viele Leute, aber dafür werden ja jedes Jahr bis zu 20.000 Tonnen Himbeeren exportiert. Krass, 20.000. Schön auch an der Sache, die Himbeeren werden ohne Chemikalien angebaut und dann auch noch von Hand gepflückt. Richtig, richtig schöne Sache. Dieses Jahr wird da aber ein bisschen, gebankt. Die Landwirte rechnen mit 20-30% weniger Ernte. War letztes Jahr in Serbien ja zum Teil doch ein bisschen trocken. Wir drücken die Daumen, dass es da trotzdem irgendwie besser wird. Und ich bin jetzt mal ganz, ganz heiß und ganz wild, sage ich euch, auf diese richtig schönen serbischen Erdbeeren. Mein Name ist Leo Arigi. Das ist auch vielleicht ein schöner Gedanke hier zu diesen tropischen Nächten.

0: Swift. 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

0: So, ich bin mal ganz gespannt, gegen wen es dann geht im Achtelfinale.
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0: Die WM läuft und am Samstag wird Ghana wieder spielen. Das dritte Spiel insgesamt. Bei Ghana ist ein Fan ganz besonders viral gegangen. Weiß nicht, vielleicht habt ihr den gesehen. Hat im Netz so ein bisschen für Verwirrung gesorgt. Ja, das war schon eine Szene, bei der man vorm Fernseher erstmal kurz denkt, was ist jetzt hier eigentlich gerade passiert? Während des Spiels war ein Ghana-Fan zu sehen, wie er weißes Pulver von seiner Handfläche in die Luft pustet. Im Stadion, bei der WM. Also ein Bild, das natürlich sofort im Internet viral gegangen ist. Viele haben erstmal wild spekuliert. Ist es etwa eine gewisse aufputschende Droge? Aber warum dann so verschwenden? Aber Entwarnung, es war kein Kokain, sondern Talkumpuder. Das wird in Ghana unter anderem bei traditionellen Riten verwendet. Zum Beispiel, wenn ein neuer Häuptling eingesetzt wird oder wenn ein besonderer Sieg gefeiert wird. Das Puder steht dann für Glück, Triumph und Segen.
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0: Also falls das ein Fan jetzt nochmal macht, ihr wisst Bescheid. Freitag früh, hier kommt Musik von Bibi Rexha. New

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Der puerto-ricanische Superstar Bad Bunny ist jetzt ja am Wochenende aufgetreten in der Merkur-Spielarena in Düsseldorf. Zwei Abende hintereinander. Und am ersten Abend soll es da bei geschlossenem Dach in dieser Arena über 42 Grad heiß gewesen sein. Alter, wow, 42 Grad. So, hört euch diese Zahl an und dann bezieht es auf eure Situation. Ich hoffe mal und denke mal, da wo ihr jetzt gerade seid, wird es dann doch bedeutend kälter sein als 42 Grad. Und das macht es vielleicht auch jetzt ein bisschen aushaltbarer. Oder immerhin müsst ihr nicht bei 42 Grad probieren einzuschlafen. Robbie Williams spiele ich uns jetzt im besten Mix. War übrigens vor ein paar Wochen auch in der Merkur-Spielarena. Supreme, ich bin Leo Arigi.

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0: Ganz Deutschland redet über Dennis Undav, unseren bisherigen Helden dieser Weltmeisterschaft, seiner ersten Weltmeisterschaft. Aber solche Senkrechtstarter-Veteranen, die machen die WM genauso sexy wie die alten Hasen. Wie zum Beispiel Cristiano Ronaldo. Der spielt gerade seine 6. WM und hat auch bei allen Tore geschossen.
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1: Ich bin Dirk Zeitler. Die deutsche Fußballnationalmannschaft hat ihr drittes Gruppenspiel bei der WM mit 1:2 gegen Ecuador verloren. Für die K.O.-Runde war die DFB-Auswahl bereits vor dem Anstoß als Gruppensieger qualifiziert. Die Elfenbeinküste folgt Deutschlands ins 16. Finale. Der Afrikameister von 2024 gewann gegen Curaçao mit 2:0. Nach dem verheerenden Erdbeben in Venezuela haben die Behörden bisher 188 Tote gezählt. Fachleute rechnen jedoch mit deutlich mehr Todesopfern. Auch Deutschland hat Hilfe angeboten.
2: Wir helfen, wir stehen an der Seite Venezuelas, sagt Kanzler Merz. Mehrere Transportflugzeuge der Bundeswehr, die stünden bereit, versichert der Verteidigungsminister. Und in der Tat, Material und Rettungsteams. Eigentlich wird alles gebraucht im Krisengebiet. Dort graben Menschen mit bloßen Händen weiter nach Verschütteten. Andere stehen vor Trümmerbergen, dort, wo einmal ihr Zuhause war. Mancherorts gibt es weder Wasser noch Strom. Claudia Wächter, Nachrichtenredaktion.
1: Wer angesichts der erwarteten Hitze eine geplante Bahnreise nicht antreten will, kann diese jetzt kostenfrei stornieren. Die Deutsche Bahn bietet erstmals eine sogenannte Hitze-Sonderkulanz an. Die hohen Temperaturen seien eine große Belastung für die Bahn, teilte der Konzern mit.
3: Die Weichen und die Technik könnten durch Hitze und Sonne beschädigt werden, heißt es von der Deutschen Bahn. Außerdem steige einerseits die Gefahr für Böschungsbrände, andererseits hat der Deutsche Wetterdienst ja auch schon Unwetter angekündigt. Die Bahn sei darauf gut vorbereitet, trotzdem könne es zu Beeinträchtigungen kommen. Deswegen können Fahrgäste Tickets für Fernreisen kostenlos stornieren. Voraussetzung ist, dass das Ticket bis zum 23. Juni gebucht wurde und die Reise bis zum 30. Juni stattfinden sollte. Diese Tickets können online oder im Reisezentrum storniert werden. Fiona Reinhardt, Nachrichtenredaktion.
1: Der US-Elektroautobauer Tesla will seine Produktion im Werk Grünheide bei Berlin stärker hochfahren. Das Unternehmen teilte mit, weitere 1.000 Beschäftigte einzustellen und ab Oktober die Produktion auf 7.500 Fahrzeuge pro Woche zu steigern. Im April hatte Tesla bereits die Einstellung von 1.900 Mitarbeitern angekündigt.
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4: Ja, es schreiben ja immer weniger Leute Briefe. Trotzdem gibt es jetzt eine Helene Fischer Briefmarke. Ist eine limitierte Sonderedition. Gibt es seit heute zu kaufen. Ich will auch eine Briefmarke von mir. Was? Nee, ich mache alles per Mail. Wofür ich die denn haben will? Ich möchte mir die auf den Kühlschrank kleben, ist doch klar.

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0: Wir alle haben ja so Dinge, ne? Spülmaschine einräumen, einkaufen, kochen. Irgendwie so ein bestimmtes System haben wir da immer, wie wir so durch den Supermarkt laufen, selbst wie wir duschen oder wie wir bestimmte Gerichte zubereiten. Was wir wo und wie auf dem Balkon pflanzen, wir erledigen in unserem Alltag zig Sachen und manchmal machen wir sie ein Leben lang falsch. Und genau darauf gucken wir. Kollegin Laura Potting hat nämlich so ein paar alltägliche Sachen entdeckt, die sie irgendwie gar nicht auf dem Schirm hatte.
1: Wir alle haben ja so einen Backofen, ne? Und ein paar von euch werden auch diese Schublade da drunter haben. Was ist da bei euch so alles drin? Backblech vielleicht, Teller, Töpfe. Bei mir sind so hässliche Servierplatten drin, die ich nie benutze. Naja, jedenfalls ist das alles völlig verschwendet, denn diese Schublade ist bei einigen Öfen eigentlich dafür da, um euer Essen warm zu halten oder eure Teller vorzuwärmen. Deswegen heißt diese Schublade auch Wärmeschublade. Wenn der Ofen an ist, wird sie auch warm. Naja, ich hatte die letzten Jahre dann auf jeden Fall immer sehr, sehr warme, hässliche, unbenutzte Servierplatten. Toll! Falls ihr euch nicht sicher seid, ob ihr eine Wärmeschublade habt, schaut einfach mal in der Gebrauchsanweisung nach. Und falls ihr nicht wisst, wo die ist vermutlich in der Kiste mit den ganzen Kabeln und alten Batterien. Weiter im Text. Falls ihr eine Nudelkelle mit einem größeren Loch drin habt, dieses Loch ist nicht dafür da, um das Teil irgendwo aufzuhängen. Das Loch ist unter anderem zum Abmessen von genau einer Portion Nudeln da. Die passt dann nämlich durch. Und jetzt kommt mir bitte nicht mit Lasagneplatten, passt gar nicht. Ich meine natürlich längliche Nudeln, wie Spaghetti zum Beispiel. Und ich habe mir das Loch in der Kelle jetzt mal genauer angeschaut und muss aber sagen, das ist zu wenig Nudel. Damit kannst du nicht arbeiten. Nudeln müssen immer so viele da sein, dass du damit satt wirst und deine Familie auch. Und die Nachbarn und mit dem Rest kannst du dann noch dein Haus verfugen. So, und falls ihr danach, nach diesem ganzen Nudelessen zum Runterspülen noch eine Limo aus der Dose trinken wollt, ne? Und dann geht dieser verdammte Strohhalm da immer hin und her und hoch und runter und hält überhaupt nicht. Boah, ist das nervig. Dann nimmst du die Lasche von der Dose, ja? Drehst die um, sodass das Loch der Lasche über der Öffnung der Dose ist. Und da kannst du den Strohhalm reinstecken und dann hält der. Gern geschehen.
0: Frage. Habt ihr auch so Beispiele? Dinge, die ihr immer falsch gemacht habt oder Tipps, die euch das Leben einfacher gemacht haben? Ihr sagt nicht Bedienungsanleitung lesen, bitte. Dann meldet euch und gebt uns eure Tipps über unsere Homepage.
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Ich liebe ja Haustiere, wirklich, aber 500 davon? Hi, Sascha Fassbender hier. Und in Portugal gibt's in einer alten Bibliothek 500 Fledermäuse. Die wohnen da. Hat auch einen klugen Grund, das Ganze. Die 500 Fledermäuse futtern Insekten und schützen so die Bücher. 500 Fledermäuse. Wahnsinn. Wobei ich glaube, so Insektennetze sind ein bisschen unkomplizierter, oder? Yeah, yeah.

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0: Völlig verdient. Die Fans in den gelben Trikots rasten förmlich aus. Ecuador hat sich für die K.O.-Phase qualifiziert. Julian Nagelsmann muss jetzt die richtigen Lehren aus der Pleite ziehen, denn mit noch so einer Leistung dürfte er schnell vorbei sein mit dem Traum vom WM-Titel. Aus New York, Thomas Bremser.
1: Die Elfenbeinküste folgt Deutschland ins 16. Finale. Der Afrikameister von 2024 gewann gegen Curaçao mit 2:0. Auch die Niederlande haben als Gruppensieger die K.O.-Runde erreicht. Die Niederländer gewannen gegen Tunesien mit 3:1. Japan und Schweden haben sich durch einen 1:1 Unentschieden im direkten Duell ebenfalls für die K.O.-Runde qualifiziert. Nach den verheerenden Erdbeben in Venezuela haben die Behörden bisher 188 Tote gezählt. Fachleute rechnen jedoch mit deutlich mehr Todesopfern. Auch Deutschland hat Hilfe angeboten.
2: Wir helfen, wir stehen an der Seite Venezuelas, sagt Kanzler Merz. Mehrere Transportflugzeuge der Bundeswehr, die stünden bereit, versichert der Verteidigungsminister. Und in der Tat, Material und Rettungsteams. Eigentlich wird alles gebraucht im Krisengebiet. Dort graben Menschen mit bloßen Händen weiter nach Verschütteten. Andere stehen vor Trümmerbergen dort, wo einmal ihr Zuhause war. Mancherorts gibt es weder Wasser noch Strom. Claudia Wächter, Nachrichtenredaktion.
1: Die Deutsche Bahn setzt künftig auf mehr Verlässlichkeit statt auf ehrgeizige Versprechen. Nach Angaben des Konzerns stehen mit einer neuen Strategie betriebliche Qualität und wirtschaftliche Stabilität im Mittelpunkt. Eine Fernverkehrspünktlichkeit von mindestens 80% wird nun erst für die 2030er Jahre angestrebt.
3: Das Wetter.
4: Es ist kaum Abkühlung in Sicht, auch heute nicht. Es gibt wieder viel Sonne und viel Hitze bei maximal 40 Grad heute und örtlich so mal einzelne Hitzegewitter. Morgen am Samstag wieder bis zu 40 Grad mit blauem Himmel und vereinzelt Hitzegewitter. Sonntag kommt dann öfter was runter.
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5: A40 Essen-Dortmund zwischen Dortmund-Barob und Dortmund-Hombruch. 1 Kilometer Stau. Wir wünschen allen unterwegs gute Fahrt.
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4: Wahnsinn, ey. Sobald du rausgehst, trifft dich so eine Hitzewand. Bäm. Wie kühlt ihr euch ab?
6: Ab und zu ein bisschen Eis essen.
7: Kaltes Fußbad, Obst, leichtes Essen.
8: Und zur Abkühlung werden wir nachher ein alkoholfreies Weizenbier trinken.
9: Nicht viel machen, wenn man es irgendwo hinkriegen kann.
10: Ja, und vielleicht zum See fahren und ins Wasser springen.
4: Es ist das Hochdruckgebiet Hartmut. Hartmut, hau ab. Er bringt uns hochsommerliche Temperaturen nach NRW. Passt auf euch auf. Ich bin Sascha Fassbender. Frohes Schwitzen.

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Wie macht ihr euer Geld zu noch mehr Geld? Die Rentenkommission hat jetzt der Bundesregierung über 30 Vorschläge zur Rentenreform vorgelegt und die Regierung will alle umsetzen. Wie können wir trotzdem oder gerade dadurch gut vorsorgen? Beantworten wir nach rund 10 Minuten Musik hier bei mir. Guten Morgen!

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0: Die Rente ist sicher. Das hat mal der frühere Arbeitsminister Norbert Blüm gesagt, nach Bekanntgabe der aktuellen Reformpläne. Ist sich der ein oder andere vielleicht nicht mehr so sicher, ob die Rente denn so sicher ist, denn die sogenannte Aktienrente kommt. Bedeutet, zusätzlich sollen Arbeitnehmer und Arbeitgeber zusammen 2% des Bruttoeinkommens in einen Aktienfonds einzahlen. In Schweden haben die Menschen mit diesem Modell schon ganz gute Erfahrungen gemacht. Kollege Thorsten Ortmann, wie sicher ist denn so eine Aktienanlage?
1: Der staatliche Standardfonds in Schweden war bislang sehr sicher. Im Durchschnitt warf er eine Rendite von etwa 10-11% pro Jahr ab. Es gab allerdings auch einen heftigen Einbruch. Das war in der Corona-Zeit. Solche Fonds erholen sich aber davon in der Regel. Aber Menschen mit Lücken im Lebenslauf, Teilzeitbeschäftige oder Geringverdiener profitieren viel weniger davon, weil sie eben auch weniger einzahlen.
0: Thorsten, für viele wird die staatliche Rente allein trotz der Aktienrente ja nicht reichen.
1: Einsteiger ins Arbeitsleben sollten einen ETF-Sparplan anlegen und rund 10% des Lohns dauerhaft beiseite legen. Das rät das unabhängige Verbraucherportal Finanztipp. Ab 35 sollte es ein bisschen mehr sein, sagt Finanztipp-Chefredakteur Saidi Sulilatu.
2: Leider wird der Sparbedarf natürlich erheblich höher. Da reden wir dann schon leicht von 15% vom Netto. Das halten wir auch so für Leute gerade noch für machbar und sich aber auch trauen, wenn man vielleicht vorher schon was angespart hat, vielleicht auf einem Sparbuch, Sparkonto oder ähnliches, davon auch auf einen Schlag einen signifikanten Anteil in ETFs zu investieren. Das holt dann viel verlorene Zeit auch wieder auf.
0: Ja, ETFs sind ja quasi ein Sammeltopf von Aktien. Du kaufst den Korb und bist dadurch an vielen Unternehmen beteiligt. Aber Thorsten, kann ich auch mit über 50 noch schnell was für die Rente aktienmäßig ansparen?
1: Ja, auch da geht noch was, obwohl die Rente schon in Sicht ist. Nochmal Saidi Sulilatu.
2: Bis zum Lebensende habe ich wahrscheinlich nochmal Größenordnung, nochmal 20 Jahre. Und deswegen kann ich mich auch durchaus trauen, in meinen 50ern und auch in meinen 60ern nochmal in tatsächlichen Aktien reinzugehen. Vielleicht nicht im gleichen Maße, aber mit dem Hintergedanken, ich brauche das Geld ja hoffentlich nicht auf alles auf einen Schlag mit 67, sondern kann dann langsam mir sozusagen eine Zusatzrente im Alter ausbezahlen.
1: Ja, und der beliebte MSCI World ETF bringt laut Finanztipp 6-8% Rendite pro Jahr. Solche und andere ETF-Fonds, die kann man kostengünstig zum Beispiel über Online-Broker wie Trade Republic, Scalable Capital und Finanzen Net Zero einrichten.
0: Die sogenannte Aktienrente kommt. Wie ihr euch zusätzlich noch absichern könnt, hat euch Thorsten Ortmann erklärt.
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1: Ich bin Dirk Zeitler. Die deutsche Fußballnationalmannschaft hat ihr drittes Gruppenspiel bei der WM mit 1:2 gegen Ecuador verloren. Für die K.O.-Runde war die DFB-Auswahl bereits vor dem Anstoß als Gruppensieger qualifiziert.
2: Es ist ein Dämpfer zur richtigen Zeit und hoffentlich ein Weckruf. Mit der bisher schwächsten Turnierleistung beendet das deutsche Team die Gruppenphase, trotz der ganz frühen Führung durch Leroy Sané. Danach zeigt das deutsche Team viele Schwächen, wirkt fahrig und unkonzentriert. Der Siegtreffer nach rund 80 Minuten völlig verdient. Die Fans in den gelben Trikots rasten förmlich aus. Ecuador hat sich für die K.O.-Phase qualifiziert. Julian Nagelsmann muss jetzt die richtigen Lehren aus der Pleite ziehen, denn mit noch 80 Minuten völlig verdient. Die Fans

0: 88 Tote gezählt. Fachleute rechnen jedoch mit deutlich mehr Todesopfern. Auch Deutschland hat Hilfe angeboten.
1: Wir helfen, wir stehen an der Seite Venezuelas, sagt Kanzler Merz. Mehrere Transportflugzeuge der Bundeswehr, die stünden bereit, versichert der Verteidigungsminister. Und in der Tat, Material und Rettungsteams. Eigentlich wird alles gebraucht im Krisengebiet. Dort graben Menschen mit bloßen Händen weiter nach Verschütteten. Andere stehen vor Trümmerbergen dort, wo einmal ihr Zuhause war. Mancherorts gibt es weder Wasser noch Strom. Claudia Wächter, Nachrichtenredaktion.
0: Die Deutsche Bahn setzt künftig auf mehr Verlässlichkeit statt auf ehrgeizige Versprechen. Nach Angaben des Konzerns stehen mit einer neuen Strategie betriebliche Qualität und wirtschaftliche Stabilität im Mittelpunkt. Eine Fernverkehrspünktlichkeit von mindestens 80% wird nun erst für die 2030er Jahre angestrebt.
2: Das Wetter.
3: Da brauchen wir keine Glaskugel. Es bleibt heiß und meist trocken. Heute teilweise so vereinzelt mal ein Hitzegewitter ab dem Nachmittag. Es bleibt aber eben meist sonnig und trocken mit maximal 40 Grad. Morgen am Samstag so ziemlich dasselbe nochmal. Sonntag dann mehr Wolken und mehr Gewitter.
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5: A1 Köln-Münster zwischen Schwerte und Kreuz Dortmund-Unna. 2 Kilometer Stau, 5 Minuten Zeitverlust. Und A4 Aachen-Köln zwischen Merzenich und Kerpen. 1 Kilometer stockender Verkehr, 13 Minuten Verzögerung. Wir wünschen allen unterwegs gute Fahrt.
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3: Ja, es schreiben ja immer weniger Leute Briefe. Trotzdem gibt es jetzt eine Helene Fischer Briefmarke. Ist eine limitierte Sonderedition. Gibt es seit heute zu kaufen. Ich will auch eine Briefmarke von mir. Was? Nee, ich mache alles per Mail. Wofür ich die dann haben will? Ich möchte mir die auf den Kühlschrank kleben, ist doch klar.

0: Einen schönen guten Morgen an diesem Freitag, am Tag der Kälte.
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0: Aber ihr habt richtig gehört. Ja, heute ist tatsächlich internationaler Tag der Kälte oder Kältetechnik. Laura Potting ist da. Guten Morgen.
2: Seelisch bin ich ein Eiszapfen.
0: Ich wusste es schon immer wirklich. Also ist nichts Neues.
2: Zurück zu diesem Tag heute. Der soll unter anderem die weltweite Bedeutung der Klimakälte- und Tiefkühlbranche hervorheben. Und ganz ehrlich, an diesen Tagen wissen wir sie mehr zu schätzen als je zuvor.
0: Auf jeden Fall. Du hast ja sogar ein kleines Gedicht geschrieben.
2: Ja, pass auf.
3: Klimaanlage, oh du Wundervolle, du Herrliche, du Supertolle, machst mich kalt, wenn mir ist warm. Denn mein Hirn ist schon blutarm. Kühlschränke, die liebe ich auch. Mehr kaltes Bier in meinen Bauch.
2: So, was soll ich? Ich sollte da einen Preis für gewinnen, finde ich.
0: Frühschichten tun dir nicht. Gut,
2: absolut.
0: Aber wir brauchen das alles, wir brauchen alles, was uns kühlt, und wenn es das ist, dann ist es das.
2: Der Deutsche Wetterdienst zum Beispiel, der warnt heute auch wieder vor extremer Hitze, nämlich die Höchstwerte steigen heute auf 34 bis 39 Grad, entlang des Rheins sind bis zu 40 Grad möglich. Boah. Damit könnte der Hitzerekord in NRW für Juni geknackt werden. Nach Angaben des Deutschen Wetterdienstes wurde der bisherige Monatsrekord am 18. Juni 2002 in Herten mit 38,3 Grad gemessen.
0: Wow, und passend zum sommerlichen Wetter starten auch die Sommerferien.
2: Ja, und zwar im Saarland, in Rheinland-Pfalz und in Hessen. Die Kids in NRW müssen noch warten, für die geht's erst Mitte Juli los.
0: Dann, wenn es regnet, ne?
2: Ich hoffe nicht. Bitte, das wäre ganz gemein. Das wird mir nicht gefallen.
0: Laura, haben wir noch was vergessen?
2: Möge der Ventilator mit uns allen sein.
0: Ganz genau.
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Ich liebe ja Haustiere, wirklich, aber 500 davon? Hi, Sascha Fassbender hier. Und in Portugal gibt's in einer alten Bibliothek 500 Fledermäuse. Die wohnen da. Hat auch einen klugen Grund, das Ganze. Die 500 Fledermäuse futtern Insekten und schützen so die Bücher. 500 Fledermäuse, Wahnsinn. Wobei ich glaube, so Insektennetze sind ein bisschen unkomplizierter, oder?

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0: Cher, If I Could Turn Back Time. Für den ganz, ganz frühen Freitagmorgen. Einfach mal raus müssen. Kennt jeder, oder? Aber bis wohin geht ihr dann, wenn ihr zu Hause seid und ey, ich will einfach raus? Julia Rebecca Riedel erzählt heute Morgen im Augenblick mal von der evangelischen Kirche davon, dass sie das Meer und den Wind brauchte, um durchzuatmen und noch ein bisschen mehr bekommen hat. Gute Geschichten von beeindruckenden Menschen.
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2: Manchmal muss ich einfach raus. Nicht irgendwohin. Dahin, wo der Wind so stark ist, dass er mir die Gedanken aus dem Kopf pustet. Also Ostfriesland mit Deichschafen und Wattenmeer. Zu Hause fühlt sich alles eng an. Zu nah, zu laut, zu viel. Auf dem Deich ist da plötzlich Weite. Manchmal müssen Gedanken wie Drachen fliegen dürfen, denke ich, hoch raus, an einer langen Leine, nicht festhalten, einfach ziehen lassen. Wir fahren mit einem Kutter raus ins Wattenmeer. Ein Fischer erklärt, wie Krabben gefangen werden. So viel Wissen, so viel Liebe zum Detail. Ich höre zu und merke, ich lerne gerade etwas, das wollte ich gar nicht wissen. Aber es begeistert und bereichert mich. Dann ein Freilichtmuseum, ehrenamtlich betrieben. Teezeit mit Rosinenbrot, eine alte Bandsäge, die wieder läuft. Menschen, die ihr Leben damit verbringen, anderen zu zeigen, wie es früher war. Und wie es war, fühlt sich plötzlich sehr lebendig an. Und ich denke, wo wäre ich ohne die Menschen, die ihr Wissen mit mir teilen? Die mich etwas sehen und spüren lassen vom Leben vor mir. Und vielleicht auch von dem Leben, das noch kommt. Die mir helfen, den Kopf frei zu kriegen und neue Gedanken rein. Ich bin dankbar dafür. Für den Fischer auf dem Kutter, für die Ehrenamtlichen mit ihrer Bandsäge, für den Wind, der meine Gedanken durchgelüftet hat. Ich fahre anders nach Hause, als ich gekommen bin. Den Kopf freier, das Herz leichter. Manchmal braucht es dafür nicht viel, nur den richtigen Wind und die richtigen Menschen. Julia Rebecca Riedel von der Evangelischen Kirche für Augenblick mal.
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1: Mit Thorsten Adolfs. Guten Morgen. Fußball-Deutschland muss einen Dämpfer einstecken. Gegen Ecuador gab es bei der WM gestern Abend den bisher schwächsten Auftritt der deutschen Elf und eine 1:2-Niederlage. Weitere Infos dazu von Marc Weiß.
2: Es fing gut an, ausgerechnet der immer umstrittene Leroy Sané schoss nach weniger als 2 Minuten das früheste deutsche Tor der WM-Geschichte. Danach lief allerdings nicht mehr viel zusammen für das deutsche Team. Das wollte auch der Bundestrainer hinterher nicht schönreden.
3: Ich finde, wir hatten einen super, super Start ins Spiel und müssen, wenn wir so früh führen, finde ich, mit viel mehr Überzeugung das Ding zu Ende spielen. Leider haben wir direkt nach dem Tor angefangen, Harakiri in der Positionierung zu machen. Dann wurde es schwer.
2: Wobei nicht nur Harakiri der Positionierung stattfand. Auffällig war in Zweikämpfen oft eine körperliche Unterlegenheit der Deutschen gegen ein stark anlaufendes Ecuador. Die Defensive um Abwehrchef Jonathan Tah wackelte in der zweiten Hälfte bedenklich. Die Umstellungen nach dem Turnierausfall von Schlotterbeck sind ganz offensichtlich noch nicht perfekt. Das kann als Entschuldigung angeführt werden. Nach vorne lief allerdings auch nicht mehr viel. Teilweise wirkte der Aufbau der DFB-Elf fahrig und selbst Undaf ab der 59. Minute dabei schoss kein Tor. Die Niederlage war verdient, aber sportlich zum Glück egal, denn der Gruppensieg stand schon vorher fest. Das deutsche Team muss sich aber steigern bzw. zur alten Form zurückfinden. Das 16. Finale ist am kommenden Montag gegen einen der besten Gruppendritten.
1: Und jetzt weitere Nachrichten in der Zusammenfassung. Nach dem Erdbeben in Venezuela mit mindestens 235 Toten und mehr als 4.300 Verletzten erreichen immer mehr Helfer das Katastrophengebiet. Auch das Technische Hilfswerk fliegt Einsatzkräfte dorthin. Experten vermuten, dass die Gesamtzahl der Verschütteten in die Tausende gehen könnte. Die beiden Beben der Stärke 7,2 und 7,5 sind die schwerste Naturkatastrophe in Venezuela seit Jahrzehnten. Der deutsche

0: an einem Juni noch nicht erlebt haben. Die 40-Grad-Marke könnte geknackt werden und an einigen Orten soll es sogar bis zu 41 Grad heiß werden, sagt der Deutsche Wetterdienst. Vom Umweltbundesamt heißt es, dass solche extremen Hitzewellen durch den Klimawandel immer öfter kommen und intensiver werden. Soweit die Meldungen mit Thorsten Adolfs.
1: Dankeschön, Thorsten. Jetzt blicken wir aufs Radio WAF-Wetter. Und jetzt heißt es schon schwitzen bei uns im Kreis Warendorf. Aktuell sind es 21 Grad in Alverskirchen. 21 bekommen wir auch aus Neubeckum gemeldet. Heute steigt das Thermometer auf bis zu 37 Grad. Dazu reichlich Sonnenschein. Und der Radio WAF-2-Tage-Trend lässt uns fix aufs Wochenende blicken. Morgen am Samstag 38 Grad. Auch Sonntag wird es heiß mit bis zu 38 Grad. Am Sonntagabend können dann erste Hitzegewitter aufziehen.
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3: Und wir schauen auf den schnellsten Verkehrs- und Blitzerservice hier bei uns. Es blitzt in Aalen auf der Kapellenstraße und bei euch in Warendorf auf der K3. Ansonsten ist es gerade noch recht ruhig bei uns im Kreis auf den Straßen. Solltet ihr doch noch was sehen, dann meldet uns das gerne über die kostenlose 0800 4x die 5345.
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1: Regina, Sachen, ja, die mir Angst bereiten, sind definitiv der Griff ins Leere.
3: Oh ja, ich weiß ganz genau, was du meinst. Was für ein Spiel da gestern Abend, ne? Deutschland verliert gegen Ecuador. Darüber müssen wir gleich hier sprechen. Das machen wir in etwa 7 Minuten hier in der Radio WAF Morning Show. Guten Morgen am Freitagmorgen.

0: 9 nach 6 am Freitag und es hätte so schön sein können. 3 Spiele, 3 Siege, aber nein. Am Abend da hat Deutschland gegen Ecuador mit einem 2:1 bei der Fußball-WM verloren.
1: Trotzdem können wir aber aufatmen. Deutschland stand ja schon vor dieser Niederlage sicher in der K.O.-Runde. Aber ja, Simon, ein Sieg wäre natürlich schöner gewesen, haben wir uns, glaube ich, alle hier gewünscht im Kreis. Deutschlands Kapitän Joshua Kimmich hat das Spiel bei Magenta TV nach Abpfiff dann gut zusammengefasst.
2: Wir sind eigentlich relativ gut ins Spiel gekommen, gehen früh in Führung, haben dann wieder zu viele Ballverluste, laden dadurch den Gegner immer wieder ein, machen dann auch den Gegner dadurch stark. Und ja, als in der zweiten Halbzeit muss man dann schon sagen, war es dann eine verdiente Niederlage.
1: Das ist so. Also vor allem die zweite Halbzeit hat so richtig wehgetan, fand ich. Ecuador schien auf dem Platz einfach deutlich dominanter und dann das 2:1, bei dem Manuel Neuer scheinbar ja wirklich nur ins Leere gegriffen hat. Ne?
0: Ja, was war da bitte schön los? Das bedeutet wahrscheinlich jetzt viel Aufarbeitung in den nächsten Tagen, kein Wochenende und vor allem viel Torwarttraining, wenn wir wirklich weiterkommen wollen.
1: Ja, das sehen wir dann am Montagabend, da geht's weiter für Deutschland. Anstoß ist dann um 22:30 Uhr. Unser Gegner steht noch nicht fest, das wird sich dann erst am Wochenende entscheiden.

0: Guten Morgen. Um jetzt mittlerweile 6.14 Uhr. Hier sind Simon Panok und Regina Chaton für euch.
1: Ja, am sommerlich schönen Freitagmorgen bei uns im Kreis Warendorf. Gleich noch mit sommerlichen Klängen. Von dieser Dame hier, Anastasia, One Day in Your Life, hören wir gleich noch komplett ausgespielt in den nächsten, lass mich fix schauen, knapp 5 Minuten hier bei uns bei Radio WRF. Guten Morgen.

0: 10 nach 6 haben wir es. Die Hitze erreicht an diesem Wochenende den absoluten Höhepunkt. Morgen und übermorgen bis zu 38 Grad hier bei uns im Kreis. Da haben viele Veranstalter da natürlich direkt die Reißleine gezogen. Es wird einfach viel zu heiß. Aber so ein bisschen Programm gibt es dann trotzdem noch am Wochenende.
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2: Zum Beispiel in Warendorf. Da läuft morgen der Zukunftstag unter dem Motto gemeinsam Gesellschaft gestalten. Das Ganze ist aufgebaut als Nachhaltigkeitsfestival. Es gibt viele Mitmachangebote. Kinder können zum Beispiel aus mitgebrachten alten T-Shirts neue Kleidungsstücke kreieren. Die Reparaturwerkstatt ist mit dabei und es gibt viel Programm auf der Bühne. Das alles morgen ab 11 Uhr.
0: Außerdem startet morgen in Beelen die Traditionskirmes Jans to Beilen. Morgen Nachmittag um 15 Uhr geht's los mit ein paar Freifahrten und dann gibt's bis Montag lecker frisch gebrannte Mandeln, Krebs und Bratwürstchen.
2: Ah, das klingt unglaublich lecker. Schmeckt alles auch bei 38 Grad, wie ich ja finde. Sonntag könnt ihr dann in Tönneshäuschen auf die große Schnäppchenjagd gehen und das beim Dorftrödel. Um 10 geht's dort los. Mit dabei sind über 30 Stände in den Höfen und Gärten von Tönneshäuschen.
0: Und sonst verbringt ihr eure Zeit einfach in den Freibädern und Badeseen hier bei uns im Kreis Warendorf. Das geht immer. Und alle weiteren Veranstaltungstipps, die findet ihr bei uns auf radio-waf.de.
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0: 6:26 Uhr, jetzt schon mittlerweile am Freitagmorgen und gerade geht's ja noch, es ist recht frisch draußen.
1: Ja, also wenn man lüften möchte, dann definitiv jetzt, denn in den nächsten 1 bis 2 Stunden geht's dann aufwärts mit den Temperaturen. Wir werden schneller, als wir gucken können, glaube ich, die 30-Grad-Marke heute im Kreis Warendorf knacken und dann war es das zunächst mit dem Lüften. Mit den Lokalnachrichten hier bei uns im Kreis Warendorf war es noch gar nicht so der Fall, ne? Die gibt's nämlich gleich erstmal. Um Punkt 6:30 Uhr ist Alex Jakob da, dann erfahren wir, was wichtig ist heute am Freitag. Guten Morgen.
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0: Guten Morgen, Kreis Warendorf. Jetzt haben wir es 6.30 Uhr, 6:30, Zeit für die Nachrichten mit Alex Jakob.
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2: Schönen guten Morgen. Nach dem Erdbeben in Venezuela erreichen immer mehr Hilfskräfte die betroffene Region. Mindestens 235 Menschen sind ums Leben gekommen. Tausende könnten in den Trümmern eingestürzter Häuser noch verschüttet sein. Die deutsche Fußballnationalmannschaft hat am späten Abend gegen Ecuador mit 1:2 verloren. Die bislang schwächste Leistung hat kaum Auswirkungen. Deutschland war bereits vorher Gruppensieger. Wer Gegner in der ersten K.O.-Runde am Montagabend wird, entscheidet sich wahrscheinlich erst am Sonntagmorgen. Und jetzt die Nachrichten für den Kreis Warendorf. Die Wasserversorger bei uns im Kreis Warendorf rufen die Menschen dazu auf, nicht unbedacht Trinkwasser zu verbrauchen. Denn durch die anhaltende Hitze hat sich der Verbrauch deutlich erhöht. Die Bitte der Versorger, kein Trinkwasser für die Blumen oder den Rasen im Garten, Autos oder Terrassen nicht damit waschen und auch keine Pools oder Wasserspeicher befüllen. Es besteht kein Wassermangel, betonen die Versorger. Bei ihrem Appell handelt es sich um eine reine Vorsorgemaßnahme. Trinkwasser stehe weiterhin in gewohnter Menge für den täglichen Bedarf zur Verfügung. Trotz der großen Hitze rollen in diesen Tagen die Mähdrescher auf die Felder, um die Gerste zu ernten. Damit fällt der Startschuss für die diesjährige Getreideernte. Und die Voraussetzungen dafür sind gut, meldet der Westfälisch-Lippische Landwirtschaftsverband. Das Sommerwetter spielt den Landwirten in die Hände. Die Infos hat Simone Rea.
3: Die Wintergerste sei in einem insgesamt guten Zustand. Auch andere Bestände sehen gut aus und lassen auf eine ertragreiche Ernte hoffen, heißt es vom WLV. Die wirtschaftlichen Rahmenbedingungen machen dem Verband allerdings Sorgen. Hohe Produktionskosten und besonders die Unsicherheiten auf den globalen Getreidemärkten setzen den Landwirten zu. Sie müssen mit schwankenden Preisen, gestörten Lieferketten und veränderten Handelsströmen leben.
2: Die Bundespolizei will am kommenden Wochenende die Sicherheit an größeren Bahnhöfen und auf bestimmten Zugstrecken erhöhen. Ab heute Nachmittag 15 Uhr ist das Mitführen von gefährlichen Gegenständen verboten. Damit soll die Gewaltkriminalität an Bahnhöfen eingedämmt werden. Unter das Verbot fallen auch die Hauptbahnhöfe in Münster und Hamm. Reisende sollten sich darauf einstellen, dass ihr Gepäck überprüft wird, heißt es von der Bundespolizei. 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
0: Dankeschön, Alex. Jetzt das Radio-WAF-Wetter um genau 6.33 Uhr. Aktuell lässt es sich da draußen noch ganz gut aushalten. 20 Grad sind es in Wadersloh, 21 Grad heute Morgen in Freckenhorst. Heute steigt das Thermometer auf bis zu 37 Grad. Dazu wirklich Sonne nonstop, also ähnlich wie auch schon in den letzten Tagen. Und der Radio-WAF-Zwei-Tage-Trend, der zeigt uns, am Wochenende wird es auch richtig heiß. Morgen Tagestopwerte von bis zu 38 Grad und auch am Sonntag wird es heiß und sonnig, ebenfalls mit Werten um die 38 Grad. Am Sonntagabend sind dann zumindest vereinzelt erste Hitzegewitter bei uns im Kreis Warendorf möglich.
4: Und dann schauen wir noch auf den schnellsten Verkehrs- und Blitzerservice hier bei uns. Da blitzt es in Aalen auf der Kapellenstraße und immer noch in Warendorf auf der K3. Ansonsten solltet ihr gerade noch gut durchkommen. Wenn euch doch noch was auffällt, dann gebt uns gerne Bescheid über die kostenlose 0800 4x5345.
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0: Happy Friday. Regina Chaton und Simon Panok sind hier.
4: Einen wunderschönen guten Morgen am Freitagmorgen.

0: Udo Lindenberg mit dem großartigen Apache und umgekehrt genauso. 6.40 Uhr haben wir es, 20 Minuten vor 7. Zwei Themen haben wir gerade in Deutschland ja auf der Karte, ne? Zum einen Fußball und zum anderen das Wetter.
1: Ja, und im Gegensatz zum Fußball quält uns das Wetter gerade so richtig.
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4: Ja, nee, ist klar.
5: Oh nee, diese Hitze wollen wir auch nicht. Das ist nicht mehr menschlich. Das ist eine Geißelung.
4: Tja, Freunde, wie man's macht, es passt doch nie so ganz genau. Für keinen. Oder wenn man in Hessen sagt, das geht den Menschen wie den Leut. Ich liebe die Hessen. Irgendwie habe ich schon seit 2 Wochen Rudi Carrells Lied. Wann wird's mal endlich wieder Sommer? Ein Sommer, wie er früher einmal war. Schon nicht mehr im Radio gehört seit 2 Wochen. So, den wünsche ich mir jetzt einfach mal an dieser Stelle. Aber komm, ihr habt ja recht. Verdammt, ist das eine Gluthitze in Deutschland, ey. Jesus Christ, da hat der allmächtige Thermostat auch mal auf 10 gestellt, wa? Auf Malle ist es kühler als hier. Und ich bin ja schon heute aus dem Urlaub, aus der Sommerfrische in Südtirol zurück. Ja, heute Abend bei 39 Grad, schön oben her in Bodenheim bei Frankfurt. Schön warm. Das Gute ist, dass Frankfurt und Mainz viele schöne Hotels mit vielen schönen, vollklimatisierten Zimmern haben. Und genau deshalb bin ich jetzt auch schon im Hessischen. Ja, draußen wird's heute bis 39 Grad hier im Zimmer. Lass mal gucken, ja, 21 Grad. Also hier drin, ne? Wichtig ist, Fenster geschlossen lassen und ab und zu mal duschen. Ich wünsche euch auf jeden Fall jetzt immer eine schöne Klimaanlage in der Nähe oder irgendwo ein Pool, ein See, Baggersee. Nächste Woche wird's kühler. Bis dahin, euer Atze.
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0: Guten Morgen hier bei uns im Kreis Warendorf und das ist wirklich schon so ein bisschen verrückt, ne? 6:45 haben wir es genau jetzt und auch genau jetzt sind es bei uns im Kreis Warendorf schon sage und schreibe 22 Grad. Und auch in der letzten Nacht gab es eigentlich kaum Möglichkeiten, so richtig zu lüften, denn kühlere Luft war absolute Mangelware. Und auch heute heißt es dann wieder fleißiges Schwitzen bei uns im Kreis Warendorf bei Tagestopwerten von bis zu 37 Grad.
1: Ja, bei mir in der Wohnung klingt es eigentlich mittlerweile dauerhaft so. Und das garantiert auch nicht nur bei mir in der Wohnung.
0: Ja, damit bist du mit Sicherheit nicht alleine. Viele haben den Ventilator rausgeholt und viele wollten offenbar auch einen kaufen. In Aalen, da sind offenbar alle Ventilatoren inzwischen ausverkauft. Ja, die gibt es einfach nicht mehr. Das macht gerade zum Beispiel bei Facebook die große Runde. Wir haben gerade mal reingeklickt bei Action Poco und auch Expert Pro Media. Wird diskutiert, sind einfach alle weg.
1: Nicole Lacomi arbeitet bei Pro Media, Expert in Aalen. Nicole, wie sieht die Lage bei euch aus?
2: Es ist der totale Wahnsinn, was in diesem Jahr los ist. Wir sind absolut ausverkauft. Wir haben nicht einen Ventilator im Haus und auch kein Klimagerät. Und leider sieht es auch so aus, dass da nichts mehr kommt. Die Hersteller sind absolut nicht lieferfähig. Also die Situation ist ein bisschen aussichtslos.
1: Ja, Wahnsinn, ne? Nicole sagt auch, es wurde dieses Jahr tatsächlich auch weniger für den Sommer bestellt, weil die Ventilatoren vergangenes Jahr oft liegen geblieben sind.
0: Ja, wie du machst es falsch letztendlich, ne? Ist also blöd gelaufen. Übrigens, nicht nur bei Expert Pro Media in Aalen oder auch in Warendorf, sondern zum Beispiel auch bei Tom und bei Poco. Bei letzterem gibt es aber in gut 2 Wochen Nachschub. Das haben wir jetzt erfahren. Also da besteht noch

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1: Mit Thorsten Adolfs. Guten Morgen. So klang das in der Nacht in East Rutherford bei New York. Die Fans aus Ecuador haben dort den 2:1-Sieg ihrer Mannschaft gegen Deutschland ausgiebig gefeiert. Für die DFB-Elf, die schon vorher als Gruppensieger feststand, war es ein herber Dämpfer. Trotz eines Traumstarts mit einer frühen Führung durch Leroy Sané fand das Team danach nicht mehr richtig ins Spiel und wackelte vor allem in der Abwehr bedrohlich. Das hat auch den deutschen Fans nicht gefallen.
2: Für mich war es ein bisschen enttäuschend zum Schluss, weil ich mit ein bisschen Einsatz mehr erwartet hätte.
3: Heute hat es mich wieder ein bisschen erinnert an die letzten zwei WMs, also spielerisch, aber dann auch, ich fand die Einwechslung schwach.
4: Ich glaube, schon enttäuscht von der Leistung. Die einzige Entschuldigung, die ich eigentlich gelten lassen würde, wäre, wir waren schon Gruppenerster und es ging um nichts, aber ich glaube, wenn man sich das Zweikampfverhalten anschaut und die Art und Weise, wie wir gespielt haben, das finde ich jetzt schon sehr ernüchternd, muss ich zugeben.
5: Sportsgeist muss man beweisen.
1: Montagabend steht für die DFB-Elf das 16-Finale an. Dann zählt nur noch ein Sieg, um im Turnier zu bleiben und den Traum vom Endspiel in New York am Leben zu halten. Und das sind die anderen Ergebnisse von gestern Abend und aus der Nacht. Curaçao verliert gegen die Elfenbeinküste 0:2. Die Niederlande schlagen Tunesien mit 3:1. Japan und Schweden trennen sich 1:1. Die Türkei gewinnt 3:2 gegen die USA. Und zwischen Paraguay und Australien gab es ein torloses Unentschieden. Damit stehen die Niederlande, Japan und Schweden sicher im 16-Finale. Und jetzt weitere Nachrichten in der Zusammenfassung. Bund und Länder haben sich auf eine Finanzreform geeinigt. Bei der Ministerpräsidentenkonferenz verständigten sich Kanzler Merz und die Länderchefs auf eine Entlastung der Länder und Kommunen. In Zukunft soll der Bund 80% der Kosten übernehmen, die durch bestimmte neue Bundesgesetze entstehen. Mit der Neuregelung sollen vor allem die Sozialausgaben der Kommunen gesenkt werden. Die Ukraine hat Moskau in der Nacht massiv mit Drohnen angegriffen. Kiew nahm vor allem Raffinerien und Öldepots ins Visier. Mit den Angriffen soll dafür gesorgt werden, dass Russland weniger Geld aus dem Ölgeschäft einnimmt, um den Krieg gegen die Ukraine zu finanzieren. Aus Moskau heißt es, mindestens 28 ukrainische Drohnen seien zerstört, um den Krieg gegen die Ukraine zu finanzieren. Aus Moskau

0: 30 Grad wird es heute im Laufe des Vormittags klettern. Ab Mittag dann wirklich Werte über 30 Grad. Der Radio WAF2-Tagetrend, der zeigt uns, morgen sind dann sogar bis zu 38 Grad drin. Viel Sonne gibt es obendrauf. Auch am Sonntag reichlich Sonnenschein und ebenfalls Tagestopwerte von bis zu 38 Grad. Am späten Sonntagnachmittag, vielleicht auch erst am frühen Sonntagabend, sind dann erste Hitzegewitter bei uns im Kreis Warendorf möglich.
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2: Und wir schauen auf den schnellsten Verkehrs- und Blitzerservice hier bei uns. Da kommt ihr aktuell gut durch. Wir haben keine Staus oder Störungen. Aber unsere beiden Blitzer, einmal in Aalen auf der Kapellenstraße und in Warendorf auf der K3. Wenn ihr noch was habt, dann meldet das gerne über die kostenlose 0800 4x die 5345.
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0: Tja, und das quasi am Tag danach. Regina, hast du das Spiel gestern Abend gesehen?
2: Nicht komplett, aber ich sag mal so, ich habe genug gesehen. Ja, in der zweiten Halbzeit dachte ich mir irgendwann, ach komm, du musst eh früh aufstehen.
0: Ja, Spiel ist gelaufen. Ja. Ging mir übrigens genauso. Ja, auch ich bin dann relativ früh ins Bett gegangen. Wir haben euch nach eurer, ich sag mal, Hobby-Trainer-Expertise gefragt. Wie schätzt ihr die nächsten Deutschland-Spiele ein?
2: Das hören wir uns gleich an, um etwa 7:10. Euch jetzt erstmal einen schönen guten Morgen am Freitagmorgen. Basel!

0: 12 nach 7 haben wir es jetzt. Nach der Niederlage ist vor dem Sieg oder so ähnlich, sagt man das ja. Die deutsche Nationalmannschaft verliert. Verdient, muss man sagen, mit 1:2 gegen Ecuador. Also diese zweite Halbzeit, die hat leider wirklich nur wehgetan.
1: Oh ja, die schmerzt bis heute tatsächlich. Im 16. Finale sind wir ja trotzdem und Gruppensieger sind wir zudem auch noch. Das muss man bei aller Enttäuschung ja auch noch bedenken. Der nächste Gegner steht zwar noch nicht wirklich fest, aber wir wollten trotzdem schon mal von euch wissen, wie viel traut ihr der Nationalelf im 16. Finale eigentlich so zu?
2: Ja, ich glaube, einen Gruppendritten schlagen wir auf jeden Fall, aber danach wird es schon eine enge Kiste. Und ich glaube, optimistisch und euphorisch geht man hier sicherlich nicht raus.
3: Für Deutschland sollte es Weckruf sein fürs 16. Finale ja sogar eher. Und dann mal gucken, wo die Reise noch hingeht.
4: Ich habe ja gesehen, was die Mannschaft in der Lage ist zu leisten, aber das ruft sie nicht ab. Und von daher denke ich, wir müssten schon ein bisschen mehr bringen.
5: Also ich glaube schon, dass es ein kleiner Weckruf sein sollte, weil die eine oder andere Leistung auch ein bisschen besorgniserregend war, fand ich. Aber ja, an sich bin ich positiv gestimmt.
0: Ja, man muss ja dazu sagen, bisher haben wir wirklich gut performt in dieser WM. Ne? Das war jetzt gerade mal das erste Spiel, was wir verloren haben. Montag geht es dann weiter um 22.30 Uhr. Da geht es für Deutschland dann gegen einen Gruppendritten.
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0: 18 nach 7 ist es bei uns im Kreis Warendorf und es wird heiß heute. Temperaturen von über 38 Grad sind in der Sonne auf jeden Fall möglich. Da sucht man sich doch ein kühles Örtchen. Ein Freibad, ein Badesee zum Beispiel.
1: Ja, und da haben wir unsere Reporterin Caroline Hilker mal zum Totenbrocksee nach Beckum geschickt.
2: Es ist warm, es ist heiß und deswegen bin ich heute für euch am Totenbrocksee unterwegs. Warum genau hier?
3: Weil das das einzige See ist in der Nähe, was so sauber ist und was sich so lohnt.
2: Es fällt auf jeden Fall auch auf, dass super viele junge Leute hier unterwegs sind. Wie kommt es, dass ihr so früh da seid?
4: Ich hatte mal Uni geskippt. Also das Wetter.
5: Ich hatte auch Uni und ich hätte diese Strecke mir nicht angetan.
6: Schmeiß das Mikrofon weg, wir nehmen dich mit ins Wasser.
2: Auch das Beachvolleyballfeld ist gefüllt. Soll ich nicht zu heiß?
7: Gibt heißere Tage.
8: Aber wir gehen ja zwischendurch ins Wasser, dann kühlen wir uns ab. Oh!
2: Ich bin gerade der Marlina unterwegs, hier die Bademeisterin. Wie ist es an so einem heißen Tag wie heute?
9: Also solange die Leute sich hier an die Regeln halten, ist alles super entspannt und deswegen ist es heute ganz angenehm.
2: Lorik zeigt uns jetzt auf jeden Fall den coolsten Trick.
10: Kannst du mal sehen, ne? Kannst du mal sehen.
2: Auf dem Aquapark gibt es unterschiedlichste Stationen. Worauf freut ihr euch denn besonders?
11: Auf die Rutsche da vorne.
12: Ja, auch auf die Rutsche.
2: Der Papa muss mit auf den Aquapark
13: ja.
2: drauf.
13: Ich darf da auch mit drauf.
2: Aber ein bisschen Vorfreude ist da doch bestimmt auch.
13: Ja, man wird immer zum Kind dann da drauf, ja? Stimmt, ja.
2: Kommt ihr schon öfter hier hin?
14: Ja, also diesen Sommer so oft wie möglich. See ist wirklich das Beste bei diesem Wetter.
15: Ja, ich war nicht so oft, aber er sagt mir jeden Tag, ey, komm, lass mal See.
16: Ich bin jedes Jahr seit 10 Jahren hier. Immer wenn gutes Wetter ist und ich kann, dann komme ich hier.
2: Mein Eindruck ist, die Leute holen sich hier so ein kleines Stückchen Urlaub in ihren Alltag rein und genießen so auch einfach den Sommer. Und ich habe mein Bikini nicht dabei. Das heißt, für mich gibt es jetzt erstmal ein Eis am Imbiss.
0: Ja, also am besten an die eigenen Badeklamotten beim nächsten Besuch am Totenbrocksee denken. Hier ist die Radio WIF Morning Show mit uns, Regina und Simon. Guten Morgen.

0: 7.25 Uhr haben wir inzwischen hier bei uns im schönen Kreis Warendorf. Das Wochenende steht vor der Tür und das große Schwitzen, das steht auch vor der Tür.
1: So sieht's aus. Und gleich geht es rüber zum Kollegen Alex Jakob. Um 7.30 Uhr hören wir rein in die Lokalnachrichten.
0: Hier sind Regina Schatschong und Simon Panock. Guten Morgen.
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0: Das ist Purple Disco Machine. Gemeinsam mit Kungs. 7.30 Uhr ist es, 19:30. Zeit für die Nachrichten jetzt mit Alex Jakob.
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2: Schönen guten Morgen. Bund und Länder haben sich auf eine Finanzreform geeinigt. Das soll vor allem die Kommunen entlasten. Es betrifft in Zukunft Kosten, die durch Bundesgesetze entstehen. Der Bund übernimmt dann 80% dieser Kosten. Deutschland hat bei der Fußball-WM das Spiel gegen Ecuador mit 1:2 verloren. Die DFB-Elf stand bereits als Gruppensieger fest. Wer Gegner in der ersten K.O.-Runde am Montagabend wird, entscheidet sich vermutlich erst am Sonntagmorgen. Und jetzt die Nachrichten für den Kreis Warendorf. Die Wasserversorger bei uns im Kreis appellieren an die Bevölkerung, sorgsam mit dem Trinkwasser umzugehen. Der Verbrauch hat sich durch die anhaltende Hitze deutlich erhöht, heißt es von dort. Simone Rea hat mehr dazu.
3: Laut den Versorgern kann jeder Einzelne von uns dazu beitragen, dass die Versorgung auch weiterhin reibungslos funktioniert. Ihre Bitte: bei jeder Wasserentnahme sollte überlegt werden, ob sie auch wirklich nötig ist. Wassermangel besteht jedoch nicht, betonen die Versorger. Es handelt sich bei ihrem Appell um eine reine Vorsorgemaßnahme. Trinkwasser stehe weiterhin in gewohnter Menge für den täglichen Bedarf zur Verfügung.
2: Um Trinkwasser zu sparen, sollte zum Beispiel auf die Bewässerung von Gärten oder das Autowaschen verzichtet werden. Auch Pools oder Wasserspeicher sollten nicht mit Trinkwasser befüllt werden. Die Eurobahn hat ein positives Fazit zur Linientrennung der RB 69 und der RB 89 gezogen. Seit Dezember sind die Strecken getrennt voneinander unterwegs. Zuvor waren die Züge zwischen Münster und Hamm gekuppelt gefahren. Dabei wirkten sich Verspätungen und Ausfälle auf beide Linien nach Bielefeld oder Paderborn aus. Mit der Umstellung konnte die Pünktlichkeit zum Beispiel auf der RB 69 um 13% verbessert werden. Auf der anderen Linie gibt es durch die Infrastruktur häufiger Verspätungen. Die Bundespolizei will am Wochenende verstärkt gegen Gewaltkriminalität an größeren Bahnhöfen und auf bestimmten Zugstrecken vorgehen. Ab heute Nachmittag 15 Uhr ist dort das Mitführen von gefährlichen Gegenständen verboten. Kerstin Menkemöller aus der Redaktion hat mehr Infos.
4: Damit will die Bundespolizei die Sicherheit erhöhen. Zu den Bahnhöfen, die unter das Verbot zum Mitführen gefährlicher Gegenstände fallen, gehören auch die Hauptbahnhöfe in Münster und Hamm. Reisende sollten sich darauf einstellen, dass die Beamten ihr Gepäck überprüfen. Sollten Waffen, Messer oder andere gefährliche Gegenstände gefunden werden, drohen Platzverweise, Bahnhofsverbot und Beförderungsausschluss. Auch eine Geldstrafe kann dann fällig werden.
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0: Dankeschön, Alex. Und jetzt blicken wir aufs Radio-WAF-Wetter. Die aktuellen Werte: 22 Grad messen wir in Enniger direkt am Heimathaus. 23 Grad sind es heute Morgen in Ostbevern. Und das Thermometer steigt und steigt und steigt heute im Laufe des Tages auf bis zu 37 Grad. Dazu reichlich Sonnenschein. Die Sonne bleibt uns auch am Wochenende erhalten. Das zeigt der Radio-WAF-2-Tage-Trend. Morgen dann Werte von bis zu 38 Grad. Und auch am Sonntag wird es heiß mit ebenfalls bis zu 38 Grad. Am Sonntagnachmittag, vielleicht auch erst am frühen Abend, sind dann erste Hitzegewitter bei uns im Kreis Warendorf möglich.
5: Und dann schauen wir noch auf den schnellsten Verkehrs- und Blitzer-Service hier bei uns. Da hat der André einen neuen Blitzer entdeckt.
0: Ach, wo ist er denn? Der André.
6: Ich wollte einen Blitzer melden auf der B475 zwischen Warendorf und Westkirchen. Am Abzweig nach Beelen wird gerade der Blitzer aufgebaut. Also fahrt vorsichtig, da ist 70.
5: Okay, danke schön, André. Dann hat der Manni uns bei WhatsApp auch noch einen neuen Blitzer gemeldet auf der B51 zwischen Ostbevern und Telgte. Ansonsten haben wir natürlich noch die beiden in Aalen auf der Kapellenstraße und in Warendorf auf der K3. Alles Weitere könnt ihr uns jederzeit gerne melden über die kostenlose 0800 4x5 345.
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5: Kommt gut rein in den Freitag, hoffentlich, ja, der letzte Tag hier in der Arbeitswoche. Wir begleiten euch dabei.
0: Ja, für manche auch der erste, ne? Wenn sie irgendwie Urlaub oder sowas hatten. Hallo, wenn ihr wieder zurück seid aus dem Urlaub. Auch wir sind für euch natürlich selbstverständlich am Start. Wir sind Regina Chaton und Simon Panock, wünschen euch einen entspannten Freitagmorgen. Hallo.

0: Guten Morgen am Freitagmorgen, jetzt gleich um 7.42 Uhr. Eigentlich war an diesem Wochenende bei uns im Kreis Warendorf echt viel geplant, das muss man mal so sagen. Viele große Veranstaltungen, die ewig lange und mit ganz viel Mühe organisiert und vorbereitet wurden. Aber die Hitze macht diesen Veranstaltungen jetzt einen Strich durch die Rechnung. Bei 38 Grad kapitulieren halt viele Veranstalter.
1: Und das vermutlich zu Recht, das sind Temperaturen, die kann und will man einfach niemandem zumuten. In Liesborn ist zum Beispiel der Handwerkstag abgesagt worden. Rund um das Museum Abteil Liesborn gibt es keine ausreichenden Schattenplätze bzw. kühle Räumlichkeiten. Ne? Das will man den Besuchern dann auch einfach nicht antun.
0: Ja, völlig verständlich. Und auch der Beverlauf in Ostbevern ist jetzt doch komplett abgesagt worden. Erst waren es nur die Läufe für alle unter 18. Jetzt haben die Veranstalter aber auch in Ostbevern die Reißleine gezogen. Halbmarathon, also rund 21 Kilometer bei 38 Grad. Nee, das ist halt nicht. Matthias Bröcker aus dem Orga-Team. Das ist euch dann doch einfach ein bisschen zu riskant gewesen, ne?
2: Ja, irgendwie war uns eigentlich wohl dabei, es wird einfach heiß, die Gesundheit geht vor und es ist leider wirklich so, dass es durch die Hitze nicht machbar ist, vernünftig zu laufen und auch gute Zeiten zu laufen. Und da haben wir uns doch entschieden, lieber wegen der Gesundheit der Läufer das Ganze abzusagen.
1: Ja, ist schade, aber ich glaube, es ist echt die beste Entscheidung. Nachgeholt Definitiv. Wird der Beverlauf in diesem Jahr übrigens nicht. Das passt terminlich einfach nicht mehr rein.
0: Mhm. Und in Beckum wollte der Waldkindergarten eigentlich morgen sein großes Sommerfest zum 5-Jährigen feiern. Auch das ist jetzt abgesagt und erstmal verschoben worden. Getrödelt wird am Sonntag im Freibad Gasbachtal auch nicht, trotz passender Kulisse, sagen die Veranstalter, nee, uns ist das alles ein bisschen zu riskant.
1: Ja, und auch die Milter-Reitertage finden am Wochenende nicht statt. Nicht nur für uns Menschen, auch für die Pferde ist das einfach viel zu heiß da draußen.
0: So, und welche Veranstaltungen allerdings trotz der Hitze stattfinden, das könnt ihr nachlesen online im Veranstaltungskalender auf radio-wrf.de.

0: 16:46 Uhr haben wir es mittlerweile und wir blicken nochmal kurz auf die WM. Aber nicht aufs Deutschlandspiel, weil das war wirklich nicht zum Lachen.
1: Nee, ganz anders sind die Norweger unterwegs bei dieser Fußball-WM. Zum einen haben sie ja diesen coolen Move am Start, den hast du mit Sicherheit auch schon gesehen, Regina.
0: Ja.
1: Wie diese Ruderbewegung.
0: Ja.
1: Genau, das geht total viral im Netz, googelt gerne mal fix danach. Und sie haben auch ein sehr ausgefuchstes Kochteam, hat Kollege Leo Arrigi festgestellt.
2: Ja, und das wird angeführt von einem norwegischen Spitzenkoch, Aron Espeland, mehrfach ausgezeichnet worden für seine außergewöhnlichen Kochkünste. Und man braucht durchaus auch Kochtalent, denn neben den 26 Spielern muss zusätzlich noch das ganze Betreuerteam versorgt werden. Insgesamt sind das mehr als 60 Leute und die bekommen viermal am Tag etwas zu essen. Und damit in den USA bloß niemand auf die Idee kommt, einfach irgendwas auf den Tisch zu stellen, bringen die Norweger ziemlich viel von zu Hause mit. Rund 300 Kilo Fisch, 116 Kilo Brunost, also diesen norwegischen Braunkäse, 50 Kilo Butter und ungefähr 6000 Orangen. Dazu sogar Waffeleisen. Ja, weil warum nicht? Vielleicht bricht ja während dieser Weltmeisterschaft noch ein Waffelnotstand aus. Ganz so platt wie wir essen per se nichts Amerikanisches, ist es dann aber doch nicht. Spitzenkoch Aron Espeland sagt, es geht vor allem um Qualität und um die persönliche Verbindung zu den Zutaten. Also in den USA stehen und sagen können, ich kenne die Person, die diese Tomaten pflückt. Oder die Person, die diesen Heilbutt fängt. Und für die Spieler ist es am Ende auch mehr als nur Essen. So ein Turnier dauert Wochen, du bist weit weg von zu Hause, alles ist durchgetaktet. Und dann kann vertrautes Essen eben auch ein Stück Heimat sein. Oder im Fall von Norwegen ein Stück Heimat mit Fisch, Butter, Braunkäse und frisch gepresstem Orangensaft. Aber ganz ehrlich, das klingt schon ziemlich lecker.
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1: Mit Nico Hartmann. Die deutsche Fußballnationalmannschaft hat im letzten Gruppenspiel gegen Ecuador einen herben Dämpfer erlitten. Das Team von Julian Nagelsmann unterlag verdient mit 1:2. Trotzdem ist Deutschland als Gruppensieger weiter. Die Elfenbeinküste bezwang unterdessen Curaçao mit 2:0 und belegte Platz 2 in der Gruppe. Außerdem qualifizierten sich in der Nacht Australien durch ein 0:0 gegen Paraguay sowie Japan durch ein 1:1 gegen Schweden sicher als Gruppenzweite für die K.O.-Runde.
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2: Mit Thorsten Adolfs. Guten Morgen. Nach der Niederlage im letzten Vorrundenspiel gegen Ecuador muss die deutsche Fußballnationalmannschaft viel Kritik einstecken. Medien und Experten bemängelten nach der 1:2-Niederlage vor allem die Einstellung des Teams. Nico Hartmann im WM-Studio, das sieht Bundestrainer Julian Nagelsmann ganz anders.
1: Das sieht er völlig anders. Bitte hört auf mit dem Quatsch. Ganz ehrlich, antwortete Nagelsmann bei Magenta TV, als er auf das Thema fehlendes Engagement bei schon feststehendem Gruppensieg angesprochen wurde. Und weiter, wir können keinem Spieler sagen, er hat nicht Gas gegeben. Das ist mir viel zu plakativ. Nagelsmann stellt sich nach der schwachen Leistung des Teams damit bewusst vor die Mannschaft. Intern dürfte das Fazit aber ähnlich ausfallen, so wie es Dennis Undaff ebenfalls bei Magenta TV schonungslos ausführte.
3: Ich hatte das Gefühl, dass sie es mehr wollten als wir. Die waren griffiger. Bei denen ging es noch um alles. Daraus müssen wir lernen, dass wir selbst in solchen Spielen auch alles reinschmeißen und den Sieg wollen.
1: Auch Kapitän Joshua Kimmich schlug in die gleiche Kerbe. Dazu haben auch die Weltmeister Thomas Müller und Mats Hummels Bedenken über den weiteren Turnierverlauf des DFB-Teams geäußert. Hummels Kernsatz, wie soll es dann werden, wenn es um alles geht? Viel Arbeit also für das DFB-Trainerteam bis zum 16. Finale am Montagabend.
2: Danke Nico Hartmann und jetzt weitere Meldungen im Überblick. Der Bund wird bald 80% der Kosten neuer Bundesgesetze übernehmen. So sollen die Länder und Kommunen entlastet werden. Darauf haben sich die Ministerpräsidenten der Länder und Bundeskanzler Merz bei ihrem Treffen in Berlin verständigt. Die Regelung soll aber erst greifen, wenn die Kosten für Länder und Kommunen die Grenze von 200 Millionen Euro überschreiten. Vom Fliegerhorst Wunstorf aus wird heute ein Team des Technischen Hilfswerks ins Erdbebengebiet nach Venezuela starten. Die ungefähr 50 Einsatzkräfte sollen sich an der Rettung von verschütteten Personen nach den beiden schweren Erdbeben beteiligen. Die Bundesregierung will außerdem Hilfsgüter nach Venezuela schicken. Die deutschen Premium-Hersteller wie Audi, BMW, Mercedes und Porsche profitieren nach Ansicht des Autoexperten Dudenhöffer kaum von der E-Auto-Prämie. Sie komme eher Herstellern von Fahrzeugen im Einstiegssegment zugute, so Dudenhöffer, und die würden vor allem aus China und Korea kommen. Dudenhöffer kritisiert, dass die staatliche Subvention die Preise für E-Autos in der Summe künstlich hochhalte. Flugpassagiere sollen in Zukunft schneller abgefertigt werden, bevor sie ins Flugzeug steigen. Der Bundestag will heute die digitale Abfertigung beschließen. Fluggesellschaften und Flughäfen sollen Daten aus Reisepässen oder Personalausweisen speichern dürfen und für digitale Check-ins nutzen. Passagiere müssen die Daten dann nur einmal vor dem Check-in preisgeben. An den weiteren Stationen bis zum Gate würden sie per biometrischer Gesichtserkennung identifiziert, statt überall erneut Dokumente vorzeigen zu müssen. Die Teilnahme an dem neuen Verfahren soll freiwillig sein. Der klassische Schalter bleibt erhalten. Das waren die Nachrichten mit Thorsten Adolfs.
4: Dankeschön, Thorsten. Jetzt das Radio WAF-Wetter um 8:03. 24 Grad sind es in Westkirchen heute Morgen, 24 auch in Albersloh. Bis zu 37 Grad sind heute drin. Dazu natürlich auch heute wieder reichlich Sonnenschein, kaum Wolken am Himmel. Und der Radio WAF-Zwei-Tage-Trend zeigt uns, am Wochenende geht es genauso weiter. Auch am morgigen Tag wird es heiß, 38 Grad am Samstag, Sonntag ebenfalls 38 Grad und ganz vom Himmel. Und der Radio WAF-Zwei-Tage-Trend zeigt

0: in Aalen auf der Kapellenstraße und der Dolberger Straße. Ansonsten sieht es gerade gut aus bei uns im Kreis. Blitzerstaus und Störungen könnt ihr uns jederzeit gerne melden. Das geht wie immer über die kostenlose 0800 4x5 345.
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2: Oh Mann. Ja, wir waren gestern an dieser Stelle hier so unglaublich siegessicher unterwegs.
0: Ja, ich glaube ein bisschen zu siegessicher. Vor dem Spiel Deutschland gegen Ecuador haben wir mit euch diese Woche eine kleine Tipprunde eröffnet. Da gab es ja auch einen Preis, den haben wir euch versprochen. Und ich sag mal so, einen Gewinner mussten wir schon richtig suchen, ne?
2: Ey, keiner hat mit diesem Ergebnis gerechnet, ja, wie ihr euch das Spiel so eigentlich vorgestellt habt, beziehungsweise was für Tipps hier bei uns reingekommen sind. Das hören wir gleich um 10 nach 8 hier bei uns in der Radio WAF Morning Show.

0: 10 nach 8 ist es. Hier ist die Radio WAF Morning Show mit Regina und Simon. Und wir haben euch in dieser Woche ja vor dem großen Spiel Deutschland-Ecuador gefragt, Mensch, wie wird es ausgehen? Und die meisten von euch sind ziemlich siegessicher in diese Tipprunde hineingestiegen und haben gesagt, naja, wir gewinnen. Teilweise sogar deutlich.
1: Ja, wir sind leider auch ein Teil davon.
0: Also, ja, wir wollen uns nicht zurücknehmen.
1: Wir haben uns die Tipps hier aufgeschrieben. Simon, du hattest gesagt 4-1 für Deutschland.
0: Ja, das war gestern mein Tipp.
1: Ja, ich habe gesagt 3-1 für Deutschland.
0: Bist du aber weit weg vom Ziel.
1: Ja, unter anderem der Raphael hat auch bei WhatsApp mitgetippt. Er sagt 4-0 für Deutschland. Ben hat auch gesagt 3-1, genauso wie ich, für Deutschland. Also ja, damit hat wirklich keiner gerechnet, was da gestern passiert ist. Am nahesten dran war wirklich die Michelle. Sie hat ein 2-2 getippt, unentschieden.
0: Tja, und wir haben euch ja versprochen, derjenige oder diejenige, die das richtige Ergebnis tippen, die bekommen etwas von uns. Michelle ist jetzt ziemlich nah dran, weil wir haben einfach keinen, der Deutschland als Niederlage getippt hat. Und somit, Michelle, kriegst du das Radio WAF Sommerpaket. Das steht hier auch tatsächlich schon.
1: Und willst du schon mal reinschauen, was drin ist?
0: Ja, da ist einiges tatsächlich drin. Ich sehe zum Beispiel so ein paar Radio WAF Feuerzeuge, einen Wasserball. Was haben wir hier noch? Kugelschreiber und, großartig, ein Radio WAF Badetuch. Das kann man wunderbar gebrauchen, wenn es am Wochenende zum See oder möglicherweise an den Badesee geht. Also, herzlichen Glückwunsch, liebe Michelle.
1: Die Michelle ist schon mal gut versorgt für ihren nächsten Urlaub.

0: Die Black Eyed Peas sind das hier bei uns im besten Mix. Um 7:15 hier sind Simon Panok und Regina Chaton für euch.
1: Gleich haben wir für euch unter anderem noch einen echten Kulthit am Start. Der stammt aus dem Jahr 1988. Robin Beck und First Time. Großartig. Hören wir gleich komplett ausgespielt. Vorher gibt's Musik aus dem Heute. Miley Cyrus, End of the World.

0: 19 nach 8 haben wir es. Mittlerweile, wir schauen mit euch zusammen auf die Veranstaltungstipps.
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2: In Warendorf, da läuft morgen der Zukunftstag unter dem Motto Gemeinsam Gesellschaft gestalten. Das Ganze ist aufgebaut als Nachhaltigkeitsfestival. Es gibt viele Mitmachangebote. Kinder können zum Beispiel aus mitgebrachten alten T-Shirts neue Kleidungsstücke kreieren. Die Reparaturwerkstatt ist mit dabei und es gibt viel Programm auf der Bühne. Das alles startet morgen um 11.
0: Und außerdem startet morgen in Beelen die Traditionskirmes Jans to Beilen. Morgen Nachmittag um 15 Uhr geht's da los mit ein paar Freifahrten und dann könnt ihr euch bis Montag noch lecker frisch gebrannte Mandeln, Krebs und Bratwürstchen holen.
2: Ja, das klingt großartig. Ja. Und ansonsten freuen wir uns natürlich auf ein richtig schönes Sommerwochenende. Die Freibäder bei uns im Kreis Marendorf dürften gut besucht sein, genauso wie auch die Badeseen.
0: So, und für alle weiteren Tipps und Termine könnt ihr euch gerne bei uns durchklicken auf radiowaf.de.
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0: 8.27 Uhr haben wir es mittlerweile. Hier sind Simon und Regina für euch.
1: Guten Morgen.
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0: Nickelback, lass uns ganz gut rocken. Am Freitagmorgen hier bei uns bei Radio WAF. 8.31 Uhr haben wir es. Zeit für die Nachrichten jetzt mit Alex Jakob.
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2: Schönen guten Morgen. Die Zukunft der Infrastruktur ist heute Thema im Bundestag. Es geht darum, wie Projekte künftig schneller umgesetzt werden können. Dafür soll die Planung digitalisiert und das Klagerecht beschränkt werden. Nach einer schlechten Leistung muss die deutsche Fußballnationalmannschaft eine Niederlage gegen Ecuador im letzten Gruppenspiel verkraften. Inzwischen sind nur noch 3 Gegner im ersten K.O.-Spiel möglich. Paraguay, Schottland oder Schweden sind möglich. Entscheiden könnte sich das erst am Sonntagmorgen. Das nächste Spiel ist dann am späten Montagabend. Und jetzt die Nachrichten für den Kreis Warendorf. Das andauernde heiße Sommerwetter sorgt für viele Gäste an den Badeseen und in den Freibädern im Kreis Warendorf. Simone Reher aus der Redaktion. Kommen die Freibäder denn mit den vielen Besucherinnen und Besuchern klar?
3: Bislang schon. Das Telchter Waldschwimmbad zum Beispiel kommt personell klar, aber ist damit inzwischen auch an seine Grenzen angelangt. Es sei bislang auch ein normaler Besucherandrang bei Hitze, sagt der Telchter Schwimmmeister. Das Freibad Aalen zählte zum Beispiel am Mittwoch gut 2000 Badegäste. Personell sei es wie immer knapp, heißt es von den Stadtwerken Aalen. Öffnungszeiten könnten deswegen nicht weiter ausgeweitet werden.
2: Vor dem Freibad Sassenberg müsst ihr zum Beispiel auch mit Wartezeiten an der Kasse rechnen. Die Wasserversorger bei uns im Kreis Warendorf rufen die Menschen dazu auf, nicht unbedacht Trinkwasser zu verbrauchen. Denn durch die anhaltende Hitze hat sich der Verbrauch deutlich erhöht. Die Bitte der Versorger, kein Trinkwasser für die Blumen oder den Rasen im Garten, Autos oder Terrassen nicht damit waschen und auch keine Pools oder Wasserspeicher befüllen. Es besteht kein Wassermangel, betonen die Versorger. Bei ihrem Appell handelt es sich um eine reine Vorsorgemaßnahme. Trinkwasser stehe weiterhin in gewohnter Menge für den täglichen Bedarf zur Verfügung. Bei der aktuellen Hitze ist auch das Verhalten im Straßenverkehr wichtig. Darauf macht die Autobahn Westfalen aufmerksam. Die Konzentration lässt nach. Es gibt optische Täuschungen durch flimmernde Luft über dem Asphalt. Vor allem in Baustellen sollten wir vorsichtig unterwegs sein, um Straßenarbeiter zu schützen. 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
0: Danke dir, Alex. Jetzt haben wir 8.34 Uhr und somit Zeit fürs Radio-WAF-Wetter. Die Temperaturen, die steigen allmählich. 24 Grad sind es in diesem Augenblick in Sünninghausen. 25 Grad bekommen wir aus Sennenhorst gemeldet. Und 26 Grad sind es in der Warendorfer Innenstadt. Bis auf 37 Grad wird das Thermometer heute klettern. Dazu reichlich Sonne. Und die Sonne bleibt uns auch am Wochenende erhalten. Der Radio WAF2-Tagetrend zeigt uns morgen bis zu 38 Grad, auch am Sonntag bis zu 38 Grad. Dann sind ab dem späten Nachmittag allerdings zumindest vereinzelt auch Hitzegewitter bei uns im schönsten Kreis der Welt möglich.
4: Und dann schauen wir noch auf den schnellsten Verkehrs- und Blitzer-Service. Hier bei uns ist Blitz zwischen Warendorf und Westkirchen auf der B475. Zwischen Ostbevern und Telchte, da habt ihr uns einen Blitzer gemeldet, der steht auf der B51. In Warendorf immer noch auf der K3, in Aalen auf der Kapellenstraße und der Dolberger Straße und in Vorhelm, da steht er auf der Hauptstraße. Wenn ihr außerdem noch was habt, dann meldet uns das gerne an die kostenlose 0800 4x5 345.
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0: Guten Morgen, sagen wir zwei. Wir bringen euch rein in den Freitag. Regina Chaton und Simon Pannock sind hier.
4: Einen schönen Freitag euch.

0: Guten Morgen um 8.42 Uhr. Es gibt ja zwei Themen bei uns im Kreis Warendorf, über die heute auch wieder der ganze Kreis spricht. Thema Nummer 1, Fußball, und Thema Nummer 2, das Wetter.
1: Und im Gegensatz zum Fußball quält uns das Wetter gerade so richtig.
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4: Ja, nee, ist klar.
5: Oh nee, diese Hitze wollen wir auch nicht. Das ist nicht mehr menschlich. Das ist eine Geißelung.
4: Tja, Freunde, wie man's macht, es passt doch nie so ganz genau. Für keinen. Oder wenn man in Hessen sagt, das geht den Menschen wie den Leut. Ich liebe die Hessen. Irgendwie habe ich schon seit 2 Wochen Rudi Carrells Lied. Wann wird's mal endlich wieder Sommer? Ein Sommer, wie er früher einmal war. Schon nicht mehr im Radio gehört seit 2 Wochen. So, den wünsche ich mir jetzt einfach mal an dieser Stelle. Aber komm, ihr habt ja recht. Verdammt, ist das eine Gluthitze in Deutschland, ey. Jesus Christ, da hat der allmächtige Thermostat auch mal auf 10 gestellt, wa? Auf Malle ist es kühler als hier. Und ich bin ja schon heute aus dem Urlaub, aus der Sommerfrische in Südtirol zurück. Ja, heute Abend bei 39 Grad, schön oben her in Bodenheim bei Frankfurt. Schön warm. Das Gute ist, dass Frankfurt und Mainz viele schöne Hotels mit vielen schönen, vollklimatisierten Zimmern haben. Und genau deshalb bin ich jetzt auch schon im Hessischen. Ja, draußen wird's heute bis 39 Grad hier im Zimmer. Lass mal gucken, ja, 21 Grad. Also hier drin, ne? Wichtig ist, Fenster geschlossen lassen und ab und zu mal duschen. Ich wünsche euch auf jeden Fall jetzt immer eine schöne Klimaanlage in der Nähe oder irgendwo einen Pool, einen See, Baggersee. Nächste Woche wird's kühler. Bis dahin, euer Atze.
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0: Roxette im besten Mix hier bei uns bei Radio WAF. 8.48 Uhr haben wir es, eine kleine Abkühlung gefällig. Vielleicht ja jetzt am Wochenende in einem schönen klimatisierten Kinosaal. Das passende Programm hätten wir dazu.
1: Ja, der Film, den unsere Kollegin Alisa Klinert uns da mitgebracht hat, auf den freue ich mich persönlich schon seit Wochen. Wir hören mal rein.
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3: Und da sollten Superheldenfans diese Woche auf jeden Fall noch ins Kino gehen, denn Supergirl hebt im Kino ab und zwar ganz anders, als viele vielleicht erwarten. Vergesst am besten die strahlende Heldin im roten Cape. Kara Zor-El, gespielt von Millie Alcock, ist hier deutlich kantiger, wilder und vor allem alles andere als perfekt unterwegs. Sie zieht nämlich durch die Galaxie, gerät dann in einen sehr gefährlichen Rachefeldzug und trifft dabei dann auf jede Menge schräge Figuren. Darunter Fanliebling Lobo, gespielt von Jason Momoa.
4: Ich, Kara Zor-El, erkläre hiermit, 23 wird das beste Lebensjahr. Seien wir ehrlich, Babe. Die Messlatte liegt nicht gerade besonders hoch.
5: Ich wusste nicht, dass von euch noch jemand lebt. Wie war es, alles an einem Tag zu verlieren?
4: Krypton ist nicht an einem Tag gestorben. So gnädig sind die Götter nicht. Okay, sieht nicht so aus, als würde das hier gut ausgehen. Also für euch.
3: Wenn ihr Superheldenfilme mögt, die mal nicht nach Schema F funktionieren, dann könnte Supergirl genau euer Ding sein. Spektakuläre Bilder, eine Heldin mit wirklich vielen Ecken und Kanten und jede Menge Abenteuer im Weltall. Das macht auf jeden Fall Lust auf ganz großes Popcorn-Kino. Supergirl könnt ihr euch heute anschauen im Cinema Aalen. Und zwar um 16.40 Uhr, um 18.45 Uhr und um 21.01 Uhr. Und der Vorteil, bei diesem Wetter ins Kino zu gehen, es ist gut klimatisiert.
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1: Mit Thorsten Adolfs. Guten Morgen. Egal ob Straßen, Schienen oder Brücken, ein Großteil unserer Infrastruktur ist komplett marode. Das merken wir täglich an vielen Baustellen oder gesperrten Autobahnbrücken. Damit die Sanierung und Modernisierung in Zukunft schneller klappt, soll heute ein neues Gesetz verabschiedet werden. Danny Hopper aus dem News-Team, es hört auf den sperrigen Namen Infrastruktur-Zukunftsgesetz.
2: Genau, und im Kern geht es darum, dass Straßen, Brücken und Schienen schneller geplant und gebaut werden sollen, indem zentrale Verkehrsprojekte in Zukunft als Vorhaben des überragenden öffentlichen Interesses eingestuft werden. Ist wieder allerschönstes Beamtendeutsch. Übersetzt heißt das, wenn der Staat eine neue Autobahn oder Brücke bauen will, gibt es ja viele Interessen, die gegeneinander abgewogen werden müssen, zum Beispiel der Naturschutz oder auch der Lärmschutz für die Anwohner. Durch das neue Gesetz können die Behörden jetzt aber sagen, das Wohl von tausenden Pendlern und der Wirtschaft hat Vorrang. Die Brücke oder die Straße darf also sofort gebaut werden.
1: Man kann es sich denken, bei Umweltschützern kommt das Gesetz wahrscheinlich nicht gut an.
2: Nein, die Deutsche Umwelthilfe zum Beispiel spricht von einem Generalangriff auf den Natur- und Klimaschutz ohne Rücksicht auf Verluste. Neue Autobahnen könnten dadurch einfach so durch Moore und Wälder gebaut werden, sagt sie. Bundesverkehrsminister Schnieder sagt zwar, es würden in keiner Weise Umweltstandards abgesenkt, aber auch im Bundesumweltministerium scheint man nicht zufrieden zu sein. Minister Schneider will, dass wichtige Naturräume wie eben Moore oder Wälder einen vergleichbaren gesetzlichen Stellenwert bekommen wie wichtige Bauvorhaben. Dazu sagt Wirtschaftsministerin Reiche wiederum, man müsse aufpassen, dass man nicht alle Fortschritte wieder zerstöre. Also auch in der Koalition gibt es offenbar noch Redebedarf.
1: Dankeschön, Danny. Und jetzt weitere Meldungen im Überblick. Die Bundesregierung bereitet die Erdbebenhilfe für Venezuela vor. 6 Transportflugzeuge mit Hilfsgütern wie Wasserfiltern, Feldbetten, Zelten und Generatoren will die Luftwaffe dorthin bringen. Außerdem sollen heute Teams des Technischen Hilfswerks ins Katastrophengebiet aufbrechen. Bis jetzt ist von mindestens 235 Toten und mehr als 4.300 Verletzten die Rede. Dabei wird es aber wahrscheinlich nicht bleiben. Die Finanzaufsichtsbehörde BaFin prüft die Geschäftszahlen des Modehändlers Zalando. Es soll möglicherweise Verstöße im Zusammenhang mit der Übernahme des Konkurrenten About You geben. Dabei könnte sich der DAX-Konzern nicht an die finanziellen Spielregeln gehalten haben, die Unternehmen regelmäßig präsentieren müssen. Nach der 1:2-Niederlage gegen Ecuador hat das Rätselraten um den Gegner im 16-Finale für das deutsche Team bald ein Ende. Nach den Spielen gestern ist klar, dass nur noch 3 Mannschaften in Frage kommen. Das sind Paraguay, Schottland und Schweden. Die absolut wahrscheinlichste Variante ist dabei Paraguay. Die Partie findet am Montagabend um 22:30 in der Nähe von Boston statt. Das waren die Nachrichten mit Thorsten Adolfs.
3: Danke dir, Thorsten. Jetzt das Radio WAF-Wetter mit den aktuellen Temperaturen. 25 Grad sind es in diesem Augenblick in Wadersloh. 25 bekommen wir auch aus Sassenberg gemeldet. Und 26 Grad messen wir ganz frisch in Tönneshäuschen. Die Sonne scheint fleißig, die Sonne scheint den ganzen Tag über vor allem fleißig. Die Tageshöchstwerte liegen heute bei maximal 37 Grad. Dann blicken wir noch schnell aufs Wochenendwetter, auf den Radio WAF2-Tagetrend. Morgen erreichen wir sogar Werte von bis zu 38 Grad und wirklich Sonne nonstop. Der Wetterumschwung kommt dann am Sonntag, dann sind nur noch 33 Grad drin und ab dem Nachmittag dann auch höchstwahrscheinlich Gewitter.
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0: richtig immer diese Gedenktage aus. Heute ist...
1: Oh nein, was kommt jetzt?
0: Ja, was ganz harmloses. Aber heute ist tatsächlich der Tag des Verzeihens. Und wenn ich so auf den Kalender blicke, heute ist der 26.06.2026. Also so ein typischer Hochzeitstag. Ne?
1: Ja, stimmt. Ja,
0: und wenn du
1: richtig
0: gestern Abend noch auf dem Junggesellenabschied warst, keine Ahnung, was du da angestellt hast, ist heute der Tag des Verzeihens und es wird geheiratet.
1: Schön.
0: Wie das passt, ne? Guten Morgen sagen wir zwei, Regina und Simon. Guten Morgen.

0: 16 Minuten nach 9. Guten Morgen zusammen. Hier ist die Radio WAF Morning Show. Und wir hier bei uns im Studio haben wirklich das ganz, ganz große Glück, eine Klimaanlage zu besitzen. Ohne diese wäre es, glaube ich, hier nicht mehr auszuhalten. Es wäre undenkbar.
1: Das wäre ein harter Morgen hier. Aber für ganz viele ist das Realität. Die Hitzewelle hier bei uns im Kreis geht nämlich schon so weit, dass in Aalen die Ventilatoren gefühlt schon alle gehen.
0: Ja, das ist tatsächlich so. Das macht gerade auch bei Facebook die große Runde. Bei Action, bei Poco und auch bei Expert Promedia sind so gut wie alle weg. Nicole Lakomai arbeitet bei Promedia Expert in Aalen. Nicole, wie sieht die Lage heute Morgen bei euch aus?
2: Es ist der totale Wahnsinn, was in diesem Jahr los ist. Wir sind absolut ausverkauft. Wir haben nicht einen Ventilator im Haus und auch kein Klimagerät. Und leider sieht es auch so aus, dass da nichts mehr kommt. Die Hersteller sind absolut nicht lieferfähig. Also die Situation ist ein bisschen aussichtslos.
1: Ja, und dann wurden dieses Jahr auch noch weniger Klimaanlagen bestellt, weil die Ventilatoren vergangenes Jahr ja oft liegen geblieben sind.
0: Ja, wie man es macht. Man macht es grundsätzlich gerne mal falsch, so als Einzelhändler. Aber Nachschub soll kommen, unter anderem bei Poco in Aalen. Das haben wir in Erfahrung gebracht. In etwa 2 Wochen stehen da neue Ventilatoren im Regal. 2 Wochen, das ist schon eine lange Zeit.
1: Das ist eine lange Zeit.

0: Liquido im besten Mix. Guten Morgen zusammen. 9.26 Uhr haben wir es inzwischen. Regina Schatschong und Simon Panock sind hier.
1: Und gleich hören wir noch die Lokalnachrichten mit unserem Kollegen Alex Jakob um 9.30 Uhr.
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0: Guten Morgen, 9:30 ist es. Zeit für die Nachrichten jetzt mit Alex Jakob.
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2: Schönen guten Morgen. Die Bundesregierung bereitet die Erdbebenhilfe für Venezuela vor. Insgesamt 6 Transportflugzeuge mit Hilfsgütern sollen heute abheben. Bei den schweren Erdbeben sind mindestens 235 Menschen ums Leben gekommen. 3 mögliche Gegner sind noch übrig geblieben für das erste K.O.-Spiel der deutschen Fußballnationalmannschaft bei der WM am Montagabend. Paraguay, Schottland oder Schweden sind möglich. Klar, am wahrscheinlichsten ist Paraguay. Entscheiden wird sich das erst am Wochenende. Und jetzt die Nachrichten für den Kreis Warendorf. Mehrere tausend Menschen im Kreis haben in den vergangenen Tagen Abkühlung in den Freibädern gesucht. Und auch die beiden Badeseen in Sassenberg und Beckum waren gut besucht. Zum Wochenende wird es noch deutlich voller. Simone Reher aus der Redaktion. Die Ordnungsämter haben einen Blick darauf.
3: Ja, denn es geht vor allem um das Parken. In der Vergangenheit gab es oft Probleme am Totenbrocksee in Beckum. Das Ordnungsamt der Stadt Beckum steht deswegen in engem Kontakt mit dem Betreiber der Wassersport GmbH, heißt es aus dem Rathaus. Denn der Rettungsweg müsse sichergestellt sein und gegebenenfalls werde die Zufahrt gesperrt. Und auch am Feldmarktsee in Sassenberg ist das Ordnungsamt wie gewohnt im Einsatz.
2: Gut 1000 Besucher zählte das Strandbad am Feldmarktsee in dieser Woche täglich. Ähnlich hoch lagen die Zahlen auch im Sassenberger Freibad. An den Kassen ist mit Wartezeiten zu rechnen. Die Hitze sorgt für weitere Absagen von Veranstaltungen im Kreis Warendorf. Öffentliche Führungen in Warendorf fallen aus. Der Wochenmarkt in Everswinkel ist gestrichen. In Aalen gibt es die Radfahrprüfung für das Sportabzeichen nicht wie geplant heute Abend. Sie wird Ende August nachgeholt. Bereits zuvor war unter anderem der Beverlauf in Ostbevern abgesagt worden. Ein Nachholtermin ist nicht möglich. Die Bundespolizei will am Wochenende verstärkt gegen Gewaltkriminalität an größeren Bahnhöfen und auf bestimmten Zugstrecken vorgehen. Ab heute Nachmittag 15 Uhr ist dort das Mitführen von gefährlichen Gegenständen verboten. Kerstin Menkemöller aus der Redaktion hat mehr Infos.
4: Damit will die Bundespolizei die Sicherheit erhöhen. Zu den Bahnhöfen, die unter das Verbot zum Mitführen gefährlicher Gegenstände fallen, gehören auch die Hauptbahnhöfe in Münster und Hamm. Reisende sollten sich darauf einstellen, dass die Beamten ihr Gepäck überprüfen. Sollten Waffen, Messer oder andere gefährliche Gegenstände gefunden werden, drohen Platzverweise, Bahnhofsverbot und Beförderungsausschluss. Auch eine Geldstrafe kann dann fällig werden.
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0: So ist es. Danke dir, Alex. Jetzt blicken wir aufs Radio-WAF-Wetter. 27 Grad bekommen wir in diesem Augenblick aus Ostenfelde gemeldet, 28 in Freckenhorst und 28 Grad sind es auch in Aalen direkt am Freibad. Heute steigt das Thermometer auf bis zu 37 Grad. Dazu wird es reichlich Sonne geben. Morgen das Wetter, das zeigt der Radio-WAF-2-Tagestrend, ähnlich wie heute, dann sogar Werte von bis zu 38 Grad. Am Sonntag wird dann höchstwahrscheinlich der Wetterumschwung kommen, denn dann sind nur noch 33 Grad drin und ab dem Nachmittag steigt dann auch das Gewitterrisiko doch gewaltig an bei uns im Kreis.
5: Und dann noch der Blick auf die Straßen mit dem schnellsten Verkehrs- und Blitzerservice hier bei uns im Kreis. Es blitzt zwischen Warendorf und Westkirchen immer noch auf der B475, zwischen Ostbevern und Telgte auf der B51, in Aalen auf der Kapellenstraße und der Dolberger Straße und bei euch in Vorhelm auf der Hauptstraße. Wenn sich mittlerweile wieder was geändert hat oder irgendwas noch dazu kann, dann gebt uns gerne Bescheid über die kostenlose 0800 4x5 345.
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0: Am Freitagmorgen, wenn das nicht der schönste Arbeitstag der Woche ist, dann weiß ich auch nicht mehr.
5: Kommt gut in den Freitag, wir bringen euch durch. Hier sind Simon und Regina für euch.

0: 9.44 Uhr ist es inzwischen, das Wochenende ruft und wir sind hörig, ne? Denn wir verabschieden uns an dieser Stelle. Regina Chaton und Simon Panok sagen adios, leise, denn wir müssen noch die Energie ein wenig schonen für die heißen Temperaturen am Nachmittag.
1: Und vor allem auch übers Wochenende, ne? Das wird ja nochmal ordentlich. Hier geht's gleich ab 10 Uhr weiter mit der Kollegin Ina Artig. Sie bringt euch hier durch den Freitagvormittag ganz entspannt. Seht zu, dass ihr schön kühl bleibt.
0: Wir wünschen ein angenehmes Schwitzen.

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1: Mit Nico Hartmann. Für die deutsche Fußballnationalmannschaft läuft vieles momentan auf ein Duell im 16. Finale gegen Paraguay hinaus. Durch die gestrigen Ergebnisse sind nur noch Paraguay, Schottland und Schweden als potenzielle Kontrahenten übrig geblieben. Für die Verteilung der Gruppendritten auf die 16. Finals gibt es aufgrund des FIFA-Modus insgesamt 495 Szenarien. Davon sind inzwischen nur noch 51 übrig. 45 davon sehen Paraguay als nächsten Gegner der Mannschaft von Julian Nagelsmann.
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2: Mit Thorsten Adolfs. Guten Tag. Der Deutsche Gewerkschaftsbund ist mit den Rentenplänen der Regierung nicht einverstanden und hat ein eigenes Rentenkonzept vorgelegt. 2 Tage, nachdem die offizielle Rentenkommission ihr Konzept präsentiert hat. Frage an Marc Weiß aus dem News-Team. Was sind die größten Unterschiede?
3: Also der DGB ist strikt gegen die sogenannte Kapitalrente. Die Regierung will ja mit einem kleinen Teil der Rente am Aktienmarkt Geld machen und so die Renten aufpolieren. Es ist dem DGB zu riskant. Stattdessen sollen alle Arbeitgeber gesetzlich verpflichtet werden, eine betriebliche Altersvorsorge anzubieten. Die ist ja bisher freiwillig. Die Kosten dafür, 2% des Bruttolohns, sollen die Arbeitgeber alleine tragen. Außerdem will der Gewerkschaftsbund das Renteneintrittsalter nicht erhöhen und die sogenannte Rente mit 63 bzw. nach 45 Beitragsjahren soll bleiben. Die will die Regierung ja abschaffen. Mit dem DGB-Konzept sollen 70-90% des letzten Nettoeinkommens als Rente rauskommen.
2: Das klingt für künftige Rentner durchaus verlockend. Wie soll das alles finanziert werden?
3: Also erstmal sollen mehr Menschen in die Rentenkasse einzahlen, auch selbstständige Politiker und Beamte. Das will die Regierung auch. Es soll aber deutlich höhere Zuschüsse des Bundes geben. Wo sollen die herkommen? Der DGB fordert höhere Steuern auf hohe Einkommen, große Vermögen und Kapitaleinkünfte. Ja, und spätestens hier wird das Thema zum Streitklassiker, denn von solchen Steuererhöhungen hält vor allem die Union nichts. Das weiß man. Man muss ehrlicherweise auch sagen, ganz ohne Beitragserhöhungen kommt auch die DGB-Rechnung nicht aus. Man rechne hier mit leicht steigenden Beiträgen, um das Ganze zu finanzieren, heißt es.
2: Danke, Marc. Und jetzt weitere Meldungen im Überblick. Die Intensität der Hitzewelle in Europa hängt nach Angaben einer internationalen Forschungsgruppe eindeutig mit dem Klimawandel zusammen. Die derzeitigen extrem hohen Temperaturen am Tag und in der Nacht wären nach Angaben der Forscher vor 50 Jahren praktisch unmöglich gewesen. Besonders gefährlich für Menschen sei die Kombination aus hohen Temperaturen und hoher Luftfeuchtigkeit. Auf dem Arbeitsmarkt sieht es gerade alles andere als rosig aus. Nach Angaben des Münchner IFO-Instituts planen wieder mehr Unternehmen Stellen abzubauen. Das entsprechende Beschäftigungsbarometer sank auf einen der schlechtesten Werte seit der Corona-Pandemie. Von einer nachhaltigen Belebung des Arbeitsmarktes sei Deutschland zurzeit weit entfernt, heißt es. Nach dem Erdbeben in Venezuela mit mindestens 235 Toten und mehr als 4.300 Verletzten erreichen immer mehr Helfer das Katastrophengebiet. Auch das Technische Hilfswerk fliegt Einsatzkräfte dorthin. Experten vermuten, dass die Gesamtzahl der Verschütteten in die Tausende gehen könnte. Die beiden Beben der Stärke 7,2 und 7,5 waren die schwerste Naturkatastrophe in Venezuela seit Jahrzehnten. Wer gerade über den Kauf eines neuen Autos nachdenkt, der kann jetzt bei Verbrennern wieder mehr sparen. Eine Studie des Center Automotive Research zeigt, dass die Hersteller hier aktuell sogar stärkere Kaufanreize bieten als bei E-Autos. Die Rabatte für klassische Benziner und Diesel würden im Schnitt mittlerweile bei gut 18% liegen. Damit sind Verbrenner in der Anschaffung im Schnitt fast 2.000 Euro günstiger als vergleichbare Stromer. Wer trotzdem lieber ein E-Auto kaufen will, der sollte nicht so lange warten, denn der Fördertopf des Staates leert sich schnell, sagen die Experten. Soweit die Meldungen mit Thorsten Adolfs.
4: Und hier ist das Wetter für unseren Kreis. Jetzt heißt es, langsam machen und jede schattige Minute mitnehmen. Denn uns erwartet wieder ein strahlender und extrem heißer Sommertag mit bis zu 36 Grad. Morgen wird sogar noch heißer mit bis zu 37 Grad. Am Sonntag geht die Temperatur ein bisschen zurück auf 33 Grad. Am Nachmittag können dann erste Gewitter für Bewegung sorgen.
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4: Hallo Autofahrer, hier ist Radio WAF mit dem schnellsten Verkehrs- und Blitzerservice für die Region. Es läuft soweit ohne Probleme, ihr kommt gut durch, aber es wird geblitzt. Und zwar zwischen Warendorf und Westkirchen auf der B475 in Höhe des Abzweigs nach Behlen. Zwischen Ostbevern und Helchte auf der B51, in Vorhelm auf der Hauptstraße, in Ahlen auf der Dollberger Straße und auf der Kapellenstraße und nochmal zwischen Warendorf und Everswinkel auf der K3. Allen unterwegs gute Fahrt, kommt gut an.
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4: Es ist heiß, keine Frage. Aber das Wochenende ist schon in Sicht. Und die meisten von euch haben dann frei. Und bis dahin schwitzen wir uns gemeinsam durch. Ich habe die passende Musik dazu. Africa von Toto habe ich gleich direkt nach Blue. Aber das Wochenende ist schon in Sicht. Und die meisten...

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0: Bei der Fußball-WM, da gibt es ja heute die Partie Frankreich gegen Norwegen um 21 Uhr. Und Norwegen gilt ja so ein bisschen als Geheimfavorit. Das Team hat bei dieser Fußball-WM ja auch mega tolle Fans am Start. Die Ruderbewegungen, die gehen ja im Internet total ab. Aber nicht nur das, die Norweger haben auch ein wirklich ausgefuchstes Kochteam. Kollege Leo Arrigi hat die Infos für uns.
2: Ja, und das wird angeführt von einem norwegischen Spitzenkoch, Aron Espeland, mehrfach ausgezeichnet worden für seine außergewöhnlichen Kochkünste. Und man braucht durchaus auch Kochtalent, denn neben den 26 Spielern muss zusätzlich noch das ganze Betreuerteam versorgt werden. Insgesamt sind das mehr als 60 Leute und die bekommen viermal am Tag etwas zu essen. Und damit in den USA bloß niemand auf die Idee kommt, einfach irgendwas auf den Tisch zu stellen, bringen die Norweger ziemlich viel von zu Hause mit. Rund 300 Kilo Fisch, 116 Kilo Brunost, also diesen norwegischen Braunkäse, 50 Kilo Butter und ungefähr 6000 Orangen. Dazu sogar Waffeleisen. Ja, weil warum nicht? Vielleicht bricht ja während dieser Weltmeisterschaft noch ein Waffelnotstand aus. Ganz so platt wie wir essen per se nichts Amerikanisches, ist es dann aber doch nicht. Spitzenkoch Aron Espeland sagt, es geht vor allem um Qualität und um die persönliche Verbindung zu den Zutaten. Also in den USA stehen und sagen können, ich kenne die Person, die diese Tomaten pflückt. Oder die Person, die diesen Heilbutt fängt. Und für die Spieler ist es am Ende auch mehr als nur Essen. So ein Turnier dauert Wochen. Du bist weit weg von zu Hause. Alles ist durchgetaktet. Und dann kann vertrautes Essen eben auch ein Stück Heimat sein. Oder im Fall von Norwegen ein Stück Heimat mit Fisch, Butter, Braunkäse und frisch gepresstem Orangensaft. Aber ganz ehrlich, das klingt schon ziemlich lecker.
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1: Mit Alex Jakob. Schönen guten Tag. Das andauernde heiße Sommerwetter sorgt für viele Gäste an den Badeseen und in den Freibädern im Kreis Warendorf. Simone Rea aus der Redaktion. Kommen die Freibäder mit den vielen Besucherinnen und Besuchern klar?
2: Bislang schon. Das Telchter Waldschwimmbad zum Beispiel kommt personell klar, aber ist damit inzwischen auch an seine Grenzen angelangt. Es sei bislang auch ein normaler Besucherandrang bei Hitze, sagt der Telchter Schwimmmeister. Das Freibad Aalen zählte zum Beispiel am Mittwoch gut 2000 Badegäste. Personell sei es wie immer knapp, heißt es von den Stadtwerken Aalen. Öffnungszeiten könnten deswegen nicht weiter ausgeweitet werden.
1: Vor dem Freibad Sassenberg müsst ihr zum Beispiel auch mit Wartezeiten an der Kasse rechnen. Die Eurobahn hat ein positives Fazit zur Linientrennung der RB69 und der RB89 gezogen. Seit Dezember sind die Strecken getrennt voneinander unterwegs. Zuvor waren die Züge zwischen Münster und Hamm gekuppelt gefahren. Dabei wirkten sich Verspätungen und Ausfälle auf beide Linien nach Bielefeld oder Paderborn aus. Mit der Umstellung konnte die Pünktlichkeit zum Beispiel auf der RB69 um 13% verbessert werden. Auf der anderen Linie gibt es durch die Infrastruktur häufiger Verspätungen. Bei einem Autounfall in Sendenhorst sind zwei Frauen verletzt worden. An der Hodmarer Straße, Kreuzung Raiffeisenstraße, krachten gestern Morgen zwei Autos ineinander. Eine 40-jährige Sendenhorsterin kam mit schweren Verletzungen ins Krankenhaus. Die andere Autofahrerin aus Freckenhorst kam bei dem Zusammenstoß mit leichten Verletzungen davon. Auch sie wurde ins Krankenhaus gebracht. Die Hodmarer Straße war fast 3 Stunden lang gesperrt. 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
3: Und jetzt der Blick auf das Wetter für unseren Kreis. Wenn ihr gedacht habt, heißer geht es nicht, doch. Die Sonne meint es weiter sehr ernst mit uns. Heute erwartet uns im Kreis ein sehr heißer Tag mit bis zu 36 Grad. Das ist Wetter für kalte Getränke, jede Menge Eis und kurze Wege. Morgen legen wir noch 1 Grad drauf, landen dann bei 37 Grad. Und am Sonntag bleibt es mit 33 Grad hochsommerlich. Am Nachmittag sind allerdings Gewitter möglich. Hallo Autofahrer, hier ist Radio WAF mit dem schnellsten Verkehrs- und Blitzerservice für die Region. Es läuft soweit ohne Probleme, ihr kommt gut durch, aber es wird geblitzt. Und zwar zwischen Warendorf und Westkirchen auf der B475 in Höhe des Abzweigs nach Behlen. Zwischen Ostbevern und Helchte auf der B51, in Vorhelm auf der Hauptstraße, in Aalen auf der Dollberger Straße und auf der Kapellenstraße und nochmal zwischen Warendorf und Everswinkel auf der K3. Allen unterwegs gute Fahrt, kommt gut an.
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3: Bis zum Wochenende sind es ja nur noch ein paar Stunden und ungefähr 8 Liter Wasser. Ich bin bei euch, Ina Artig, mein Name. Tag zusammen.

0: Ihr Lieben hier bei uns im Kreis, ich weiß ja nicht, wie ihr das Fußballspiel gestern von unserer Nationalmannschaft bewertet, aber ich fand's ehrlich gesagt nicht so dolle.
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0: Also in der zweiten Halbzeit, ne, da wurde es ja auch zwischendurch wirklich wild. Ecuador hat, wie ich finde, zu Recht gewonnen. Aber wir gucken mal nach vorne. Im 16. Finale sind sie ja trotzdem und Gruppensieger auch. Der nächste Gegner, der steht zwar noch nicht fest, wir werden es wohl erst am Sonntag erfahren, aber sicher ist, auch wenn es ein Gruppendritter ist, leicht wird es nicht. Wie viel traut ihr denn der Nationalelf im 16. Finale zu?
2: Ja, ich glaube, einen Gruppendritten schlagen wir auf jeden Fall, aber danach wird es schon eine enge Kiste. Und ich glaube, optimistisch und euphorisch geht man hier sicherlich nicht raus.
3: Für Deutschland sollte es Weckruf sein für das 16. Finale ja sogar eher. Und dann mal gucken, wo die Reise noch hingeht.
4: Ich habe ja gesehen, was die Mannschaft in der Lage ist zu leisten, aber das ruft sie nicht ab. Und von daher denke ich, wir müssten schon ein bisschen mehr bringen.
5: Also ich glaube schon, dass es ein kleiner Weckruf sein sollte, weil die eine oder andere Leistung auch ein bisschen besorgniserregend war, fand ich. Aber ja, an sich bin ich positiv gestimmt.
0: Ja, das ist doch mal das Wichtigste, positiv gestimmt zu sein. Gespielt wird dann am Montag um 22:30 Uhr.

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0: 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Es ist 11 Uhr. 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
2: Mit Thorsten Adolfs. Guten Tag. Die Hitzewelle macht uns weiter zu schaffen. Immerhin soll es spätestens ab Montag kühler werden. Bis dahin heißt es aber Temperaturen von bis zu 40 Grad aushalten. Die Hitze ist mittlerweile auch zu einem politischen Thema geworden. Unter anderem der Städtetag stellt Forderungen. Infos dazu von Marc Weiß.
3: Die aktuelle Hitzewelle ist nach Ansicht der Wissenschaft nicht natürlich, sondern eine Folge des Klimawandels. Um noch schlimmere Hitzewellen möglichst zu verhindern oder sich entsprechend darauf vorzubereiten, müssten Klimaschutz und Hitzevorsorge zu einer Pflichtaufgabe für die Kommunen werden, mit entsprechender finanzieller Unterstützung des Bundes. Das fordert der Städtetag. Aktuell seien solche Maßnahmen in den Gemeinden freiwillig. Entsprechend fänden sie auch nur dann statt, wenn Geld dafür da sei. Dummerweise ist das genau das, was so gut wie allen Kommunen fehlt. Auch viele Krankenhäuser sind offenbar nicht gut gerüstet. Nur ein Drittel der Kliniken habe klimatisierte Patientenzimmer, sagte die Vorsitzende des Marburger Bundes, Jona, im ZDF. In den meisten Kliniken seien nur die Intensivstationen und OP-Räume klimatisiert. Bleibt uns bis Sonntag wohl nur übrig, darauf zu hoffen, nicht ins Krankenhaus zu müssen, außerdem viel zu trinken, nicht in die Sonne zu gehen und große Anstrengungen zu vermeiden. Der Wetterbericht für Montag sieht ganz gut aus.
2: Und jetzt weitere Nachrichten in der Zusammenfassung. Bei VW droht nach Angaben des Manager-Magazins ein Jobkahlschlag. Demnach will der Konzern in den nächsten Jahren bis zu 100.000 Jobs streichen, um die Kosten zu senken und die Wettbewerbsfähigkeit zu erhöhen. In diesem Zusammenhang sollen auch 4 Werke in Deutschland geschlossen werden, meldet der Spiegel. Der Mann, der mit seinem Wagen über den Magdeburger Weihnachtsmarkt gerast war, muss lebenslang ins Gefängnis. Außerdem stellte das Landgericht die besondere Schwere der Schuld fest. Der Mann hatte vor 1,5 Jahren auf dem Weihnachtsmarkt viele Besucher erfasst. Ein 9-Jähriger und 5 Frauen starben. Mehr als 300 Menschen wurden damals verletzt. Reue, Bedauern oder Einsicht habe der aus Saudi-Arabien stammende Arzt im Prozess nicht gezeigt, heißt es von der Generalstaatsanwaltschaft. Die EU will wehrfähigen Ukrainern keinen vorübergehenden Schutz mehr bieten. Das hat Innenkommissar Brunner mitgeteilt. Dabei handele es sich nicht um eine Form der Diskriminierung, heißt es aus Brüssel. In der Ukraine gilt für Männer zwischen 23 und 60 Jahren ein Ausreiseverbot. Es ist eine gute Meldung aus dem Erdbebengebiet in Venezuela. Elon Musk hilft den Menschen dort mit seinem Satelliten-Internetsystem Starlink. Das sorgt dafür, dass die Kommunikation in den betroffenen Gebieten wieder besser läuft und Angehörige einander erreichen können. Auf dem Boden ist die Kommunikation durch die beiden starken Beben nämlich fast komplett zusammengebrochen. Damit die Menschen in den zerstörten Gebieten das Signal empfangen können, bringt die Firma zurzeit so schnell es geht spezielle Empfangsgeräte in die betroffenen Orte. Auch die Rettungskräfte sollen die Terminals nutzen, um sich besser abstimmen zu können. Die Situation vor Ort bleibt dramatisch. Ganze Wohnblöcke liegen in Schutt und Asche. Es wird befürchtet, dass noch tausende Menschen unter den Trümmern begraben sind. Das waren die Nachrichten mit Thorsten Adolfs.
4: Und dann schauen wir auf das Wetter für unseren Kreis. Heute gibt's wieder Hochsommer pur. Viel Sonne, flirrende Luft und Temperaturen bis zu 36 Grad. Da sucht ihr euch später, wenn ihr Feierabend habt, am liebsten einen Platz unter Bäumen oder unter einem Sonnenschirm. Morgen erreichen wir sogar heiße 37 Grad und am Sonntag bleibt's mit 33 Grad zwar sommerlich, allerdings können am Nachmittag Gewitter die große Hitze etwas aufmischen.
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4: Hallo Autofahrer, hier ist Radio WAF mit dem schnellsten Verkehrs- und Blitzerservice für die Region. Es läuft ohne Staus, ohne Störungen, ihr kommt super gut durch, aber es gibt Blitzer. Und zwar zwischen Warendorf und Westkirchen auf der B475, Höhe des Abzweigs nach Behlen. Zwischen Ostbevern und Telgte auf der B51 wird geblitzt, in Aalen auf der Dollberger Straße und der Kapellenstraße und die Gulaschkanone auf der K3 zwischen Warendorf und Everswinkel, die scheint abgebaut worden zu sein. Wenn euch noch was auffällt, sagt kurz Bescheid, kostenlos unter 0800 4x5 345. Gute Fahrt!
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4: Es bleibt heiß. Und die bessere Nachricht ist aber, es ist fast Wochenende. Mit 3 Hits am Stück geht's durch diesen Freitagvormittag. Allen voran, Ray, ich bin Ina Artig. Haltet durch.

0: Freitagvormittag. Schön, dass ihr Radio WAF eingeschaltet habt. Seid ihr eigentlich manchmal auch so verwirrt wie ich und fragt euch, wo ist bei meinem Auto nochmal der Tankdeckel? Rechte oder linke Seite? Also wie gut, dass es neben der Tankanzeige im Auto so einen kleinen Pfeil gibt, der die Seite anzeigt. Es gibt ja so Sachen, die uns das Leben echt erleichtern. Wir müssen sie halt nur mal wissen. Und darum kümmern wir uns ja in dieser Woche um Dinge, die wir immer falsch machen im Alltag und um coole Lifehacks, um uns genau diesen Alltag ein bisschen einfacher zu machen. Laura Potting hat da was zu Bananen gefunden.
1: In diesem Internet habe ich gelesen, dass man die Banane am besten umgekehrt schält. Also nicht von oben am Stiel, sondern von unten. Denn dann hast du dieses Problem mit diesen fiesen Bananenfäden nämlich nicht. Ich habe das ausprobiert.
2: Man drückt hinten das Teil zusammen und dann soll es aufgehen. Und jetzt habe ich am Mikrofon Bananenmatsch, aber egal. Ein paar von den Fäden sind dran, aber kaum welche. Also es hat tatsächlich funktioniert. Ich bin völlig begeistert.
1: Kommen wir zum nächsten leidigen Thema. Gekochte Eierpellen. Gibt's auch ein Hack zu. Also man nimmt das gekochte Ei, schreckt das mit kaltem Wasser ab. Und jetzt lasst ihr ein bisschen Wasser im Topf drin und dann tut ihr den Deckel auf den Topf drauf und schüttelt das Ganze für, weiß ich nicht, 15 bis 30 Sekunden. Okay, und angeblich soll das Ei jetzt leichter zu pellen sein. Nee, meins komplett kaputt. Das hat auf jeden Fall schon mal nicht funktioniert. Wobei, man muss sagen, also es ist ein bisschen kaputt, wahrscheinlich habe ich zu doll geschüttelt. Man muss aber sagen, der Rest von der Schale geht tatsächlich super einfach ab. Viel einfacher als normalerweise. Also ich glaube, wenn man es einfach mit ein bisschen weniger Wumms macht, dann müsste das hervorragend funktionieren. Okay, dann kommen wir zum Thema Frischhaltefolie. Frischhaltefolie, ne? Das ist auch einfach nur erfunden worden, um mich in den Wahnsinn zu treiben. Klebt zusammen, geht kaputt. Und wenn du ein Stück abtrennen willst, dann hast du immer die komplette Rolle in der Hand. Könnte ich durchdrehen. Ich habe jetzt gelernt, an der Seite der Verpackung gibt es jeweils ein kleines Stück zum Eindrücken. Das drückt ihr also nach innen auf beiden Seiten ein und dann soll das die Folie in der Verpackung halten, also die Folienrolle.
2: Geht. Ich raste aus. Das erfahre ich jetzt erst.
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1: Mit Alex Jakob. Schönen guten Tag. Mehrere tausend Menschen im Kreis Warendorf haben in den vergangenen Tagen Abkühlung in den Freibädern gesucht. Und auch die beiden Badeseen in Sassenberg und Beckum waren gut besucht. Zum Wochenende wird es noch deutlich voller werden. Simone Rea aus der Redaktion. Auch die Ordnungsämter haben einen Blick darauf.
2: Ja, denn es geht vor allem um das Parken. In der Vergangenheit gab es oft Probleme am Totenbrocksee in Beckum. Das Ordnungsamt der Stadt Beckum steht deswegen in engem Kontakt mit dem Betreiber der Wassersport GmbH. Heißt es aus dem Rathaus. Denn der Rettungsweg müsse sichergestellt sein und gegebenenfalls werde die Zufahrt gesperrt. Und auch am Feldmarksee in Sassenberg ist das Ordnungsamt wie gewohnt im Einsatz.
1: Gut 1000 Besucher zählte das Strandbad am Feldmarksee in dieser Woche täglich. Ähnlich hoch lagen die Zahlen auch im Sassenberger Freibad. An den Kassen ist mit Wartezeiten zu rechnen. Die Hitze sorgt für weitere Absagen von Veranstaltungen im Kreis Warendorf. Öffentliche Führungen in Warendorf fallen aus. Der Wochenmarkt in Everswinkel ist gestrichen. In Aalen gibt es die Radfahrprüfung für das Sportabzeichen nicht wie geplant heute Abend. Sie wird Ende August nachgeholt. Bereits zuvor war unter anderem der Beverlauf in Ostbevern abgesagt worden. Ein Nachholtermin ist nicht möglich. Bei der aktuellen Hitze ist auch das Verhalten im Straßenverkehr wichtig. Darauf macht die Autobahn Westfalen aufmerksam. Die Konzentration lässt nach. Es gibt optische Täuschungen durch flimmernde Luft über dem Asphalt. Vor allem in Baustellen sollten wir vorsichtig unterwegs sein, um Straßenarbeiter zu schützen. 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
3: Und hier ist das Wetter für unseren Kreis. Heute ist wieder so ein Tag, an dem ihr euch jetzt beim Schritt nach draußen sagt, boah, ist das heiß. Aber es wird nicht gejammert, es wird strategisch geplant. Jetzt ist Zeit zu entschleunigen, das Wochenende steht an und den Abend, den können wir dann wieder genießen. Bei bis zu 36 Grad heute tagsüber ist alles angesagt, was Abkühlung bringt. Morgen steigt das Thermometer sogar auf 37 Grad und am Sonntag bleibt es mit 33 Grad hochsommerlich mit der Chance auf Gewitter am Nachmittag. Hallo Autofahrer, hier ist Radio WAF mit dem schnellsten Verkehrs- und Blitzerservice für die Region. Es läuft ohne Staus, ohne Störungen, ihr kommt super gut durch, aber es gibt Blitzer. Und zwar zwischen Warendorf und Westkirchen auf der B475, Höhe des Abzweigs nach Behlen. Zwischen Ostbevern und Telchte auf der B51 wird geblitzt, in Aalen auf der Dollberger Straße und der Kapellenstraße und die Gulaschkanone auf der K3 zwischen Warendorf und Everswinkel, die scheint abgebaut worden zu sein. Wenn euch noch was auffällt, sagt kurz Bescheid, kostenlos unter 0800 4x5 345. Gute Fahrt!
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3: Heute nochmal Sommer im Endgegnermodus und dann ist Wochenende. Und die meisten von euch können sich entspannt in den Schatten legen. Freuen wir uns jetzt schon drauf. Ich bin Ina Artig, begleite euch heute Vormittag. Hi zusammen!

0: Mit großen Schritten geht es Richtung Wochenende. Schön, dass ihr Radio WAF eingeschaltet habt. Zwei große Themen haben wir gerade bei uns im Kreis. Die Fußball-WM und das Wetter. Und im Gegensatz zum Fußball quält uns das Wetter gerade mal so richtig.
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2: Ja, nee, ist klar.
3: Oh nee, diese Hitze wollen wir auch nicht. Das ist nicht mehr menschlich. Das ist eine Geiselung.
2: Tja, Freunde, wie man's macht, es passt doch nie so ganz genau. Für keinen. Oder wenn man in Hessen sagt, das geht den Menschen wie die Leute. Ich liebe die Hessen. Irgendwie habe ich schon seit 2 Wochen Rudi Carrells Lied. Wann wird's mal endlich wieder Sommer? Ein Sommer, wie er früher einmal war. Schon nicht mehr im Radio gehört seit 2 Wochen. So, den wünsche ich mir jetzt einfach mal an dieser Stelle. Aber komm, ihr habt ja recht. Verdammt, ist das eine Gluthitze in Deutschland, ey. Jesus Christ, da hat der allmächtige Thermostat auch mal auf 10 gestellt, wa? Auf Malle ist es kühler als hier. Und ich bin ja schon heute aus dem Urlaub, aus der Sommerfrische in Südtirol zurück. Ja, heute Abend bei 39 Grad, schön Open Air in Bodenheim bei Frankfurt. Schön warm. Das Gute ist, dass Frankfurt und Mainz viele schöne Hotels mit vielen schönen, vollklimatisierten Zimmern haben. Und genau deshalb bin ich jetzt auch schon im Hessischen. Ja, draußen wird's heute bis 39 Grad hier im Zimmer. Lass mal gucken, ja, 21 Grad. Also hier drin, ne? Wichtig ist, Fenster geschlossen lassen und ab und zu mal duschen. Ich wünsche euch auf jeden Fall jetzt immer eine schöne Klimaanlage in der Nähe oder irgendwo ein Pool, ein See, Baggersee. Nächste Woche wird's kühler. Bis dahin, euer Atze.
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1: Mit Thorsten Adolfs. Guten Tag. Aus der deutschen Autoindustrie kommt eine Schocknachricht, die man nicht schönreden kann. VW will weltweit angeblich bis zu 100.000 Stellen abbauen und möglicherweise 4 Werke in Deutschland komplett schließen. Das berichtet das Manager-Magazin. Es beruft sich auf Insider-Informationen. Frage an Marc Weiß aus dem News-Team. Wie sicher sind diese Informationen?
2: Also den Plan gibt es offensichtlich und das ist schon eine heftige Nummer. VW ist ja schon in der Umstrukturierung, baut schon Stellen ab. Bisher waren 50.000 bis 2030 geplant. Das wäre jetzt also eine Verdopplung. Die Geschäfte laufen schlecht bei VW, also will man jetzt offenbar zu noch radikaleren Mitteln greifen. Dramatisch natürlich auch die Schließung von Werken in Deutschland. Das ist genau das Signal, das die Wirtschaft und auch die Bundesregierung jetzt nicht brauchen. Laut Manager-Magazin sind die VW-Werke Hannover, Zwickau und Emden und das Audi-Werk in Neckarsulm betroffen. VW-Chef Blume will den gesamten Laden offenbar umbauen. Die Kernmarke Volkswagen soll angeblich aus dem Konzernverbund rausgelöst werden und als eigene Gesellschaft laufen. Finanzexperten sagen, man kann einzelne abgespaltene Marken am Kapitalmarkt besser platzieren. Also auch das offenbar ein Versuch, die schlechten Zahlen irgendwie wieder nach oben zu bekommen. Das gleiche versucht übrigens auch Mercedes. Die Mercedes-Mitarbeiter werden in diesem Jahr kein Weihnachts- und Urlaubsgeld bekommen. Das hat man ihnen vorhin schriftlich mitgeteilt. Das ist natürlich eine ganz andere Hausnummer als bei VW. Der Grund ist aber derselbe. Die Zahlen sind schlecht.
1: Danke, Marc. Und jetzt weitere Nachrichten in der Zusammenfassung. Der Bundestag hat das Infrastruktur-Zukunftsgesetz verabschiedet. Wichtige Verkehrsprojekte sollen in Zukunft schneller gebaut werden. Verfahren würden sich um Jahre verkürzen, sagte Verkehrsminister Schnieder. Kritik kommt unter anderem von Umweltschutzorganisationen. Sie befürchten eine Aushöhlung des Naturschutzes. Im Prozess um den Anschlag auf den Magdeburger Weihnachtsmarkt ist der Angeklagte unter anderem wegen Mordes und vielfachen versuchten Mordes zu einer lebenslangen Freiheitsstrafe verurteilt worden. Außerdem stellte das Landgericht die besondere Schwere der Schuld fest. Taleb A. war damals mit einem Mietwagen über den belebten Weihnachtsmarkt gefahren. 6 Menschen kamen ums Leben, mehr als 300 wurden verletzt. Das Bahnprojekt Stuttgart 21 wird sich nicht nur verzögern, es wird auch massiv teurer. Die Bahn rechnet mit Mehrkosten von 3 Milliarden Euro. Teilweise müssen Kabel neu verlegt werden. Auch ein Technikgebäude sei mittlerweile nicht mehr passend, heißt es. Außerdem seien Nachbesserungen bei der Steuerungstechnik und der Energieversorgung nötig. Deutschland schwitzt und das belastet den Körper extrem. Bei Symptomen wie Schwindel, Übelkeit, Kopfschmerzen oder sogar einem steifen Nacken heißt es auf jeden Fall sofort raus aus der Sonne, den Kopf unbedingt hochlagern und kühlen. Bei einem Hitzekollaps, also einer kurzen Ohnmacht, sollten Betroffene flach hingelegt werden. Außerdem ist es dann wichtig, die Beine anzuheben. Und wenn jemand Krampfanfälle bekommt oder extrem schläfrig wirkt, zählt jede Sekunde, dann sollte der Körper sofort mit kaltem Wasser oder Kühlpacks an Nacken und Achseln heruntergekühlt werden. Wichtig ist bei den hohen Temperaturen immer genug zu trinken, am besten Wasser mit einer Prise Salz. So kann der Kreislauf stabilisiert werden. Besonders gefährdet sind ältere Menschen, Kinder und Menschen mit Vorerkrankungen. Soweit die Meldungen mit Thorsten Adolfs.
3: Und hier ist das Wetter für unseren Kreis. Jetzt heißt es, langsam machen und jede schattige Minute mitnehmen. Denn uns erwartet wieder ein strahlender und extrem heißer Sommertag mit bis zu 36 Grad. Morgen wird sogar noch heißer mit bis zu 37 Grad. Am Sonntag geht die Temperatur ein bisschen zurück auf 33 Grad. Am Nachmittag können dann erste Gewitter für Bewegung sorgen.
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3: Hallo Autofahrer, hier ist Radio WAF mit dem schnellsten Verkehrs- und Blitzerservice für die Region. Es gibt eine Meldung von der A1 Münster Richtung Dortmund zwischen Kreuzmünster Süd und Ascheberg. Da müsst ihr mehr als 20 Minuten mehr einplanen. Da gibt's 4 Kilometer Stau, da steht nämlich ein defektes Fahrzeug. Ansonsten läuft's, ihr kommt gut durch und die Blitzer haben sich auch schon ins Wochenende verabschiedet. Geblitzt wird nur noch mit der Gulaschkanone in Aalen auf der Kapellenstraße. Allen unterwegs, gute Fahrt!
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3: Die Spanier, die machen es ja richtig. Mit der Siesta in der Mittagszeit machen wir jetzt auch. Dazu habe ich nur Sommerhits für euch. Die lila Wolken von Yasha, Materia und Miss Platinum nehmen wir mit, gehen mit Chris Rea zum Strand und als erstes träumen wir uns in unser persönliches Paradies mit Paul Kalkbrenner. Ich bin Ina Artig. Lasst es entspannt angehen.

0: heiße Freitagmittag hier bei uns im Kreis. Und ich weiß ja nicht, was heute noch bei euch anliegt. Bei vielen dürfte das hier angesagt sein.
1: Boah, ist das heiß heute. Zeit für ein Schwimmerchen und ein dickes Eis.

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1: Mit Alex Jakob. Schönen guten Tag. Die üblichen Schutzmaßnahmen vor der Hitze und Sonne gelten nach wie vor. Das betont das St. Franziskus Hospital in Aalen. Durch die anhaltende Hitzewelle steigt auch die Gefahr von lebensbedrohlichen Auswirkungen auf den Körper. Sonnenstich und Hitzschlag können sehr gefährlich werden. Durch die lange Dauer der Hitzewelle steigt die Gefahr solcher Körperreaktionen, warnt das Krankenhaus. Die tropischen Temperaturen in den Nächten sorgen dafür, dass der Körper die Hitze schlechter verarbeitet. Das andauernde heiße Sommerwetter sorgt für viele Gäste an den Badeseen und in den Freibädern im Kreis Warendorf. Simone Rea aus der Redaktion, kommen die Freibäder mit den vielen Besucherinnen und Besuchern klar?
2: Bislang schon. Das Telchter Waldschwimmbad zum Beispiel kommt personell klar, aber ist damit inzwischen auch an seine Grenzen angelangt. Es sei bislang auch ein normaler Besucherandrang bei Hitze, sagt der Telchter Schwimmmeister. Das Freibad Aalen zählte zum Beispiel am Mittwoch gut 2000 Badegäste. Personell sei es wie immer knapp, heißt es von den Stadtwerken Aalen. Öffnungszeiten könnten deswegen nicht weiter ausgeweitet werden.
1: Vor dem Freibad Sassenberg müsst ihr zum Beispiel auch mit Wartezeiten an der Kasse rechnen. Bei einem Autounfall in Sendenhorst sind zwei Frauen verletzt worden. An der Hodmarer Straße, Kreuzung Raiffeisenstraße, krachten gestern Morgen zwei Autos ineinander. Eine 40-jährige Sendenhorsterin kam mit schweren Verletzungen ins Krankenhaus. Die andere Autofahrerin aus Freckenhorst kam bei dem Zusammenstoß mit leichten Verletzungen davon. Auch sie wurde ins Krankenhaus gebracht. Die Hodmarer Straße war fast 3 Stunden lang gesperrt. 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
3: Und jetzt der Blick auf das Wetter für unseren Kreis. Wenn ihr gedacht habt, heißer geht es nicht, doch. Die Sonne meint es weiter sehr ernst mit uns. Heute erwartet uns im Kreis ein sehr heißer Tag mit bis zu 36 Grad. Das ist Wetter für kalte Getränke, jede Menge Eis und kurze Wege. Morgen legen wir noch 1 Grad drauf, landen dann bei 37 Grad. Und am Sonntag bleibt es mit 33 Grad hochsommerlich. Am Nachmittag sind allerdings Gewitter möglich. Hallo Autofahrer, hier ist Radio WAF mit dem schnellsten Verkehrs- und Blitzerservice für die Region. Es gibt eine Meldung von der A1 Münster Richtung Dortmund zwischen Kreuzmünster Süd und Ascheberg. Da müsst ihr mehr als 20 Minuten mehr einplanen. Da gibt's 4 Kilometer Stau, da steht nämlich ein defektes Fahrzeug. Ansonsten läuft's, ihr kommt gut durch und die Blitzer haben sich auch schon ins Wochenende verabschiedet. Geblitzt wird nur noch mit der Gulaschkanone in Aalen auf der Kapellenstraße. Allen unterwegs gute Fahrt.
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3: Entspannte Sommerklänge habe ich für euch an diesem Freitagmittag. Jetzt 3 Hits am Stück. Ich bin Ina Artig. Schön, dass ihr dabei seid.

0: Viertel vor eins haben wir es jetzt gleich und viele von euch starten jetzt durch ins Wochenende. Ich gönne es euch von Herzen. Allen anderen, haltet bitte durch. Was ist ein Keks unterm Baum? Ein schattiges Plätzchen. Ja, ohne Schatten geht's heute wirklich nicht. Bei bis zu 36 Grad. Schön, wie die Klamotten am Körper kleben. Oh, da ist alles, was Abkühlung bringt, angesagt. Ob das Planschbecken oder der Pool zu Hause oder auch das Freibad. Und die Bäder bei uns im Kreis, die werden heute garantiert wieder richtig schön voll. Da kann man es wenigstens aushalten.
1: Das Wasser ist ja noch einigermaßen kühl, von daher ab und zu mal rein.
2: Eincremen und ins Wasser springen.
3: Also man hält es vielleicht 20 Minuten draußen aus, aber dann muss man sich sofort abkühlen.
4: Zwischendurch gehen wir dann mal ins Wasser, dann erfrischen wir uns weiter und dann legen wir uns wieder hier hin. Und das immer so im Wechsel halt. Dann hält man das ganz gut aus.
5: Ich freue mich auf den 3-Meter-Turm.
6: Mir gefällt es ganz gut, nur es ist ein bisschen zu warm.
7: Ich glaube, der einzige Ort, den man zurzeit ertragen kann. 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
1: Mit Christian Böder, guten Tag. Der Amokfahrer vom Magdeburger Weihnachtsmarkt hat die Höchststrafe bekommen. Das Landgericht Magdeburg verurteilte den Angeklagten unter anderem wegen Mordes zu lebenslanger Haft. Die Richter stellten dazu die besondere Schwere der Schuld fest. Der 51-Jährige kann damit nicht auf eine vorzeitige Freilassung hoffen. Eine Sicherungsverwahrung, wie von der Staatsanwaltschaft gefordert, verhängte das Gericht allerdings nicht. Das ist aber nachträglich noch möglich. Zum Urteil und zum Prozess berichtet Malte Albrecht aus dem News-Team.
2: Der Anschlag war im Dezember 2024. Mit einem 340 PS starken Mietwagen raste der Mann aus Saudi-Arabien quer über den belebten Weihnachtsmarkt. Dabei kamen 6 Menschen ums Leben, darunter ein 9-jähriger Junge. Hunderte wurden verletzt, viele davon schwer. Der Attentäter wurde noch aus dem Auto heraus festgenommen. Laut Anklage hatte Taleb A. die Tat lange geplant. Er habe keine ideologischen Ziele verfolgt, sondern vor allem aus persönlichen Motiven gehandelt. Ein Sachverständiger hatte dem Angeklagten eine narzisstische Persönlichkeitsstörung und ein enormes Bedürfnis nach Aufmerksamkeit bescheinigt. Im Verfahren räumte der Angeklagte die Tat zwar ein, eine gezielte Tötungsabsicht bestritt er aber. Er zeigte deswegen auch keine Reue. Sein Auftritt war im Prozess immer wieder wirr und von Verschwörungstheorien durchzogen. Mehr als 200 Betroffene waren als Nebenkläger an dem Verfahren beteiligt. Das durch den Anschlag ausgelöste Leid ganzer Familien dauere bis heute an und sei schier unbeschreiblich, sagte der Oberstaatsanwalt.
1: Und das sind weitere Nachrichten in der Zusammenfassung. Der deutsche Autobauer VW will weltweit angeblich bis zu 100.000 weitere Stellen abbauen und 4 Werke in Deutschland dicht machen. Das berichtet das Manager-Magazin und beruft sich auf Insider-Informationen. VW hat sich vorerst nicht im Detail zu den Berichten zu den verschärften Sparplänen geäußert. Die Gewerkschaft IG Metall und der VW-Betriebsrat haben aber bereits scharfe Kritik daran geübt. Die Bundesanwaltschaft hat in Thüringen 2 Männer festgenommen, die mutmaßlich die rechtsextremistische Terrorgruppe Letzte Verteidigungswelle unterstützt haben sollen. Sie werden verdächtigt, mit anderen Tätern eine Asylbewerberunterkunft in Brand gesetzt zu haben. Es blieb allerdings beim Versuch. Die beiden Deutschen waren bereits vorgestern festgenommen worden. In Frankreich sind seit Beginn der Hitzewelle schon 55 Menschen bei Badeunfällen ums Leben gekommen. Die meisten starben an Stellen an Flüssen, Kanälen und Seen, die nicht überwacht wurden oder wo Baden gar nicht erlaubt ist, heißt es von den französischen Behörden. Die Menschen wollten sich abkühlen. Nach der 1:2-Niederlage gegen Ecuador geht es jetzt um die Frage, wer ist der Gegner im 16. Finale für die deutsche Elf? Nach den Spielen gestern ist klar, dass nur noch 3 Mannschaften in Frage kommen. Das sind Paraguay, Schottland und Schweden. Die höchstwahrscheinlichste Variante ist Paraguay. Von den verbleibenden Szenarien, die der komplizierte FIFA-Modus noch zulässt, führt der Weg in fast allen Fällen gegen die Südamerikaner. Die Partie wird am Montagabend um 10:30 in der Nähe von Boston angestoßen. Deutschland hatte das letzte WM-Duell gegen Paraguay gewonnen und war damals bis ins Finale gekommen. Das ist allerdings schon über 20 Jahre her. Soweit die Meldungen mit Christian Böder.
3: Und dann schauen wir auf das Wetter für unseren Kreis. Heute gibt's wieder Hochsommer pur. Viel Sonne, flirrende Luft und Temperaturen bis zu 36 Grad. Da sucht ihr euch später, wenn ihr Feierabend habt, am liebsten einen Platz unter Bäumen oder unter einem Sonnenschirm. Morgen erreichen wir sogar heiße 37 Grad und am Sonntag bleibt's mit 33 Grad zwar sommerlich, allerdings können am Nachmittag Gewitter die große Hitze etwas aufmischen.
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3: Hallo Autofahrer, hier ist Radio WAF mit dem schnellsten Verkehrs- und Blitzerservice für die Region. Und ich habe nur einen Blitzer für euch, das ist eine Gulaschkanone, also ein Blitzeranhänger vom Kreis Warendorf, steht in Aalen auf der Kapellenstraße. Wenn euch noch was auffällt, sagt kurz Bescheid, kostenlos 0800 4x5 345. Gute Fahrt!
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3: Freitag ab 1 macht jeder seins. Wenn ihr jetzt schon Wochenende habt, lasst es ruhig angehen. Alle anderen, die noch schaffen, zusammen halten wir durch. Und für uns alle habe ich jetzt 3 Hits am Stück. Allen voran Miles Smith. Ich bin Ina Artig. Schönes Schwitzen.
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Ihr Lieben, so kurz bevor die meisten von euch ins Wochenende starten, erreicht uns eine nicht so schöne Meldung. Der VW-Konzern will einem Medienbericht zufolge ja seinen Sparkurs deutlich verschärfen. Also bis zu 100.000 Stellen könnten weltweit wegfallen, nämlich doppelt so viele wie bisher geplant. Das berichtet zumindest das Manager-Magazin unter Berufung auf Insider. Drei VW-Werke in Hannover, Zwickau, Emden und auch noch der Audi-Standort in Neckarsulm droht die Schließung. Dabei gibt es sowas wie eine Beschäftigungssicherung. Also da ist ordentlich Dampf unter dem Kessel und wir halten euch natürlich auf dem Laufenden.

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1: Ich bin Kerstin Menke-Möller. Schönen guten Tag. Die weiterhin sehr hohen Temperaturen machen den Menschen im Kreis Warendorf zu schaffen. Und vor allem die Dauer der Hitzewelle kann sich massiv auf die Gesundheit auswirken. Alex Jakob aus der Redaktion berichtet.
2: Das Ahlener St. Franziskus Hospital erklärt, dass mehrere Tage mit so hohen Temperaturen und vor allem die tropisch warmen Nächte mit wenig Abkühlung gefährlich sind. Der Körper kann die Belastung mit der Hitze nachts nicht verarbeiten. Die Folge, wir kommen am Tag danach schlechter mit den Temperaturen klar. Die Hitze kann unter Umständen lebensgefährlich werden, warnt das Krankenhaus.
1: Bislang hat das St. Franziskus Hospital in Aalen nur 8 Patienten wegen der Hitzeauswirkungen behandeln müssen. Dort geht man aber davon aus, dass es am Wochenende bei den extremen Temperaturen mehr werden. Der Kreis Warendorf hat zusammen mit der Polizeibehörde einen Sonderkontrolltag durchgeführt. Der Fokus im Bereich der Wache Warendorf lag auf der Geschwindigkeit. Am Ende des Tages stand fest, mehr als 1300 Autofahrer waren zu schnell unterwegs. Auch andere Verstöße wurden verzeichnet. So war in einem Auto ein Kind nicht gesichert oder die Fahrer waren abgelenkt. Zu schnelles Fahren sei eine der Ursachen für schwere Verkehrsunfälle mit gravierenden Folgen auf den Straßen, sagt die Polizei. Sie kündigt weitere regelmäßige Kontrollen an. Die Kasse im Neubeckumer Freibad ist morgen nicht besetzt. Die Tickets müssen vorab online gebucht werden. Darauf weist die Stadt Beckum hin. Dass keiner an der Kasse sitzt, liege an krankheitsbedingten Ausfällen. Die Regelung für Neubeckum gilt nur für morgen. Der Eigenbetrieb Energieversorgung und Bäder rät aber grundsätzlich dazu, auf Online-Tickets zurückzugreifen, auch um längere Schlangen an den Freibäderkassen zu vermeiden. 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
3: Und hier ist das Wetter für unseren Kreis. Heute ist wieder so ein Tag, an dem ihr euch jetzt beim Schritt nach draußen sagt, boah, ist das heiß. Aber es wird nicht gejammert, es wird strategisch geplant. Jetzt ist Zeit zu entschleunigen, das Wochenende steht an und den Abend, den können wir dann wieder genießen. Bei bis zu 36 Grad heute tagsüber ist alles angesagt, was Abkühlung bringt. Morgen steigt das Thermometer sogar auf 37 Grad und am Sonntag bleibt es mit 33 Grad hochsommerlich mit der Chance auf Gewitter am Nachmittag. Hallo Autofahrer, hier ist Radio WAF mit dem schnellsten Verkehrs- und Blitzerservice für die Region. Es gibt eine Meldung von der A1 und zwar Münster-Dortmund. Zwischen Ascheberg und Kreuz Dortmund-Unna gibt es 9 Kilometer stockenden Verkehr. Gut 10 Minuten bis eine Viertelstunde solltet ihr mehr einplanen. Und dazu wird auch geblitzt und zwar in Aalen auf der Kapellenstraße. Allen unterwegs gute Fahrt.
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3: Heute bitte einfach keinen unnötigen Stress mehr. Es ist Freitag genug. Ich bin Ina Artig. Hallo zusammen.

0: Mann, was bin ich froh, dass die Klimaanlage hier im Studio funktioniert. Das ist aber auch mal heiß bei uns im Kreis. Und viele von euch feiern das auch total.
1: Mich stört die Hitze tatsächlich eher weniger. Meistens, ich freue mich, wenn es warm wird.
2: Wir haben einen Pool zu Hause, also gegen Abkühlung habe ich was.
3: Weil Sommer ist.
4: Das ist schön.
5: Zur Eisdiele meines Vertrauens und gönn mir einen richtig großen Eisbecher.
6: Würde sofort mir Urlaub nehmen, am allerliebsten und für ein paar Tage genießen.
0: So, ich hoffe, ihr könnt dann das Wochenende genießen, wenn ihr frei habt. Leslie Runde übernimmt jetzt ab 14 Uhr und ich darf mich schon jetzt ins Wochenende verabschieden. Ich bin Ina Artig, macht es euch nett mit einem kühlen Drink in der Hand. Schönes Wochenende!

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1: Mit Christian Böder, guten Tag. Es soll künftig deutlich schneller vorangehen mit wichtigen Verkehrsprojekten in Deutschland. Das sieht ein Gesetz vor, das der Bundestag am Vormittag beschlossen hat. Damit sollen die Planungs- und Genehmigungsverfahren vereinfacht und digitalisiert werden. Verkehrsminister Schnieder sagte, wichtige Projekte dürften nicht erst nach Jahren oder Jahrzehnten umgesetzt werden. Malte Albrecht aus dem News-Team, was ist denn genau geplant?
2: Also ein Kernpunkt ist, wenn der Bund zum Beispiel Autobahnen, Brücken oder Bahnstrecken bauen will oder sanieren, dann sollen diese Projekte als von überragendem öffentlichen Interesse eingestuft werden. Damit können sie dann schneller von den Behörden bearbeitet werden. Geplant ist außerdem, die Vorgaben zum Natur- und Umweltschutz für solche Projekte zu vereinfachen. In der Debatte sprachen Vertreter von Union und SPD von einem wichtigen Gesetz für die Zukunft der Infrastruktur in Deutschland. Die Bauträger könnten sich künftig auf ihre eigentliche Aufgabe konzentrieren. Kritik kam von der Opposition. Die Grünen bemängelten, dass der Naturschutz unter dem Deckmantel der Beschleunigung geschreddert werde. Die Linke verwies auf den Personalmangel in den Planungsbehörden und die AfD warnte vor Enteignungen. Bevor das Infrastruktur-Zukunftsgesetz, wie es genannt worden ist, in Kraft treten kann, muss noch der Bundesrat zustimmen.
1: Malte, vielen Dank. Und das sind weitere Nachrichten in der Zusammenfassung. Im Prozess um den tödlichen Anschlag auf den Magdeburger Weihnachtsmarkt vor 2 Jahren ist der Angeklagte zu einer lebenslangen Freiheitsstrafe verurteilt worden. Außerdem stellte das Landgericht die besondere Schwere der Schuld fest. Damit ist eine frühzeitige Entlassung so gut wie unmöglich. Der 51-jährige Verurteilte war damals mit einem Mietwagen über den belebten Weihnachtsmarkt gefahren. 6 Menschen starben, über 300 wurden verletzt. Nach dem Erdbeben in Venezuela ist ein erstes Bundeswehrflugzeug mit Helfern und Hilfsgütern aus Deutschland ins Katastrophengebiet gestartet. Die Maschine hob laut deutscher Presseagentur vom Fliegerhorst im niedersächsischen Wunsdorf ab. An Bord sind unter anderem 48 Einsatzkräfte des Technischen Hilfswerks sowie Suchhunde. Europol hat rund 730 kriminelle Netzwerke identifiziert, die derzeit in Europa aktiv sind. Die Europäische Polizeibehörde geht davon aus, dass die Netzwerke insgesamt über 400.000 Mitglieder haben. Fast 9 von 10 der Banden nutzen für ihre Verbrechen legale Geschäftsstrukturen, heißt es. Das Großprojekt Stuttgart 21 wird sich wohl noch Jahre in die Länge ziehen. Der neue Hauptbahnhof der baden-württembergischen Hauptstadt soll erst in 5 Jahren, also 2031, in Betrieb gehen. Den Aufschub hat Bahnchefin Paller in Stuttgart angekündigt. Das heißt aber nicht, dass dann auch alles fertig sein wird. Bis wirklich alle Elemente des Neubaus fertiggestellt sind, wird es wohl Ende 2033 werden. Darüber hinaus wird das Megaprojekt auch nochmal teurer. Weitere rund 3 Milliarden Euro wird es laut Paller kosten. An dem Tiefenbahnhof Stuttgart 21 wird schon seit über 15 Jahren gearbeitet. Mehrmals war seine Eröffnung verschoben worden. Zuletzt sollte er Ende des Jahres in Betrieb gehen. Zu Beginn rechnete man außerdem noch mit Kosten von 3 Milliarden Euro. Mittlerweile sind es über 15. Das waren die Nachrichten mit Christian Böder.
3: Wir schauen aufs Wetter und da gibt der Sommer auch heute wieder alles. Sonne satt und ordentlich wärm heute Nachmittag bei uns im Kreis. Wir starten mit 36 Grad ins Wochenende. Morgen müssen wir auch noch mal schwitzen, 14 Stunden Sonne und 37 Grad. Sonntag geht's dann etwas runter mit den Temperaturen, 31 Grad und ab dem Nachmittag kann's dann auch gewittern. Kurzer Blick auf die Straßen. Hier ist der schnellste Verkehrs- und Blitzerservice für unsere Region. Es wird geblitzt 2-mal in Aalen, 1-mal auf der Kapellenstraße und 1-mal im Elsken. Wenn ihr noch mehr seht, dann meldet euch gerne kostenlos unter der 0800 4x5 345.
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3: Was macht man eigentlich mit so einem richtig heißen, sonnigen Sommerwochenende? Wir haben für euch die besten Tipps gesammelt für die nächsten Tage bei uns im Kreis. Hört ihr gleich nach 3 Songs. Ich bin Leslie Runde und bringe euch jetzt langsam rein ins Wochenende.

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1: In Warendorf, da läuft morgen der Zukunftstag unter dem Motto Gemeinsam Gesellschaft gestalten. Das Ganze ist aufgebaut als Nachhaltigkeitsfestival. Es gibt viele Mitmachangebote. Kinder können zum Beispiel aus mitgebrachten alten T-Shirts neue Kleidungsstücke kreieren. Die Reparaturwerkstatt ist mit dabei und es gibt viel Programm auf der Bühne. Los geht's morgen um 11.
2: Außerdem startet morgen in Beelen die Traditionskirmes Jans to Beilen. Morgen Nachmittag um 15 Uhr geht's los mit ein paar Freifahrten und dann gibt's bis Montag lecker frisch gebrannte Mandeln, Krebs und Bratwürstchen.
1: Ah, das klingt lecker, ne? Mhm. Schmeckt alles auch bei 38 Grad, wie ich ja finde. Sonntag könnt ihr dann in Tönnes Häuschen auf die Jagd gehen beim Dorftrödel. Um 10 geht's dort los. Mit dabei sind über 30 Stände in den Höfen und Gärten von Tönnes Häuschen.
2: Und sonst verbringt ihr eure Zeit einfach in den Freibädern und Badeseen hier bei uns im Kreis Warendorf. Und alle weiteren Veranstaltungen, die findet ihr wie immer bei uns auf radiowf.de.
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1: Ich bin Kerstin Menke-Möller. Schönen guten Tag. Die Krankenhäuser bei uns im Kreis Warendorf gehen davon aus, dass am Wochenende mehr Hitzepatienten eingeliefert werden. So wird zum Beispiel im Ahlener St. Franziskus Hospital wegen der extremen Temperaturen ab heute damit gerechnet. Mehr Infos dazu hat Simone Rea aus der Redaktion.
2: Aus dem Ahlener Krankenhaus heißt es, bei heißen Tagen kombiniert mit tropisch warmen Nächten werde es kritisch, vor allem wenn diese Phase länger andauert. Besonders gefährdet sind ältere und vorerkrankte Menschen, Schwangere, außerdem Babys und Kleinkinder. Die Hitze kann unter Umständen lebensgefährlich werden, warnt das Krankenhaus, vor allem bei Flüssigkeitsmangel, Sonnenstich, Hitzschlag und Ohnmacht durch Hitzekollaps.
1: Das Krankenhaus rät dazu, sich entsprechend zu schützen und im Zweifel lieber einmal mehr zum Arzt zu gehen. Bei einem Verkehrsunfall in Sendenhorst sind 2 Menschen verletzt worden. Der Unfall passierte gestern Morgen auf der Hodmacher Straße. Dort hatte eine Autofahrerin aus Sendenhorst in die Raiffeisenstraße abbiegen wollen. Dabei stieß sie mit dem Wagen einer Freckenhorsterin zusammen. Die 40-jährige Frau aus Sendenhorst wurde schwer, die 61-jährige Fahrerin aus Freckenhorst leicht verletzt. Die Autos mussten abgeschleppt werden, sagt die Polizei. Die Hodmacher Straße war nach dem Unfall etwa 3 Stunden gesperrt. Health and Beauty aus Aalen hat seine finanzielle Neuausrichtung abgeschlossen. Das Social-Commerce-Unternehmen für Nahrungsergänzungsmittel und Schönheitsprodukte hat nach eigenen Angaben damit die Basis für weiteres internationales Wachstum geschaffen. Durch die Restrukturierung konnte die Verschuldung deutlich gesenkt werden und jetzt sollen gezielte Investitionen vorangetrieben werden, unter anderem in die Produktion am Standort Aalen. Außerdem sollen Logistikprozesse weiter verbessert und neue Märkte erschlossen werden. 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
3: Wir schauen aufs Wetter. Das klingt gerade jeden Tag ziemlich ähnlich und das ist ausnahmsweise mal eine gute Nachricht. Wir starten mit viel Sonne ins Wochenende. Bis zu 36 Grad sind heute drin. Morgen legt das Wetter dann sogar noch mal nach. 37 Grad und 14 Stunden Sonnenschein. Am Sonntag können wir dann schon fast durchatmen, nur maximal 31 Grad und ab dem Nachmittag sind Gewitter gemeldet. Kurzer Blick auf die Straßen, hier ist der schnellste Verkehrs- und Blitzerservice für die Region. Ihr meldet uns Blitzer, beide stehen in Aalen. Einmal wird im Elsken geblitzt und einmal auf der Kapellenstraße. Blitzerstaus und Störungen meldet ihr uns kostenlos über die 0800 4x die 5345.
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3: Gestern Abend leider eine Niederlage, aber trotzdem kein Grund, den Kopf hängen zu lassen, denn für Deutschland ist das Ticket fürs 16. Finale ja schon längst sicher. Und genau da wird's jetzt erst richtig spannend. Die Frage ist nur, wie weit kann's für unsere Mannschaft jetzt noch gehen? Was ihr meint, darüber quatschen wir gleich nach 3 Songs. Ich bin Leslie Runde. Hi. Ja.

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0: Tränchen von gestern Abend weggewischt. Gestern Abend hat es ja leider die erste Niederlage bei dieser WM gegeben. 1:2 gegen Ecuador. Aber ganz ehrlich, so richtig weh tut's ja nicht, weil Deutschland ist ja schon vorher als Gruppensieger ins 16-Finale eingezogen. Das Ticket ist also safe. Jetzt geht's auch erst richtig los. Wir haben deshalb heute mal bei euch nachgefragt, wie viel traut ihr eigentlich unserer Mannschaft im 16-Finale zu?
1: Ja, ich glaube, einen Gruppendritten schlagen wir auf jeden Fall, aber danach wird's schon eine enge Kiste. Und ich glaube, optimistisch und euphorisch geht man hier sicherlich nicht raus.
2: Für Deutschland sollte es Weckruf sein fürs 16. Finale ja sogar eher. Und dann mal gucken, wo die Reise noch hingeht.
3: Ich habe ja gesehen, was die Mannschaft in der Lage ist zu leisten, aber das ruft sie nicht ab. Und von daher denke ich, wir müssen schon ein bisschen mehr bringen.
4: Also ich glaube schon, dass es ein kleiner Weckruf sein sollte, weil die eine oder andere Leistung auch ein bisschen besorgniserregend war, fand ich. Aber ja, an sich bin ich positiv gestimmt.
0: Montagabend wird es dann wieder ernst. Um 22.30 Uhr steht das 16. Finale an gegen einen Gruppendritten. Wir wissen noch nicht gegen wen.

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1: Mit Nico Hartmann. Bei der Fußball-WM duellieren sich am Abend zwei mögliche Achtelfinalgegner der deutschen Mannschaft. In Boston kommt es ab 21 Uhr zum Duell der beiden verlustpunktfreien Teams aus Frankreich und Norwegen. Mbappé gegen Haaland. Der Sieger könnte im Achtelfinale auf die DFB-Elf treffen. Weitere Partien am Abend und in der Nacht sind: der Senegal trifft auf den Irak, Uruguay spielt gegen Spanien, Kap Verde gegen Saudi-Arabien, Neuseeland gegen Belgien und Ägypten trifft auf den Iran.
0: 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Es ist 15 Uhr. 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
2: Mit Christian Böder, guten Tag. Aus der deutschen Autoindustrie kommt eine Schocknachricht, bei der es nichts schön zu reden gibt. Der deutsche Autobauer VW will weltweit angeblich bis zu 100.000 Stellen abbauen und möglicherweise auch 4 Werke in Deutschland schließen. Das berichtet das Manager-Magazin und beruft sich auf Insider. Malte Albrecht aus dem News-Team, inzwischen hat sich auch VW selbst dazu geäußert.
3: Genau, ein Konzernsprecher wollte die Zahl nicht bestätigen, er sprach aber von tiefgreifenden Veränderungen, die bevorstünden. Das aktuelle Geschäftsmodell funktioniere nicht mehr für alle Marken. Als Gründe nannte er unter anderem Zölle und einen härteren Wettbewerb. Also ein radikaler Konzernumbau steht tatsächlich an und das ist eine heftige Nummer. VW steckt ja schon in der Umstrukturierung und baut schon Stellen ab. Bisher waren bis 2030 50.000 geplant. Das wäre jetzt also eine Verdopplung. Die Geschäfte laufen schlecht bei VW, also greift man jetzt zu noch radikaleren Mitteln. Auch Werksschließungen in Deutschland wären ein schlechtes Signal für Wirtschaft und Bundesregierung. Laut Manager-Magazin sind die VW-Werke Hannover, Zwickau und Emden und das Audi-Werk Neckar-Sulm betroffen. Die Kernmarke Volkswagen soll angeblich aus dem Konzernverbund herausgelöst werden und als eigene Gesellschaft laufen. Zum VW-Konzern gehören ja unter anderem noch Audi, Porsche, Lamborghini, Seat, Skoda und noch mehr. Finanzexperten sagen, abgespaltene Marken ließen sich besser am Kapitalmarkt platzieren. IG Metall und der VW-Betriebsrat haben schon Widerstand angekündigt.
2: Vielen Dank, Malte. Und auch der Autobauer Mercedes-Benz verschärft seinen Sparkurs. Die Beschäftigten in Deutschland wurden vom Vorstand am Vormittag über entsprechende Pläne informiert. Und das sind weitere Nachrichten in der Zusammenfassung. Der Bundestag hat das Infrastruktur-Zukunftsgesetz verabschiedet. Wichtige Verkehrsprojekte sollen in Zukunft schneller gebaut werden. Verfahren würden sich um Jahre verkürzen, sagte Verkehrsminister Schnieder. Kritik kommt unter anderem von Umweltschutzorganisationen. Sie befürchten eine Aushöhlung des Naturschutzes. Russland hat für die Schwarzmeerhalbinsel Krim den Ausnahmezustand verhängt. Der Gouverneur der Region hatte bereits gestern Stromabschaltungen angekündigt. Grund sind die jüngsten Angriffe des ukrainischen Militärs auf die Infrastruktur und Tanklaster auf der Krim, um Energieengpässe zu verursachen. Die Hitzewelle zehrt nicht nur an den körperlichen Kräften vieler Menschen, sondern macht auch Freizeit und Kultur einen Strich durch die Rechnung. Bundesweit häufen sich derzeit die Absagen für Open-Air-Veranstaltungen wie Konzerte, Festivals oder große Familienfeste. Auch bei unseren Nachbarn sieht das ähnlich aus. In Frankreich etwa fällt die Pride Parade in der Pariser Innenstadt aus und in Belgien wurde die alljährliche Nachstellung der Schlacht von Waterloo im Jahr 1815 gestrichen. Weil auch in Deutschland Hitzewellen häufiger und heißer werden, hat der Vizepräsident des Deutschen Städtetags Konrad im rbb-Info-Radio dafür geworben, den Hitzeschutz zu einer kommunalen Pflichtaufgabe zu machen. Dafür müssten auch Gelder bereitgestellt werden, sagte er. Er verwies dabei auf die gestrige Bund-Länder-Vereinbarung zur Entlastung der Kommunen. Das waren die Nachrichten mit Christian Böder.
4: Wir schauen zusammen aufs Wetter und da bekommen wir wieder die volle Portion Sommer ab mit jeder Menge Sonne und ordentlich warmen Temperaturen. Bis zu 36 Grad sind heute Nachmittag drin bei uns im Kreis. Morgen wird's dann nochmal richtig heiß mit 37 Grad. Sonntag schaltet der Sommer einen Gang zurück. 31 Grad sind angesagt. Kurzer Blick auf die Straßen. Hier ist der schnellste Verkehrs- und Blitzerservice für die Region. Ich glaube, die Blitzer haben heute auch hitzefrei. Wir haben nämlich aktuell nur 2 bei uns im Kreis. Ihr habt uns auf jeden Fall nur 2 gemeldet. Beide stehen in Aalen. Einmal wird im Elsken geblitzt und auf der Kapellenstraße. Blitzerstaus und Störungen meldet ihr uns kostenlos über die 0800 4x5 345.
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4: Mit Leslie Runde im Studio. Wir arbeiten uns hier heute Nachmittag gemeinsam Richtung Wochenende. Schritt für Schritt, Song für Song jetzt mit Bibi Rexha für euch in der Playlist New Religion.

0: bei 36 Grad will man ja eigentlich nur eins, irgendwo ans Wasser. Und dafür müsst ihr gar nicht bis an die Nordsee fahren. Viele aus dem Kreis landen gerade am Tuttenbrocksee in Beckum. Da gibt's Strand, Wasserski, Wakeboard, einen Aquapark, also alles, was nach Sommer und Urlaub aussieht. Unsere Kollegin Caro Hilker war da unterwegs und sie hat Leute getroffen, die für ein paar Stunden auf dem Wasser freiwillig früher aufstehen als sonst für Schule, Uni oder den Job.
1: Es ist warm, es ist heiß und deswegen bin ich heute für euch am Tuttenbrocksee unterwegs. Und wie kommt es, dass ihr aus Reda Wiedenbrück hier hinfahrt?
2: Bei uns gibt es halt nichts. Das ist das Einzige, was so am nächsten ist, weißt du?
3: Weil das einzige See ist in der Nähe, was so sauber ist.
1: Es fällt auf jeden Fall auch auf, dass super viele junge Leute hier unterwegs sind. Wie kommt es, dass ihr so früh da seid?
4: Heute mal Uni geskippt.
5: Schmeiß das Mikrofon weg, wir nehmen dich mit ins Wasser.
1: Auch das Beachvolleyballfeld ist gefüllt. Ist euch nicht zu heiß?
6: Gibt heißere Tage.
7: Aber wir gehen ja zwischendurch ins Wasser, dann kühlen wir uns ab.
1: Ich bin gerade mit der Marlina unterwegs, hier die Bademeisterin. Wie ist es an so einem heißen Tag wie heute?
8: Also solange die Leute sich hier an die Regeln halten, ist alles super entspannt und deswegen ist es heute ganz angenehm.
1: Auf dem Aquapark gibt es unterschiedlichste Stationen. Worauf freut ihr euch denn besonders?
9: Auf die Rutsche da vorne.
1: Der Papa muss mit
10: drauf. Ja, ich darf da auch mit drauf.
1: Aber ein bisschen Vorfreude ist da doch bestimmt auch.
10: Man wird immer zum Kind dann da drauf, ja? Ja. Stimmt, ja.
1: Kommt ihr schon öfter hier hin?
11: Diesen Sommer so oft wie möglich. See ist wirklich das Beste bei diesem Wetter.
1: Mein Eindruck ist, die Leute holen sich hier so ein kleines Stückchen Urlaub in ihren Alltag rein und genießen so auch einfach den Sommer. Und ich habe mein Bikini nicht dabei. Das heißt, für mich gibt es jetzt erstmal ein Eis am Imbiss.
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1: Ich bin Kerstin Menke-Möller. Schönen guten Tag. Der Autokonzern Volkswagen will Medienberichten zufolge massiv weitere Stellen abbauen. Demnach sollen in den nächsten Jahren weltweit bis zu 100.000 Arbeitsplätze gestrichen werden. Der Bundestag hat ein Gesetz zur Beschleunigung von Verkehrsprojekten beschlossen. Will der Bund zum Beispiel Autobahnen, Brücken oder Bahnstrecken bauen oder modernisieren, sollen diese Vorhaben als Projekte von überragendem öffentlichen Interesse eingestuft werden. Und jetzt die Nachrichten für den Kreis Warendorf. Wer jetzt im Wald unterwegs ist, sollte besonders vorsichtig sein, denn die Gefahr von Waldbränden ist weiter erhöht. Darauf weist der Landesbetrieb Wald und Holz NRW hin. Der Gefahrenindex zeigt heute bei uns Stufe 3 an. Insgesamt gibt es 5 Stufen. Simone Rea aus der Redaktion, was heißt das denn jetzt?
2: Für die Feuerwehren im Kreis bedeutet das weiterhin erstmal erhöhte Aufmerksamkeit, sagte uns Kreisbrandmeister Patrick Hillebrand.
3: Waldbrand- und Überwachungsflüge und Kontrollfahrten finden lediglich anlassbezogen statt.
2: Wir sollten uns an die Regeln halten, mahnt er. So sind offenes Feuer und Grillen im Wald und bis 100 Meter davor tabu. Auch Rauchen ist verboten. Wichtig ist außerdem, Autos nur auf ausgewiesenen Flächen parken, denn heiße Auspuffe können trockenes Gras entzünden.
1: Waldwege sollten immer freigehalten werden, damit die Einsatzkräfte da auch durchkommen. Die hohen Temperaturen machen vor allen Dingen den Menschen im Kreis Warendorf weiter zu schaffen, denn sie können sich massiv auf die Gesundheit auswirken. Mehr dazu von Alex Jakob aus der Redaktion.
4: Das Ahlener St. Franziskus Hospital erklärt, dass mehrere Tage mit so hohen Temperaturen und vor allem die tropisch warmen Nächte mit wenig Abkühlung gefährlich sind. Der Körper kann die Belastung mit der Hitze nachts nicht verarbeiten. Die Folge, wir kommen am Tag danach schlechter mit den Temperaturen klar. Die Hitze kann unter Umständen lebensgefährlich werden, warnt das Krankenhaus.
1: Bis gestern hat das St. Franziskus Hospital in Aalen nur 8 Patienten wegen der Hitzeauswirkungen behandeln müssen. Dort geht man aber davon aus, dass es ab heute bei den extremen Temperaturen mehr werden. Nächste Woche Dienstag bekommt die Stadt Sendenhorst hohen Besuch. Bundesumweltminister Carsten Schneider ist dann zu Gast. Der Minister will sich in Sendenhorst über Naturschutzmaßnahmen informieren und besucht dazu den Hof Schmedkamp, teilt Bernhard Daldrup von der SPD mit. Zunächst wird er aber gegen 10 Uhr von Bürgermeisterin Katrin Reuscher im Rathaus empfangen. Dort trägt er sich ins Goldene Buch der Stadt ein. Mit dabei sind auch Mitglieder der Naturfördergesellschaft und der Naturscheune in Sendenhorst. 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
5: Wir schauen aufs Wetter und da gibt der Sommer auch heute wieder alles. Sonne satt und ordentlich warm heute Nachmittag bei uns im Kreis. Wir starten mit 36 Grad ins Wochenende. Morgen müssen wir auch noch mal schwitzen, 14 Stunden Sonne und 37 Grad. Sonntag geht's dann etwas runter mit den Temperaturen, 31 Grad und ab dem Nachmittag kann's dann auch gewittern. Kurzer Blick auf die Straßen. Hier ist der schnellste Verkehrs- und Blitzerservice für unsere Region. Ihr meldet uns Blitzer, die stehen beide in Aalen. Einmal wird im Elsken geblitzt und einmal auf der Kapellenstraße. Falls ihr sonst noch was seht heute Nachmittag auf unseren Straßen, dann meldet euch gerne kostenlos bei uns. Nummer ist die 0800 4x5 345.
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5: Wie oft standet ihr im Supermarkt schon vor dem Melonenregal und habt euch gedacht, welche davon ist jetzt die gute? Woran erkennt man eigentlich eine richtig gute Wassermelone? Und was sind die einfachen Tricks beim Einkaufen? Quatschen wir gleich drüber nach 3 Songs. Ich bin Leslie Runde, starte mit euch zusammen ins Wochenende.

0: Ist euch das in dieser Woche im Supermarkt auch schon aufgefallen? Sobald es draußen heiß wird, mutieren alle plötzlich zu Wassermelonen-Experten. Da wird geklopft, gedreht, als würde man nicht eine Melone kaufen, sondern ein gebrauchtes Auto. Dabei gibt es tatsächlich ein paar Tricks, mit denen ihr ziemlich schnell erkennt, ob die Melone was taugt. Kollegin Alisa Klinert.
1: Ja, der Klassiker, einmal leicht draufklopfen. Klingt sie schön tief und hohl, stehen die Chancen gut, dass sie schön reif und saftig ist. Dann lohnt sich noch ein Blick auf die Unterseite. Hat die Melone einen gelblichen Fleck, ist das auf jeden Fall auch ein gutes Zeichen. Dann hat sie nämlich lange genug in der Sonne gelegen.
0: Und ruhig mal anheben.
1: Genau, ist sie für ihre Größe richtig schwer und der Stiel sieht trocken aus, dann könnt ihr sie meistens guten Gewissens einpacken. Falls sie schon halbiert im Regal liegt, schaut mal auf den weißen Rand zwischen Schale und Fruchtfleisch. Je schmaler der ist, desto reifer die Melone. Und das Weiße könnt ihr übrigens mitessen. Da stecken nämlich jede Menge Vitamine drin.
0: Und weil wir schon beim Obst sind, noch ein kleiner Lifehack für alle Ananas-Fans. Einfach mal am mittleren Blatt ziehen. Geht das leicht raus, ist die Ananas reif. Und wenn ihr stattdessen die ganze Ananas am Blatt hochheben könnt, dann lieber wieder zurück ins Regal. Die braucht dann noch ein bisschen Zeit.

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1: Mit Christian Böder, guten Tag. Die Hitzewelle macht uns weiter zu schaffen. Immerhin soll es spätestens ab Montag kühler werden. Bis dahin heißt es aber, Temperaturen von bis zu 40 Grad auszuhalten. Die Hitze ist mittlerweile auch zum Politthema geworden. Unter anderem der Deutsche Städtetag stellt Forderungen. Die Infos dazu hat Marc Weiß aus dem News-Team.
2: Die aktuelle Hitzewelle ist nach Ansicht der Wissenschaft nicht natürlich, sondern eine Folge des Klimawandels. Um noch schlimmere Hitzewellen möglichst zu verhindern oder sich entsprechend darauf vorzubereiten, müssten Klimaschutz und Hitzevorsorge zu einer Pflichtaufgabe für die Kommunen werden, mit entsprechender finanzieller Unterstützung des Bundes. Das fordert der Städtetag. Aktuell seien solche Maßnahmen in den Gemeinden freiwillig. Entsprechend fänden sie auch nur dann statt, wenn Geld dafür da sei. Dummerweise ist das genau das, was so gut wie allen Kommunen fehlt. Auch viele Krankenhäuser sind offenbar nicht gut gerüstet. Nur ein Drittel der Kliniken habe klimatisierte Patientenzimmer, sagte die Vorsitzende des Marburger Bundes, Jona, im ZDF. In den meisten Kliniken seien nur die Intensivstationen und OP-Räume klimatisiert. Bleibt uns bis Sonntag wohl nur übrig, darauf zu hoffen, nicht ins Krankenhaus zu müssen, außerdem viel zu trinken, nicht in die Sonne zu gehen und große Anstrengungen zu vermeiden. Der Wetterbericht für Montag sieht ganz gut aus.
1: Und das sind weitere Nachrichten, kompakt zusammengefasst. Der deutsche Autobauer VW will weltweit angeblich bis zu 100.000 Stellen abbauen und wohl 4 Werke in Deutschland schließen. Das berichtet das Manager-Magazin. VW selbst wollte die Zahlen nicht bestätigen, spricht aber von tiefgreifenden Veränderungen. Auch Mercedes-Benz verschärft seinen Sparkurs. In Istanbul ist der Prozess um eine während eines Türkei-Urlaubs vergiftete Familie aus Hamburg zu Ende gegangen. Die Richter verurteilten 4 der 6 Angeklagten zu langen Haftstrafen wegen fahrlässiger Tötung. Das Ehepaar mit 2 Kindern war im November mit Erbrechen und Übelkeit ins Krankenhaus eingeliefert worden und dort verstorben. Todesursache war eine Vergiftung durch ein Insektenbekämpfungsmittel, das im Hotel verwendet wurde. Nach dem verheerenden Erdbeben in Venezuela sind Rettungsteams aus mindestens 17 Ländern unterwegs in die Krisenregion oder schon dort eingetroffen. Das meldet das UN-Büro für humanitäre Angelegenheiten. Mittlerweile ist die Zahl der offiziell bestätigten Todesopfer auf knapp 590 gestiegen. Nach dem mehrstündigen Stillstand des bundesweiten Bahnverkehrs am Sonntag hat die Deutsche Bahn herausgefunden, was genau passiert ist. Auslöser für den Shutdown war ein Fehler im digitalen Bahnfunksystem GSMR. Ursache war laut Bahn der planmäßige Tausch einer Netzwerkverteilkomponente. Während des Austausches sei dann ein Softwarefehler aufgetreten. Die automatische Fehlermeldung blieb aus. Das System sprang deshalb nicht auf ein Parallelsystem um. Stattdessen musste das per Hand gemacht werden. Die Bahn hat nach eigenen Angaben alles in die Wege geleitet, dass so etwas nicht nochmal passiert. Das waren die Nachrichten mit Christian Böder.
3: Wir schauen aufs Wetter. Das klingt gerade jeden Tag ziemlich ähnlich und das ist ausnahmsweise mal eine gute Nachricht. Wir starten mit viel Sonne ins Wochenende. Bis zu 36 Grad sind heute drin. Morgen legt das Wetter dann sogar nochmal nach. 37 Grad und 14 Stunden Sonnenschein. Am Sonntag können wir dann schon fast durchatmen, nur maximal 31 Grad und ab dem Nachmittag sind Gewitter gemeldet. Kurzer Blick auf die Straßen. Hier ist der schnellste Verkehrs- und Blitzerservice für die Region. Es wird geblitzt in Aalen, im Elsken und auf der Kapellenstraße und bei euch in die Städte auf der Münsterstraße. Wenn ihr noch mehr seht, dann meldet euch gerne kostenlos unter der 0800 4x5 345.
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3: Mit Leslie Runde im Studio. Ich bringe euch jetzt offiziell in den Wochenendmodus. Kommt gut durch diesen sommerlichen und heißen Freitagnachmittag.

0: Ich glaube, das hier ist gerade das Lieblingsgeräusch Nummer 1 bei uns im Kreis. Ja, wer im Moment einen Ventilator zu Hause hat, behandelt ihn wahrscheinlich wie einen Familienangehörigen. Heute geht's wieder hoch auf 36 Grad und falls ihr jetzt denkt, ach komm, ich kaufe mir eben noch schnell einen Ventilator, viel Erfolg. In Aalen sind bei Action, Poco und auch Expert Pro Media die Regale ziemlich leer. Nicole Lacomi arbeitet bei Expert Pro Media in Aalen. Nicole, wie sieht's bei euch aus?
1: Es ist der totale Wahnsinn, was in diesem Jahr los ist. Wir sind absolut ausverkauft. Wir haben nicht einen Ventilator im Haus und auch kein Klimagerät. Und leider sieht es auch so aus, dass da nichts mehr kommt. Die Hersteller sind absolut nicht lieferfähig. Also die Situation ist ein bisschen aussichtslos.
0: Und der Grund: dieses Jahr wurde weniger bestellt, weil

letztes Jahr viele Geräte liegen geblieben sind. Bei Poco soll es immerhin in etwa 2 Wochen wieder Nachschub geben. Bis dahin heißt es, gut lüften, wenn es geht, und den letzten Ventilator im Freundeskreis gut festhalten.

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1: Ich bin Kerstin Menkemöller. Schönen guten Tag. Im Prozess um den Tod einer vierköpfigen Hamburger Familie in der Türkei hat ein Gericht in Istanbul lange Haftstrafen verhängt. Der Betreiber des Hotels wurde zu 13 Jahren und 4 Monaten Gefängnis verurteilt. VW will nach Medienberichten bis zu 100.000 Stellen streichen. Das wären dann noch einmal rund 50.000 mehr als bisher bekannt. 4 Werken in Deutschland drohe die Schließung. Und jetzt die Meldungen für den Kreis Warendorf. Landrat Olaf Gericke begrüßt die Beschlüsse, die Bund und Länder getroffen haben, um die Kommunen finanziell zu entlasten. Das sei ein wichtiger Schritt zur Stabilisierung ihrer Finanzen. Die Maßnahmen reichten aber nicht aus, sagt er. Die Landräte hatten sich gestern und heute in Berlin mit Spitzenpolitikern ausgetauscht und auf die dramatische Lage hingewiesen. Die Infos hat Matthias Träger aus der Redaktion.
2: Gericke bezeichnet das Entgegenkommen von Bund und Ländern zwar als positives Signal, es ginge aber nicht nur um die Zukunft, sondern auch um die Versäumnisse der Vergangenheit. Rücklagen seien vielerorts aufgebraucht, betonte der Landrat des Kreises Warendorf. Er fordert, dass die Kommunen stärker an den Steuereinnahmen beteiligt werden. Außerdem müssten sich Bund und Länder stärker an den Sozialausgaben beteiligen.
1: Wer Heimat gestalten und Zukunft sichern wolle, dürfe die Kommunen nicht länger überfordern, hieß es. Die Hitzewelle sorgt auch im Kreis Warendorf für steigende Waldbrandgefahr. Der Gefahrenindex liegt heute bei Stufe 3, in anderen Regionen in NRW mittlerweile schon bei Stufe 4. Feuerwehr- und Waldexperten mahnen deshalb nochmals, unbedingt die Regeln einzuhalten. Mehr dazu von Simone Rehe aus der Redaktion.
3: Kreisbrandmeister Patrick Hillebrand warnt davor, Zigaretten oder glühende Gegenstände in die Natur zu werfen. Durch Hitze und Trockenheit reicht oft schon ein kleiner Funke, um Gras oder Unterholz in Brand zu setzen. Auch Autos auf trockenen Wiesen oder Feldern können gefährlich werden, weil heiße Fahrzeugteile Feuer auslösen können. Grillen ist deshalb nur an ausgewiesenen Plätzen erlaubt und nur 100 Meter vom Wald entfernt.
1: Das Abflammen von Unkraut in der Nähe von Hecken und Gebäuden sollte aktuell auch unterlassen werden, sagt der Kreisbrandmeister. Dabei könne schnell das ganze Haus abbrennen. Der Kreis Warendorf hat zusammen mit der Polizeibehörde einen Sonderkontrolltag durchgeführt. Der Fokus im Bereich der Wache Warendorf lag auf der Geschwindigkeit. Am Ende des Tages stand fest, mehr als 1300 Autofahrer waren zu schnell unterwegs. Auch andere Verstöße wurden verzeichnet. So war in einem Auto ein Kind nicht gesichert oder die Fahrer waren abgelenkt. Zu schnelles Fahren sei eine der Ursachen für schwere Verkehrsunfälle, sagt die Polizei. 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
4: Wir schauen zusammen aufs Wetter und da bekommen wir wieder die volle Portion Sommer ab mit jeder Menge Sonne und ordentlich warmen Temperaturen. Bis zu 36 Grad sind heute Nachmittag drin bei uns im Kreis. Morgen wird's dann nochmal richtig heiß mit 37 Grad. Sonntag schaltet der Sommer einen Gang zurück. 31 Grad sind angesagt. Kurzer Blick auf die Straßen. Hier ist der schnellste Verkehrs- und Blitzerservice für die Region. Ihr meldet uns Blitzer in die Städte auf der Münsterstraße, in Beckum auf dem Holtmarweg und in Aalen im Elsken und auf der Kapellenstraße. Blitzerstaus und Störungen meldet ihr uns kostenlos über die 0800 4x5 345.
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4: Sommer, Sonne, Hitze im Kreis und wir liefern euch heute Nachmittag den passenden musikalischen Feierabend dazu. Jetzt mit Dua Lipa, Jason Derulo und Peter Schilling für euch in der Playlist in dieser halben Stunde. Ich bin Leslie Runde und starte mit euch zusammen ins Wochenende.

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1: Wir sprechen mit Stefan Fennemann von der Sparkasse Münsterland-Ost. Wie sieht es heute beim DAX aus? Können wir mit steigenden Kursen ins Wochenende gehen?
2: Nein, sieht nicht gut aus. Wir sehen deutliches Minus. Über 300 Punkte liegen wir dahinter. Das ist ja wochentief sogar. Also so schlecht haben wir die ganze Woche noch nicht gestanden. Ja, keine kleinen Verluste. Ist immer noch eine große Verunsicherung bei den Anlegern, weil die Tech-Titel aktuell weltweit so viel verlieren. Auch die Automobiltitel laufen heute, gehören mit zu den großen Verlierern wie BMW, VW. Die verlieren beide so um die 3%. Da wird so ein bisschen spekuliert, dass sie vielleicht die Dividende kürzen. Also alles keine guten Nachrichten, die wir aktuell an der Börse haben.
1: Bei dem Rüstungskonzern sehen wir heute steigende Kurse. Was ist da los?
2: Ja, die Renk-Aktie aus dem MDAX, die hat da gute Zahlen gebracht. Was heißt gute Zahlen? Die haben einen schönen Auftrag bekommen aus Amerika, 700 Millionen Dollar Auftrag. Das war mal positiv, weil ansonsten haben die auch diese Woche über 15% insgesamt verloren oder auch Rheinmetall, da hatten wir ja auch diese Woche schon drüber gesprochen. Also auch da das Umfeld sehr schlecht und heute aber bei der Renk-Aktie mal ein Kursplus von über 3%.
1: Was glauben Sie, beruhigt sich der DAX in der nächsten Woche wieder?
2: Ich bin da tatsächlich so ein bisschen skeptisch. Ja, es kann mal wieder eine Gegenbewegung geben, vielleicht gerade Anfang der Woche, weil wir jetzt auch gerade heute wieder größere Verluste gesehen haben. Aber die Nachrichtenlage war eigentlich gar nicht so schlecht diese Woche. Wie gesagt, Iran-Krieg, da ist es zum Frieden gekommen, der Ölpreis ist runtergegangen und trotzdem ist die Verkäuferseite so stark. Das macht mich schon ein bisschen skeptisch, aber jede Woche kann auch wieder ganz anders laufen.
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1: Mit Christian Böder, guten Tag. Noch genau 3 Wochen, dann beginnt auch bei uns in NRW die Sommerferienzeit. Und für viele geht es dann mit dem Flugzeug in den Urlaub. Damit es an den Flughäfen demnächst schneller vorangeht, soll die Abfertigung künftig auch digital möglich sein. Der Bundestag hat dafür am Mittag ein Gesetz beschlossen. Malte Albrecht aus den Nachrichten, wie soll dann das Ganze genau funktionieren?
2: Also bisher ist das ja immer sehr zeitaufwendig. Beim Check-in, an der Gepäckaufgabe, bei der Sicherheitskontrolle und später beim Boarding müssen immer wieder Papiere gezeigt werden. Künftig soll das einfacher gehen. Airlines dürfen bestimmte Daten aus Reisepässen oder Personalausweisen durch deren Chip auslesen, entweder über eine App oder an Selbstbedienungsautomaten. Zusätzlich wird ein Foto erstellt und dann kann man alle Stationen per Gesichtserkennung durchlaufen, ohne ständig Ausweis und Bordkarte vorzuzeigen. Spätestens 3 Stunden nach Abflug müssen die Daten wieder gelöscht werden. Das Ganze ist freiwillig, man kann auch weiterhin die klassische manuelle Abfertigung nutzen. Einzelne Pilotprojekte dazu gibt es schon, ein Starttermin für alle Flughäfen steht noch nicht fest.
1: Vielen Dank, Malte. Und hier haben wir weitere Nachrichten kompakt zusammengefasst. Der Haushaltsausschuss des Bundestags hat sein Okay für den Einstieg des Bundes beim Rüstungskonzern KNDS gegeben, der unter anderem den Kampfpanzer Leopard 2 herstellt. Die Kosten werden auf maximal 7,2 Milliarden Euro geschätzt. Deutschland und Frankreich wollen in Zukunft jeweils 40% der Anteile an KNDS halten. Die Bundesanwaltschaft hat in Thüringen 2 Männer festgenommen, die mutmaßlich die rechtsextremistische Terrorgruppe Letzte Verteidigungswelle unterstützt haben. Sie werden verdächtigt, mit anderen eine Asylbewerberunterkunft in Brand gesetzt zu haben. Es blieb allerdings beim Versuch. Die beiden Deutschen waren bereits vorgestern festgenommen worden. Russland und die Ukraine haben hunderte Kriegsgefangene ausgetauscht. Nach Angaben des ukrainischen Präsidenten Selenskyj wurden 160 Soldaten nach Hause geholt, die seit 4 Jahren in russischer Gefangenschaft saßen. Und die russische Nachrichtenagentur TASS berichtet, dass ebenso viele russische Kriegsgefangene nach Hause kommen. Bei der Fußball-WM kommt es am Abend zum Duell zweier Topstars. In der Gruppe I duellieren sich ab 21 Uhr Norwegen und Frankreich. Damit treffen unter anderem die Topstars Mbappé und Haaland aufeinander. Nico Hartmann im WM-Studio hat die Einzelheiten.
3: Auf der einen Seite der manchmal streitbare Franzose, der sich bei Real Madrid, aber auch in der französischen Nationalelf auch mal Kunstpausen im Spiel nimmt. Aber mit seinem wahnsinnig schnellen Antritt und seiner Schusstechnik bei der WM bisher schon 4-mal getroffen hat. Demgegenüber Erling Haaland, eine Urgewalt bei Manchester City und bei den Skandinaviern. Alleine mit seiner physischen Präsenz verbreitet er Angst und Schrecken in den Abwehrreihen weltweit. Haaland und Co. müssen aber die Franzosen besiegen, wenn sie Gruppenerster werden wollen und wären dann auch ein möglicher Gegner der deutschen Mannschaft beim Erreichen des Achtelfinals.
1: Und noch ein rascher Blick auf die anderen Partien am Abend und in der Nacht. Es spielen Senegal gegen den Irak, Uruguay gegen Spanien, Kap Verde gegen Saudi-Arabien, Neuseeland gegen Belgien und Ägypten gegen den Iran. Das waren die Nachrichten mit Christian Böder.
4: Wir schauen aufs Wetter. Wer gleich aus dem Büro kommt, wird auf jeden Fall von jeder Menge Sonnenschein empfangen. Wir starten mit viel Sonne und heißen Temperaturen in den Feierabend. Aktuell messen wir noch 36 Grad im Kreis. Heute Nacht kühlt es sich nur leicht ab. Die Temperaturen gehen runter auf 21 Grad. Morgen bekommen wir dann den bisher heißesten Tag des Jahres bis zu 37 Grad. Sonntag 31 Grad, da kann es ab dem Nachmittag auch gewittern. Kurzer Blick auf die Straßen. Hier ist der schnellste Verkehrs- und Blitzerservice für unsere Region. Ihr meldet uns Blitzer, die stehen in Beckum auf dem Holtmarweg. In die Stelle wird auf der Münsterstraße geblitzt und in Aalen einmal im Elsken und auf der Kapellenstraße. Falls ihr noch mehr seht heute Nachmittag auf den Straßen, dann meldet euch gerne kostenlos bei uns unter der 0800 4x5 345.
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4: Jeder Sommer hat ja seinen eigenen Soundtrack. Die Frage ist nur, welcher Song übernimmt diesmal? Wir quatschen gleich nach 3 Songs über die Kandidaten für den offiziellen Sommerhit 2026. Ich bin Leslie Runde und starte mit euch in den Feierabend.

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Jeder Sommer braucht ihn. Diesen einen Song, der sich einmal festsetzt und dann einfach überall läuft. Im Freibad, im Auto, auf TikTok. Und wenn wir mal kurz zurückschauen, letzten Sommer war genauso ein Song ganz vorne mit dabei. Golden von Huntrix, der offizielle Sommerhit aus 2025. Der lief ja wirklich rauf und runter und jetzt geht das Spiel wieder los. Die ersten Kandidaten für den Sommerhit 2026 stehen in den Startlöchern. Zum Beispiel hätten wir da Jamaican Bam Bam von Ugel, so ein typischer Track, der sofort Sommerbilder im Kopf auslöst. Strand, Sonne, gute Laune. Oder Swim von BTS, der gerade international richtig Fahrt aufnimmt und genau dieses leichte, entspannte Sommergefühl mitbringt. Yeah.

Und das war längst noch nicht alles. Da kommen noch ein paar weitere spannende Kandidaten hinterher. Die hören wir uns gleich an hier in der Sendung in der nächsten halben Stunde.

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1: Ich bin Kerstin Menke-Möller. Schönen guten Tag. Wegen des Anschlags auf den Weihnachtsmarkt in Magdeburg muss der Angeklagte lebenslang ins Gefängnis. Das Landgericht Magdeburg stellte außerdem die besondere Schwere der Schuld fest. Damit folgten die Richter der Forderung der Generalstaatsanwaltschaft. Der Bundestag hat heute das Infrastruktur-Zukunftsgesetz beschlossen. Damit sollen Planungs- und Genehmigungsverfahren etwa beim Bau von Autobahnen oder Schienen schneller bearbeitet werden können. Und jetzt die Nachrichten für den Kreis Warendorf. Die Debatte um eine mögliche Abschaffung von Minijobs stößt auch im Gastgewerbe in der Region auf Kritik. Lars Martin, der Geschäftsführer des Hotellerie- und Gaststättenverbands Westfalen, DEHOGA, warnt, Hotels und Restaurants werden das deutlich spüren.
2: Auch hier bei uns im Kreis Warendorf sind die allermeisten gastronomischen Betriebe auf die Minijobber angewiesen. Sie helfen beim Frühstück, im Service, in der Küche, bei Feiern oder in den Hotels bei der Zimmerreinigung. Und fielen diese Kräfte weg, drohen kürzere Öffnungszeiten, weniger Veranstaltungen und kleinere gastronomische Angebote.
1: Außerdem sei diese Beschäftigungsform gerade für Studierende, Eltern oder Rentner wichtig, sagt der DEHOGA-Geschäftsführer. Der Verband weist außerdem den Vorwurf zurück, dass Minijobs reguläre sozialversicherungspflichtige Stellen verdrängen würden. Für Landrat Olaf Gericke sind die Beschlüsse, die Bund und Länder getroffen haben, um die Kommunen zu entlasten, ein wichtiger Schritt. Die Maßnahmen zur Stabilisierung ihrer Finanzen reichten aber nicht aus. Die Landräte hatten sich 2 Tage lang in Berlin mit Spitzenpolitikern ausgetauscht und auf die dramatische Lage hingewiesen. Gericke, der gleichzeitig Präsident des Landkreistages NRW ist, betonte, Rücklagen seien vielerorts aufgebraucht. Er fordert, dass die Kommunen stärker an den Steuereinnahmen beteiligt werden. Außerdem müssten Bund und Länder mehr dabei helfen, die Sozialausgaben zu stemmen. Die Krankenhäuser bei uns im Kreis Warendorf gehen davon aus, dass am Wochenende mehr Hitzepatienten eingeliefert werden. Damit rechnet zum Beispiel das St. Franziskus-Hospital in Aalen. Mehr Infos dazu hat Simone Rea aus der Redaktion.
3: Aus dem Aalener Krankenhaus heißt es, bei heißen Tagen kombiniert mit tropisch warmen Nächten werde es kritisch, vor allem wenn diese Phase länger andauert. Besonders gefährdet sind ältere und vorerkrankte Menschen, Schwangere, außerdem Babys und Kleinkinder. Die Hitze kann unter Umständen lebensgefährlich werden, warnt das Krankenhaus, vor allem bei Flüssigkeitsmangel, Sonnenstich, Hitzschlag und Ohnmacht durch Hitzekollaps.
1: Das Krankenhaus rät dazu, sich entsprechend zu schützen und im Zweifel lieber einmal zu oft zum Arzt zu gehen. 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
4: Wir schauen zusammen auf das Wetter. Der Sommer zeigt heute auf jeden Fall wieder, was er kann. Wir gehen mit viel Sonne und aktuell 36 Grad in den Feierabend. Heute Nacht bleibt es mild mit 21 Grad. Morgen steht dann der Höhepunkt der Hitzewelle an. Bis zu 37 Grad sind möglich. Und Sonntag gibt es zwar weiterhin Sommerwetter mit 31 Grad, aber auch die Chance auf Gewitter ab dem Nachmittag. Kurzer Blick auf die Straßen. Hier ist der schnellste Verkehrs- und Blitzerservice für die Region. Ihr meldet uns Blitzer in Beckum auf der Hammerstraße. In die Städte wird immer noch auf der Münsterstraße geblitzt und in Aalen einmal im Elsken und auf der Kapellenstraße. Blitzerstaus und Störungen meldet ihr uns kostenlos über die 0800 4x die 5345.
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4: Welche Songs laufen uns diesen Sommer wieder überall hinterher? Im Freibad, im Auto, auf TikTok. Die ersten Kandidaten für den offiziellen Sommerhit 2026 stehen tatsächlich schon bereit. Welche das sind, darüber sprechen wir gleich nach 3 Songs. Ich bin Leslie Runde. Hi.

Ihr kennt das, plötzlich läuft ein Song und auf einmal ist er der Soundtrack für den ganzen Sommer. Im Auto, im Freibad, beim Grillen, überall läuft dieser eine Song. Und genau diese Phase startet gerade wieder. Die ersten Kandidaten für den offiziellen Sommerhit 2026 sind da. Da hätten wir zum Beispiel Mon Amour von Marc Eggers. Der läuft gerade ziemlich viel auf Social Media und am Ballermann.

Dann hätten wir dann noch Bangaranga von Dara. Die hat mit dem Song für Bulgarien in diesem Jahr den ESC gewonnen. In dem Song steckt auf jeden Fall ordentlich Energy.

Heißt für diesen Sommer, das Rennen ist offen. Vielleicht ist ja einer der Songs euer Soundtrack für dieses heiße Sommerwochenende bei uns im Kreis. Probiert's gerne mal aus. Ich verabschiede mich jetzt auf jeden Fall in den Feierabend. Macht's euch schön, egal ob am Badesee, im Freibad oder einfach mit kalten Getränken auf dem Balkon. Ich bin Leslie Runde, wünsche euch einen schönen Feierabend.

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1: Mit Nico Hartmann. Nach dem 1:2 gegen Ecuador hat Rekordnationalspieler Lothar Matthäus für eine Versetzung des Kapitäns Joshua Kimmich ins Mittelfeld plädiert. Kimmich spielt bei Bundestrainer Julian Nagelsmann seit Jahren auf der Position des Rechtsverteidigers. Wenn ich seine Leistung bei Bayern München sehe und jetzt in der Nationalmannschaft, das ist ein riesengroßer Unterschied. Leider in die falsche Richtung, so Matthäus. Im Fußball könne man nichts ausschließen, aber ein Wechsel sei akut nicht geplant. So reagierte Nagelsmann auf eine mögliche Kimmich-Kehrtwende.
0: 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Es ist 18 Uhr. 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
2: Mit Christian Böder. Guten Tag. Im Prozess um den Amokfahrer vom Magdeburger Weihnachtsmarkt ist das Urteil gefallen. Das Landgericht Magdeburg verurteilte den Angeklagten unter anderem wegen Mordes zu lebenslanger Haft. Die Richter stellten dazu die besondere Schwere der Schuld fest. Der 51-Jährige kann damit nicht auf eine vorzeitige Freilassung hoffen. Eine Sicherungsverwahrung, wie von der Staatsanwaltschaft gefordert, verhängte das Gericht nicht. Das ist aber noch nachträglich möglich. Zum Urteil und zum Prozess berichtet Malte Albrecht aus dem News-Team.
3: Der Anschlag war im Dezember 2024. Mit einem 340 PS starken Mietwagen raste der Mann aus Saudi-Arabien quer über den belebten Weihnachtsmarkt. Dabei kamen 6 Menschen ums Leben, darunter ein 9-jähriger Junge. Hunderte wurden verletzt, viele davon schwer. Der Attentäter wurde noch aus dem Auto heraus festgenommen. Laut Anklage hatte Taleb A. die Tat lange geplant. Er habe keine ideologischen Ziele verfolgt, sondern vor allem aus persönlichen Motiven gehandelt. Ein Sachverständiger hatte dem Angeklagten eine narzisstische Persönlichkeitsstörung und ein enormes Bedürfnis nach Aufmerksamkeit bescheinigt. Im Verfahren räumte der Angeklagte die Tat zwar ein, eine gezielte Tötungsabsicht bestritt er aber. Er zeigte deswegen auch keine Reue. Sein Auftritt war im Prozess immer wieder wirr und von Verschwörungstheorien durchzogen. Mehr als 200 Betroffene waren als Nebenkläger an dem Verfahren beteiligt. Das durch den Anschlag ausgelöste Leid ganzer Familien dauere bis heute an und sei schier unbeschreiblich, sagte der Oberstaatsanwalt.
2: Und hier haben wir weitere Nachrichten in der Zusammenfassung. Zum ersten Mal seit Beginn der Wetteraufzeichnungen sind für einen Juni in Deutschland Tageshöchstwerte von über 40 Grad gemessen worden. Nach Angaben des Deutschen Wetterdienstes wurden an einer Wetterstation in Saarbrücken knapp unter 41 Grad gemessen. Der bisherige Rekord lag rund 1,5 Grad niedriger. Volkswagen plant einen drastischen Konzernumbau, durch den unter anderem bis zu 100.000 Stellen weltweit und 4 Werke in Deutschland gestrichen werden sollen. Das berichtet das Manager-Magazin. Der VW-Konzern bestätigte die Zahlen nicht, sprach jedoch von tiefgreifenden Veränderungen. In Venezuela geht am zweiten Tag nach den schweren Erdbeben die Suche nach Opfern und Überlebenden weiter. Mittlerweile ist die Zahl der geborgenen Toten auf 589 gestiegen. Das sagte die geschäftsführende Präsidentin Rodriguez im Fernsehen. Das Großprojekt Stuttgart 21 wird sich wohl noch Jahre hinstrecken. Der neue Hauptbahnhof der baden-württembergischen Hauptstadt soll erst in 5 Jahren, also 2031, in Betrieb gehen. Den Aufschub hat Bahnchefin Palla in Stuttgart angekündigt. Das heißt aber nicht, dass auch dann alles fertig ist. Bis wirklich alle Elemente des Neubaus fertiggestellt sind, wird es wohl Ende 2033 werden. Darüber hinaus wird das Megaprojekt auch nochmal teurer. Weitere rund 3 Milliarden Euro wird es laut Palla kosten. Sie stellte mit dem baden-württembergischen Landeschef Özdemir und dem Stuttgarter Oberbürgermeister Noppe einen Konzernbericht zur Entwicklung von Stuttgart 21 vor. Der zeige einschneidende Defizite in Planung, Steuerung und Risikomanagement, so Palla. An dem tiefen Bahnhof wird schon seit über 15 Jahren gearbeitet. Mehrmals wurde seine Eröffnung verschoben. Das waren die Nachrichten mit Christian Böder.
4: Das Wetter bleibt auch am Wochenende im Hochsommermodus. Morgen am Samstag auch wieder bis 37 Grad. Am Sonntag immer noch 33 in der Spitze um den Dreh. Dann gibt es im Laufe des Nachmittags hier und da wohl aber auch einzelne Schauer oder auch schon Gewitter. Die neue Woche startet auch warm, aber dann wieder mit Temperaturen unter 30 Grad. Radio WRF läuft bei euch mit dem schnellsten Verkehrs- und Blitzerservice. Geblitzt wird heute Abend bei euch in Beckum, Hammerstraße, in die Städte Münsterstraße und zweimal in Aalen, im Elsken und an der Kapellenstraße. Kommt gut durch diesen Freitagabend.
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4: Und mit einer unfassbar aufgeladenen Playlist heute Abend für euch. Perfekt für diesen sommerlichen Freitagabend. Geht los mit Oliver Heldens Lady Hear Me Tonight. Lady.

0: herrliche Wochenende. Gerade eben schon dabei gehabt, Nina Schuber mit Wildberry Lele, was eine Nummer. Und das hier gerade Lady Gaga und Doechii mit Runaway.
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0: So, und sind wir mal ganz ehrlich, wenn ihr gerade die Tracks so gefühlt habt wie ich auch, dann sind wir jetzt sowieso schon am Schwitzen, ne? Dann läuft der Schweiß doch eh schon. Dann können wir jetzt ja auch Sport machen, ja? Ein kleines Workout. Ja, Sport ist gesund. Auch bei diesem Wetter. Nur genug trinken, ein bisschen auf den Kreislauf achten. Dann brauchen wir natürlich noch den passenden Workout-Sound, ne? Hab ich dabei. Na klar. Erik Pritz spiele ich uns mit Call on Me. Macht euch einen unfassbar guten, wenn auch vielleicht ein bisschen verschwitzten Freitagabend. Schön, dass ihr mit dabei seid. Willkommen hier zur Spätschicht, eure Show am Abend.

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2: Ich bin Kerstin Menke-Möller. Schönen guten Abend. Die aktuelle Diskussion über eine weitgehende Abschaffung der Minijobs ist für das heimische Gastgewerbe alarmierend. Hotels, Restaurants und Gaststätten seien auf Minijobber angewiesen, sagte uns Lars Martin, Geschäftsführer des Hotellerie- und Gastronomenverbands Westfalen, DEHOGA. Die Vorschläge der Rentenkommission gingen komplett an der betrieblichen Realität vorbei.
3: In Restaurants und Hotels verteilt sich die Arbeit eben nicht gleichmäßig über den ganzen Tag. Besonders viel zu tun ist abends, am Wochenende bei Veranstaltungen oder wenn bei schönem Wetter plötzlich der Biergarten voll ist. Genau dafür brauchen die Betriebe Mitarbeiterinnen und Mitarbeiter, die für einige Stunden flexibel unterstützen. Ohne diese Menschen funktioniert der Betrieb vielfach schlicht nicht.
2: Die Konsequenzen sind laut DEHOGA weniger Veranstaltungen und kleinere gastronomische Angebote. Die Hitzewelle sorgt auch im Kreis Warendorf für steigende Waldbrandgefahr. Feuerwehr und Waldexperten mahnen deshalb nochmals unbedingt die Regeln einzuhalten. Kreisbrandmeister Patrick Hillebrand warnt davor, Zigaretten oder glühende Gegenstände in die Natur zu werfen. Durch Hitze und Trockenheit reiche oft schon ein kleiner Funke, um Gras oder Unterholz in Brand zu setzen. Auch Autos auf trockenen Wiesen oder Feldern können mit einem heißen Auspuff Feuer auslösen. Auf das Abflammen von Unkraut in der Nähe von Hecken und Gebäuden sollte ebenfalls verzichtet werden. Reisende in Aalen, die mit den Zügen der Linien RE6 oder RB69 fahren wollen, sollten sich in den nächsten Tagen eine Alternative überlegen. Die Züge auf der Strecke halten nicht in Aalen und auch nicht in Hamm-Hessen. Grund sind Bauarbeiten, teilt das Serviceportal Zuginfo NRW mit. Die laufen von morgen ab 8:30 bis Montagnacht. Es ist aber ein Ersatzverkehr eingerichtet. 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
4: So heiß, wie wir heute ins Wochenende gestartet sind, geht's auch morgen am Wochenende selbst weiter. Samstag nochmal bis 37 Grad, Sonntag dann ein paar Grad weniger, dann so um die 33 in der Spitze. Später am Nachmittag am Sonntag könnte aber auch mal ein Schauer oder ein kleines Gewitter für eine Abkühlung sorgen. Radio WRF läuft bei euch mit dem schnellsten Verkehrs- und Blitzerservice. Geblitzt wird heute Abend bei euch in Beckum, Hammerstraße, in die Städte Münsterstraße und zweimal in Aalen, im Elsken und an der Kapellenstraße. Kommt gut durch diesen Freitagabend.
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4: Und ich habe genau den richtigen Sound für diesen sommerlichen Freitagabend für euch am Start. Das sind Felix Jehn und Cascada hier im besten Mix für euch. Boy, you turn me. Schön, dass ihr da seid.

0: Na, Abend zusammen. Ich habe ganz ehrlich schon ein paar Mal mich beim Gedanken erwischt. Wenn ich hier abends im Studio sitze und im Sender sind nicht mehr so viele Leute unterwegs, dann kann ich doch auch blank ziehen, oder? Fällt doch eh keinem auf und ist bestimmt angenehmer.
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0: Ja, das geht ja vielleicht noch, aber es gibt auch Situationen, in denen man besser ein bisschen mehr anhat. Wie zum Beispiel auf dem Motorrad, ja? Als ich heute reingekommen bin mit dicken Sachen, alle mich angeguckt wie ein Auto. Boah, ist hier nicht heiß? Ja, doch, hier ist heiß. Der Fahrtwind regelt zwischendurch schon was, aber wenn man dann so steht auf dem Motorrad oder jetzt hier so reinkommt, dann ist es natürlich schon warm. Ich muss ehrlich sagen, früher habe ich mich im Auto auch immer über Motorradfahrende aufgeregt und gesagt, warum überholen die jetzt, ne? Warum müssen die jetzt sich das Recht rausnehmen, hier vorbeizufahren? Inzwischen verstehe ich es aber ehrlich gesagt, wirklich. Ich mache das ungern, aber inzwischen habe ich es auch echt schon ein, zwei Mal gemacht, dass ich echt an einer Autoschlange vorbeigezogen bin, weil glaub mir, wenn man nicht in einem klimatisierten Auto sitzt, sondern mit langen Sachen, die ja wichtig sind auf dem Motorrad, in der prallen Sonne, dann sollten wir vielleicht alle einfach ein Auge zudrücken und uns nicht aufregen, nicht hupen, nur weil da irgendwie ein Moped an uns vorbeifährt. Ja? Zumindest bei diesen Temperaturen, also sonst nicht, sonst muss das nicht sein. 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
1: Mit Christian Böder, guten Abend. Aus der deutschen Autoindustrie kommt eine Schocknachricht. VW will weltweit angeblich bis zu 100.000 Stellen abbauen und dazu auch noch möglicherweise 4 Werke in Deutschland schließen. Das berichtet das Manager-Magazin und beruft sich auf Insider-Informationen. Malte Albrecht aus dem News-Team, inzwischen hat sich auch VW selbst dazu geäußert.
2: Genau, ein Konzernsprecher wollte die Zahlen nicht bestätigen, er sprach aber von tiefgreifenden Veränderungen, die bevorstünden. Das aktuelle Geschäftsmodell funktioniere nicht mehr für alle Marken. Als Gründe nannte er unter anderem Zölle und einen härteren Wettbewerb. Also ein radikaler Konzernumbau steht tatsächlich an und das ist eine heftige Nummer. VW steckt ja schon in der Umstrukturierung und baut schon Stellen ab. Bisher waren bis 2030 50.000 geplant. Das wäre jetzt also eine Verdopplung. Die Geschäfte laufen schlecht bei VW, also greift man jetzt zu noch radikaleren Mitteln. Auch Werksschließungen in Deutschland wären ein schlechtes Signal für Wirtschaft und Bundesregierung. Laut Manager-Magazin sind die VW-Werke Hannover, Zwickau und Emden und das Audi-Werk Neckar-Sulm betroffen. Die Kernmarke Volkswagen soll angeblich aus dem Konzernverbund herausgelöst werden und als eigene Gesellschaft laufen. Zum VW-Konzern gehören ja unter anderem noch Audi, Porsche, Lamborghini, Seat, Skoda und noch mehr. Finanzexperten sagen, abgespaltene Marken ließen sich besser am Kapitalmarkt platzieren. IG Metall und der VW-Betriebsrat haben schon Widerstand angekündigt.
1: Vielen Dank, Malte. Und auch der Autobauer Mercedes-Benz verschärft seinen Sparkurs. Eine für Juli geplante tarifliche Sonderzahlung soll um ein Jahr verschoben werden. Und das hier sind weitere Nachrichten in der Zusammenfassung. Die Hitzewelle hat uns einen weiteren Rekord beschert. Der Deutsche Wetterdienst hat in Saarbrücken-Burbach 41,3 Grad gemessen. Das ist der höchste Wert seit Beginn der Wetteraufzeichnungen. Bereits vorher hatte der DWD bekannt gegeben, dass es in einem Juni noch nie so heiß war wie in diesem. Der Bundestag hat das Infrastruktur-Zukunftsgesetz verabschiedet. Wichtige Verkehrsprojekte sollen in Zukunft schneller gebaut werden. Verfahren würden sich um Jahre verkürzen, das sagte Verkehrsminister Schnieder. Kritik kommt unter anderem von Umweltschutzorganisationen. Sie befürchten eine Aushöhlung des Naturschutzes. US-Präsident Trump wirft dem Iran vor, gegen die Waffenruhevereinbarung verstoßen zu haben. In sozialen Medien schrieb Trump, der Iran habe mindestens 4 Drohnenangriffe gegen Schiffe in der Straße von Hormuz gestartet. Eine der Drohnen habe ein Frachtschiff getroffen. Im vergangenen November war eine 4-köpfige Familie aus Hamburg auf tragische Weise bei einem Türkeiurlaub ums Leben gekommen. Heute hat ein Gericht in Istanbul hohe Haftstrafen in dem Fall verhängt. Verurteilt wurden unter anderem der Betreiber des Hotels, der Inhaber einer Schädlingsbekämpfungsfirma und einer seiner Mitarbeiter. Die Haftstrafen liegen zwischen 12 und 18 Jahren. Der Richter wertete die Tat als bewusste, fahrlässige Tötung. Die Familie mit 2 kleinen Kindern war damals mit Beschwerden wie Erbrechen und Übelkeit ins Krankenhaus eingeliefert worden. Anschließend waren sie gestorben. Ein Gutachter fand heraus, die Familie wurde durch ein Insektengift vergiftet, das im Hotel eingesetzt worden war. Das waren die Nachrichten mit Christian Böder.
3: An den Temperaturen ändert sich am Wochenende nicht viel. Sonne en masse, morgen auch wieder bis 37 Grad. Sonntag dann noch so bis 33 maximal. Zwischendurch ziehen am Wochenende wohl auch mal ein paar Wolken durch. Ab Sonntagnachmittag oder Sonntagabend kann da auch mal ein Schauer bei sein. Zum Wochenstart wird es dann ein bisschen entspannter. Dann bleiben wir wieder unter den 30 Grad.
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3: Radio WRF läuft bei euch mit dem schnellsten Verkehrs- und Blitzerservice. Geblitzt wird heute Abend bei euch in Beckum, Hammerstraße, in Diestädte Münsterstraße und zweimal in Aalen, im Elsken und an der Kapellenstraße. Kommt gut durch diesen Freitagabend.
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3: In der Spätschicht arbeiten heute doch bestimmt gar nicht so schlecht, oder? Besser als in der prallen Mittagssonne. Aber ey, vielleicht seid ihr auch schon im Wochenende. Dann herzlich willkommen. Schön, dass ihr mit dabei seid und wir zusammen durch diesen Freitagabend düsen.

Jan Delay hier für euch gespielt, um gleich 7:15 in der Spätschicht eurer Show am Abend mit Klar. Klar ist halt auch, dass wir natürlich unsere Playlist so angepasst haben, dass sie perfekt in euren sommerlichen Freitagabend reinpasst. Ich habe für euch jetzt Musik von Bellini, das ist Samba de Janeiro. Ganz egal, wo ihr diesen Freitagabend verbringt. Macht ihn euch schön und gleich gucken wir schon mal in Richtung Schlafenszeit. Ich weiß, viele haben Probleme beim Einpennen, wenn es so warm ist. Ich habe euch mal ein paar Tipps rausgesucht. Sprechen wir so in einer halben Stunde drüber. Also dranbleiben. Ich bin Jonas Rieck.

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1: Ich bin Kerstin Menkemöller. Schönen guten Abend. Die aktuelle Diskussion über eine weitgehende Abschaffung der Minijobs ist für das heimische Gastgewerbe alarmierend. Hotels, Restaurants und Gaststätten seien auf Minijobber angewiesen, sagte uns Lars Martin, Geschäftsführer des Hotellerie- und Gastronomenverbands Westfalen, DEHOGA. Die Vorschläge der Rentenkommission gingen komplett an der betrieblichen Realität vorbei.
2: In Restaurants und Hotels verteilt sich die Arbeit eben nicht gleichmäßig über den ganzen Tag. Besonders viel zu tun ist abends, am Wochenende bei Veranstaltungen oder wenn bei schönem Wetter plötzlich der Biergarten voll ist. Genau dafür brauchen die Betriebe Mitarbeiterinnen und Mitarbeiter, die für einige Stunden flexibel unterstützen. Ohne diese Menschen funktioniert der Betrieb vielfach schlicht nicht.
1: Die Konsequenzen sind laut DEHOGA weniger Veranstaltungen und kleinere gastronomische Angebote. Die Hitzewelle sorgt auch im Kreis Warendorf für steigende Waldbrandgefahr. Feuerwehr- und Waldexperten mahnen deshalb nochmals unbedingt die Regeln einzuhalten. Kreisbrandmeister Patrick Hillebrand warnt davor, Zigaretten oder glühende Gegenstände in die Natur zu werfen. Durch Hitze und Trockenheit reiche oft schon ein kleiner Funke, um Gras oder Unterholz in Brand zu setzen. Auch Autos auf trockenen Wiesen oder Feldern können mit einem heißen Auspuff Feuer auslösen. Auf das Abflammen von Unkraut in der Nähe von Hecken und Gebäuden sollte ebenfalls verzichtet werden. Reisende in Aalen, die mit den Zügen der Linien RE6 oder RB69 fahren wollen, sollten sich in den nächsten Tagen eine Alternative überlegen. Die Züge auf der Strecke halten nicht in Aalen und auch nicht in Hamm-Hessen. Grund sind Bauarbeiten, teilt das Serviceportal Zuginfo NRW mit. Die laufen von morgen ab 8:30 bis Montagnacht. Es ist aber ein Ersatzverkehr eingerichtet. 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
3: Das Wetter bleibt auch am Wochenende im Hochsommermodus. Morgen am Samstag auch wieder bis 37 Grad. Am Sonntag immer noch 33 in der Spitze um den Dreh. Dann geht es im Laufe des Nachmittags hier und da wohl aber auch einzelne Schauer oder auch schon Gewitter. Die neue Woche startet auch warm, aber dann wieder mit Temperaturen unter 30 Grad. Radio WRF läuft bei euch mit dem schnellsten Verkehrs- und Blitzerservice. Geblitzt wird heute Abend bei euch in Beckum, Hammerstraße, in die Städte Münsterstraße und zweimal in Aalen, im Elsken und an der Kapellenstraße. Kommt gut durch diesen Freitagabend.
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3: Als Harry Styles sein neues Album rausgebracht hat, habe ich mich ja von dieser ganzen Kritik selbst ein bisschen verunsichern lassen. Ne? Waren viele nicht so beeindruckt, fanden es langweilig, was er da rausgebracht hat. Ich dachte auch so, ja stimmt, irgendwie ist da was dran. Nee, da sollte man sich echt auf seine eigene Meinung verlassen. Ich finde es ziemlich gut. American Girls, eine neue Nummer von seinem aktuellen Album, habe ich euch gleich mitgebracht, direkt nach Genesis, I Can't Dance für euch. Schönen Freitagabend.
5: Hi.

0: Lost Frequencies für euch gespielt hier am Freitagabend. Are you with me?
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0: Bei diesem Wetter, wenn es so heiß ist und die warme Luft im Schlafzimmer steht, haben viele Probleme beim Einschlafen. Normalerweise geht mir das auch so. Dieses Mal, bei dieser Hitzewelle, komme ich irgendwie ganz gut damit klar. Habe schon von einigen gehört, mit Schlafen ist gerade nicht so gut. Deswegen habe ich mich mal schlau gemacht, was da helfen könnte beim Einschlafen. Unter anderem, haben wir schon häufiger gehört, lauwarm vorher duschen, nicht eiskalt. Eiskalt heizt den Körper eher auf. So, und dann ein paar Tipps, von denen ich vorher noch nie was gehört habe. Nasse Wäsche aufhängen, also ganz klassisch trocknen. Das wirkt wie eine Klimaanlage, wenn da irgendwie so ein Wäscheständer mit feuchter Wäsche im Schlafzimmer steht. Dann nasse Baumwollsocken anziehen beim Einschlafen. Das hört sich verdammt eklig an, ehrlich gesagt. Aber sorgt wohl dafür, dass der ganze Körper abkühlt. Oder, und das finde ich auch irgendwie verrückt, Schlafklamotten im Tiefkühlfach vorkühlen. Ja, also falls ihr die letzten Tage nicht so gut gepennt habt, dann versucht das gerne mal. Und wer weiß, vielleicht haut das ja ganz gut hin. Sagt mir dann gerne Bescheid.
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0: Gleich geht's weiter mit den Hits im besten Mix. 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
1: Ich bin Thomas Brockt. Deutschland hat einen neuen Hitzerekord. Der Deutsche Wetterdienst registrierte nach vorläufigen Angaben am Nachmittag 41,3 Grad. Gemessen wurde der Wert in Saarbrücken-Burbach im Saarland.
2: Der bisherige Rekord hierzulande lag bei 41,2 Grad, gemessen 2019 an zwei Messstationen in Nordrhein-Westfalen. Allerdings Ende Juli, nicht wie jetzt schon im Juni. Experten sagen, extreme Wetterlagen wie die aktuelle Hitzewelle sind wegen der Klimakrise bei uns häufiger geworden. Die Statistik des Deutschen Wetterdienstes zeigt, dass die durchschnittliche Anzahl der Tage mit Temperaturen über 30 Grad in den vergangenen Jahren in Deutschland zugenommen hat. Thomas Bleskin, Nachrichtenredaktion.
1: Die Zahl der Toten nach den schweren Erdbeben in Venezuela ist nach Angaben der Regierung auf 589 gestiegen. Außerdem seien 2980 Menschen verletzt worden, sagte die geschäftsführende Präsidentin Rodriguez. Inzwischen haben sich die ersten Rettungskräfte aus Deutschland auf den Weg ins Katastrophengebiet gemacht. Vom Flieger Horst Wunsdorf in Niedersachsen hob eine erste Militärmaschine ab. Weitere sollen folgen. Das Landgericht Magdeburg hat gegen den Todesfahrer vom Weihnachtsmarkt wegen des Anschlags von 2024 die Höchststrafe verhängt. Es verurteilte den Angeklagten unter anderem wegen Mordes zu lebenslanger Haft und stellte die besondere Schwere der Schuld fest. Eine Anordnung der Sicherungsverwahrung bleibt vorbehalten.
3: Der Angeklagte verfolgt das Urteil gegen ihn regungslos. Hören kann er es in der Glaskabine, in der er sitzt, erst als der Richter das Urteil ein zweites Mal verliest. Es gab technische Probleme. Das Gericht bescheinigt dem 51-Jährigen eine große Gefährlichkeit. Und es ist sehr wahrscheinlich, dass er den Rest seines Lebens im Gefängnis bzw. Maßregelvollzug verbringen wird. Beim Anschlag kurz vor Weihnachten 2024 waren ein 9-Jähriger und 5 Frauen ums Leben gekommen. Hunderte Menschen wurden verletzt. Lea Matschulat, Nachrichtenredaktion.
1: US-Präsident Trump droht europäischen Ländern mit neuen Zöllen in Höhe von 100%, sollten sie Digitalsteuern beschließen. Die Zölle würden an die Stelle vereinbarter Zollabkommen treten, schrieb Trump auf der Plattform Truth Social. Die neuen Zölle würden auf sämtliche Waren erhoben, die in die USA exportiert werden. Trump begründete das damit, dass einige Länder kurz davor seien, Digitalabgaben zu beschließen, die amerikanische Konzerne treffen würden. Und das waren die Nachrichten mit Thomas Brockt.
4: So heiß, wie wir heute ins Wochenende gestartet sind, geht's auch morgen am Wochenende selbst weiter. Samstag nochmal bis 37 Grad, Sonntag dann ein paar Grad weniger, dann so um die 33 in der Spitze. Später am Nachmittag am Sonntag könnte aber auch mal ein Schauer oder ein kleines Gewitter für eine Abkühlung sorgen.
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4: Radio WRF läuft bei euch mit dem schnellsten Verkehrs- und Blitzerservice. Geblitzt wird heute Abend bei euch in Beckum, Hammerstraße, in die Städte Münsterstraße und zweimal in Aalen, im Elsken und an der Kapellenstraße. Kommt gut durch diesen Freitagabend.
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4: Und das ist K2 mit Turn the Lights auf. Schönen Freitag.

Spanien. Und dann tatsächlich morgen früh, für alle, die gerne aufstehen, gönnt euch Neuseeland gegen Belgien in Gruppe G und Ägypten gegen Iran. Boah, 6 Spiele raten. Ich habe ja keine Ahnung von Fußball, ne? Ja, ich überlege mir was. Und in der Zeit mache ich uns was richtig Gutes hier an. Flo Rida, I don't like it, I love it für euch. Hier in der Spätschicht, eure Show am Abend. Happy Friday, happy weekend. I don't like it.

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1: Ich bin Kerstin Menkemöller. Schönen guten Abend. Die aktuelle Diskussion über eine weitgehende Abschaffung der Minijobs ist für das heimische Gastgewerbe alarmierend. Hotels, Restaurants und Gaststätten seien auf Minijobber angewiesen, sagte uns Lars Martin, Geschäftsführer des Hotellerie- und Gastronomenverbands Westfalen, DEHOGA. Die Vorschläge der Rentenkommission gingen komplett an der betrieblichen Realität vorbei.
2: In Restaurants und Hotels verteilt sich die Arbeit eben nicht gleichmäßig über den ganzen Tag. Besonders viel zu tun ist abends, am Wochenende bei Veranstaltungen oder wenn bei schönem Wetter plötzlich der Biergarten voll ist. Genau dafür brauchen die Betriebe Mitarbeiterinnen und Mitarbeiter, die für einige Stunden flexibel unterstützen. Ohne diese Menschen funktioniert der Betrieb vielfach schlicht nicht.
1: Die Konsequenzen sind laut DEHOGA weniger Veranstaltungen und kleinere gastronomische Angebote. Die Hitzewelle sorgt auch im Kreis Warendorf für steigende Waldbrandgefahr. Feuerwehr- und Waldexperten mahnen deshalb nochmals unbedingt, die Regeln einzuhalten. Kreisbrandmeister Patrick Hillebrand warnt davor, Zigaretten oder glühende Gegenstände in die Natur zu werfen. Durch Hitze und Trockenheit reiche oft schon ein kleiner Funke, um Gras oder Unterholz in Brand zu setzen. Auch Autos auf trockenen Wiesen oder Feldern können mit einem heißen Auspuff Feuer auslösen. Auf das Abflammen von Unkraut in der Nähe von Hecken und Gebäuden sollte ebenfalls verzichtet werden. Reisende in Aalen, die mit den Zügen der Linien RE6 oder RB69 fahren wollen, sollten sich in den nächsten Tagen eine Alternative überlegen. Die Züge auf der Strecke halten nicht in Aalen und auch nicht in Hamm-Hessen. Grund sind Bauarbeiten, teilt das Serviceportal Zuginfo NRW mit. Die laufen von morgen ab 8:30 bis Montagnacht. Es ist aber ein Ersatzverkehr eingerichtet. 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
3: An den Temperaturen ändert sich am Wochenende nicht viel. Sonne en masse, morgen auch wieder bis 37 Grad, Sonntag dann noch so bis 33 maximal. Zwischendurch ziehen am Wochenende wohl auch mal ein paar Wolken durch. Ab Sonntagnachmittag oder Sonntagabend kann da auch mal ein Schauer bei sein. Zum Wochenstart wird es dann ein bisschen entspannter, dann bleiben wir wieder unter den 30 Grad. Radio WRF läuft bei euch mit dem schnellsten Verkehrs- und Blitzerservice. Geblitzt wird heute Abend bei euch in Beckum, Hammerstraße, in Diestädte, Münsterstraße und zweimal in Aalen, im Elsken und an der Kapellenstraße. Kommt gut durch diesen Freitagabend.
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3: Und das jetzt noch ein halbes Stündchen, die wir zusammen an diesem Freitagabend Zeit verbringen. Ich hoffe, euch geht's gut, trotz der Wärme. Shaggy für euch. Oh, Carolina.

Iman Beek mit Belly Dancer hier für euch gespielt in der Spätschicht eurer Show am Abend. Und weiter geht's mit Nelly Furtado. Vorher sage ich aber noch schnell Tschüss. Ich mache Platz für Andreas Grunwald. Der übernimmt hier gleich ab 9. Ich bin Jonas Rieck. Macht euch ein unfassbar schönes Wochenende. Wir hören uns die Tage. Tschüss.

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1: Ich bin Thomas Brockt. Der Deutsche Wetterdienst hat nach vorläufigen Angaben mit 41,3 Grad die höchste Temperatur registriert, die jemals in Deutschland gemessen wurde. Der Wert wurde um 17 Uhr in Saarbrücken gemessen. Der Hitzerekord für Deutschland hatte bisher bei 41,2 Grad gelegen, gemessen im Juli 2019 in Nordrhein-Westfalen. Und auch der neue Rekord könnte schnell überholt sein, denn am Wochenende soll es noch etwas heißer werden. US-Präsident Trump droht europäischen Ländern mit neuen Strafzöllen. Betroffen wären Staaten, die eine Digitalsteuer für große Internetkonzerne einführen. Die angekündigten Zölle würden 100% betragen.
2: Trump ist wieder in seinem Element. Zolldrohungen sind ein beliebtes Mittel des Republikaners, um Druck aufzubauen, auch wenn er sie oftmals gar nicht in die Tat umsetzt. Genaue Länder nannte er nicht, aber Pläne, große amerikanische Konzerne mit Digitalabgaben zu belegen, gab es auch schon in Deutschland. Trump will die Tech-Konzerne in den USA schützen, eine wichtige Stütze der amerikanischen Wirtschaft. Aus Washington, Anna Ringle.
1: Der VW-Konzern will einem Medienbericht zufolge seinen Sparkurs deutlich verschärfen. Bis zu 100.000 Stellen könnten weltweit wegfallen, doppelt so viele wie bislang geplant, berichtet das Manager-Magazin unter Berufung auf Insider. 4 Werken in Deutschland drohe die Schließung.
3: Betroffen sind dem Bericht zufolge die VW-Werke in Hannover, Zwickau und Emden sowie der Audi-Standort in Neckarsulm. Wann das genau passieren soll, geht aus dem Bericht nicht hervor. Die Rede ist von mittelfristig. Dabei gilt bis mindestens 2030 an den deutschen Konzernstandorten eine Beschäftigungssicherung. Volkswagen hatte bereits angekündigt, 50.000 Stellen zu streichen. Nun könnten es doppelt so viele werden. Fiona Reinhardt, Nachrichtenredaktion.
1: Nach den Erdbeben in Venezuela steigt die Zahl der Opfer weiter an. Am zweiten Tag nach der Katastrophe liegt die offizielle Zahl der Toten bei 920. Außerdem seien 3.300 Menschen verletzt worden, teilte der Präsident der Nationalversammlung Rodriguez mit. Viele Menschen werden noch unter den Trümmern vermutet. Inzwischen läuft die internationale Hilfe an, die in dem verarmten südamerikanischen Land dringend benötigt wird. Vom Fliegerhorst Wunsdorf in Niedersachsen machten sich auch erste deutsche Rettungskräfte auf den Weg. Und das waren die Nachrichten mit Thomas Brockt.
4: Das Wetter.
5: Ja, und da geht's meist sonnig und heiß durch den Abend. Lokal sind aber auch schon erste Gewitter möglich. Die Nacht geht dann trocken über die Bühne. Mit 26 bis 20 Grad kündigt sich die nächste tropische Nacht an. Morgen zum Start in den Samstag noch sonnig und heiß. Am Nachmittag erste Gewitter, wieder nur stellenweise. Am Sonntag dann fast überall. Und dann gehen die Werte auch langsam mal zurück.
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5: Und so sieht das auf den Autobahnen aus, jetzt um kurz nach neun. Erstmal Vorsicht bitte auf der A46 Düsseldorf nach Wuppertal. Zwischen Hahn West und Hahn Ost behindert ein brennendes Fahrzeug den Verkehr. Die Staus A1 Köln nach Münster zwischen Schwerte und Kreuz Dortmund-Unna 2 Kilometer Stau plus 6 Minuten. Die A1 Osnabrück jetzt nach Münster zwischen Greven und Münster Nord 4 Kilometer Stau plus 24 Minuten. A43 Münster-Wuppertal zwischen Recklinghausen-Herten und Recklinghausen-Hochlamark 1 Kilometer Stau plus 7 und die A59 Köln-Bonn zwischen Spich und Dreieck St. Augustin West 2 Kilometer Stau und plus 7 Minuten.
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5: Ja, und so einen richtig guten 2000er schmeißen wir jetzt mal ins Rennen mit Outkast und Heya. Ich bin Andreas Grunwald. Schönes Wochenende.

0: Ja, Nummer 1 Hit aus Deutschland, Zartmann und Daum mich auf. Nein, ich musste es nicht nochmal nachlesen, das habe ich alles im Kopf gehabt. Wobei, als wenn der überhaupt einfrieren würde bei dem, was da draußen los ist. So, hier, was habe ich denn da gelesen? Heute vor 29 Jahren ist das erste Harry Potter Buch in seiner Heimat Großbritannien erschienen. Der Rest ist ja Geschichte. Ihr müsst euch mal vorstellen, was das für eine Zeit damals war. Er hilft uns hier mal bei der Vorstellung.
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0: Wingardium Leviosa und nicht Leviosa.
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Ja, und weiter geht's durch den Freitagabend. Und das muss auch mal sein, jetzt mal mit was Tanzbarem. Hier ist Bibi Rexha. Ich bin Andreas Grunwald. Euch ein schönes Wochenende.

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0: da hier mal was Tanzbares aus den 90ern. Also gerade ebenso noch 90er aus dem Jahr 1999 von Funkstar Deluxe, Sun is Shining. Ich weiß nicht, kennt ihr diese Situation? Ihr sitzt da in einem Mietwagen oder vielleicht sogar im Auto eurer Eltern, wollt tanken und denkt euch so, ja shit, wo war denn jetzt nochmal hier der Tankdeckel, auf welcher Seite? Aussteigen und nachgucken, das wäre natürlich eine Option, aber es geht auch einfacher. Neben der Tankanzeige im Auto, da ist so ein kleiner Pfeil und der zeigt euch dann an, auf welcher Seite sich der Tankdeckel befindet. Ja, gern geschehen. Es gibt so Sachen, ne, die uns das Leben dann doch eher erleichtern können. Wir müssen sie halt nur wissen. Und darum kümmern wir uns dann diese Woche um Dinge, die wir immer falsch machen im Alltag. Und um coole Lifehacks, um uns genau diesen Alltag dann so ein bisschen einfacher zu machen. Laura Potting, die hat da was Interessantes gefunden zu Bananen.
1: In diesem Internet habe ich gelesen, dass man die Banane am besten umgekehrt schält. Also nicht von oben am Stiel, sondern von unten. Denn dann hast du dieses Problem mit diesen fiesen Bananenfäden nämlich nicht. Ich habe das ausprobiert.
2: Man drückt hinten das Teil zusammen und dann soll es aufgehen. Jetzt habe ich am Mikrofon Bananenmatsch, aber egal. Ein paar von den Fäden sind dran, aber kaum welche. Also es hat tatsächlich funktioniert. Ich bin völlig begeistert.
1: Kommen wir zum nächsten leidigen Thema. Gekochte Eierpellen. Gibt's auch ein Hack zu.
2: Also man nimmt das gekochte Ei, schreckt das mit kaltem Wasser ab. Und jetzt lasst ihr ein bisschen Wasser im Topf drin und dann tut ihr einen Deckel auf den Topf drauf und schüttelt das Ganze für, weiß ich nicht, 15 bis 30 Sekunden. Okay, und angeblich soll das Ei jetzt leichter zu pellen sein. Nee, meins komplett kaputt. Das hat auf jeden Fall schon mal nicht funktioniert. Wobei, man muss sagen, also es ist ein bisschen kaputt, wahrscheinlich habe ich zu doll geschüttelt. Man muss aber sagen, der Rest von der Schale geht tatsächlich super einfach ab. Viel einfacher als normalerweise. Also ich glaube, wenn man es einfach mit ein bisschen weniger Wumms macht, dann müsste das hervorragend funktionieren.
1: Okay, dann kommen wir zum Thema Frischhaltefolie. Frischhaltefolie, ne? Das ist auch einfach nur erfunden worden, um mich in den Wahnsinn zu treiben. Klebt zusammen, geht kaputt. Und wenn du ein Stück abtrennen willst, dann hast du immer die komplette Rolle in der Hand. Könnte ich durchdrehen. Ich habe jetzt gelernt, an der Seite der Verpackung gibt es jeweils ein kleines Stück zum Eindrücken. Das drückt ihr also nach innen auf beiden Seiten ein und dann soll das die Folie in der Verpackung halten, also die Folienrolle.
2: Geht. Ich raste aus. Das erfahre ich jetzt erst.
0: Ja, ich fühle es, ich fühle es. So, jetzt seid ihr an der Reihe, ihr seid gefragt, habt ihr auch so Beispiele, ich sag mal Lifehacks oder Dinge, die ihr immer falsch gemacht habt, dann meldet euch gerne bei uns. Geht oder funktioniert ganz einfach über unsere Homepage.
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1: Ich bin Thomas Probst. Der Deutsche Wetterdienst hat nach vorläufigen Angaben mit 41,3 Grad die höchste Temperatur registriert, die jemals in Deutschland gemessen wurde. Der Wert wurde um 17 Uhr in Saarbrücken gemessen. Der Hitzerekord für Deutschland hatte bisher bei 41,2 Grad gelegen, gemessen im Juli 2019 in Nordrhein-Westfalen. Und auch der neue Rekord könnte schnell überholt sein, denn am Wochenende soll es noch etwas heißer werden. US-Präsident Trump droht europäischen Ländern mit neuen Strafzöllen. Betroffen wären Staaten, die eine Digitalsteuer für große Internetkonzerne einführen. Die angekündigten Zölle würden 100% betragen.
2: Trump ist wieder in seinem Element. Zolldrohungen sind ein beliebtes Mittel des Republikaners, um Druck aufzubauen, auch wenn er sie oftmals gar nicht in die Tat umsetzt. Genaue Länder nannte er nicht, aber Pläne, große amerikanische Konzerne mit Digitalabgaben zu belegen, gab es auch schon in Deutschland. Trump will die Tech-Konzerne in den USA schützen, eine wichtige Stütze der amerikanischen Wirtschaft. Aus Washington, Anna Ringle.
1: Der VW-Konzern will einem Medienbericht zufolge seinen Sparkurs deutlich verschärfen. Bis zu 100.000 Stellen könnten weltweit wegfallen, doppelt so viele wie bislang geplant, berichtet das Manager-Magazin unter Berufung auf Insider. 4 Werken in Deutschland drohe die Schließung.
3: Betroffen sind dem Bericht zufolge die VW-Werke in Hannover, Zwickau und Emden sowie der Audi-Standort in Neckarsulm. Wann das genau passieren soll, geht aus dem Bericht nicht hervor. Die Rede ist von mittelfristig. Dabei gilt bis mindestens 2030 an den deutschen Konzernstandorten eine Beschäftigungssicherung. Volkswagen hatte bereits angekündigt, 50.000 Stellen zu streichen. Nun könnten es doppelt so viele werden. Fiona Reinhardt, Nachrichtenredaktion.
1: Nach den Erdbeben in Venezuela steigt die Zahl der Opfer weiter an. Am zweiten Tag nach der Katastrophe liegt die offizielle Zahl der Toten bei 920. Außerdem seien 3.300 Menschen verletzt worden, teilte der Präsident der Nationalversammlung Rodriguez mit. Viele Menschen werden noch unter den Trümmern vermutet. Inzwischen läuft die internationale Hilfe an, die in dem verarmten südamerikanischen Land dringend benötigt wird. Vom Fliegerhorst Wunsdorf in Niedersachsen machten sich auch erste deutsche Rettungskräfte auf den Weg. Und das waren die Nachrichten mit Thomas Brockt.
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4: Ja, und da haben wir jetzt ein ganz großes Gerät aus den 90ern dabei. Hier, bitteschön, überzeugt euch selbst.

Sie sind Reggae, sie sind legendär. Bonnie M. Entstanden aus der Feder vom deutschen Musikproduzenten-Mogul Frank Farian, begeistern Bonnie M. seit den 70er Jahren Musikfans weltweit. Drei Frauen mit unverkennbaren Stimmen und Outfits, die immer wilder wurden. Und ein Mann, der im Hintergrund herumtanzt und hüpft und die wenigen Stellen, die er singt, gar nicht wirklich gesungen hat. Ja, es lief nicht immer alles perfekt um Bonnie M., aber das war egal. Die Musik war einfach gut. Egal ob ihre legendären Weihnachtshits oder einfach im Sommer, man kommt ohne Bonnie M. nicht aus. 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

Ja, und da haben wir jetzt mal Musik mit dabei, und zwar aus den 90ern. Und ja, ich habe versucht, darauf zu tanzen in den 90ern. Und ich kann sagen, das hat, glaube ich, bei niemandem auf der Welt schlimmer ausgesehen als bei mir. Ich habe danach nie wieder drauf getanzt. Jetzt Los del Rio bei uns mit

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1: Ey.
2: Kalcha Candela und Monster. Ja, zwei Themen haben wir hier gerade bei uns in Deutschland, ne? Fußball und richtig Wetter. Und im Gegensatz zum Fußball, da quält uns das Wetter gerade mal so richtig.
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5: Ja, nee, ist klar.
6: Oh nee, diese Hitze wollen wir auch nicht. Das ist nicht mehr menschlich. Das ist eine Geiselung.
5: Tja, Freunde, wie man's macht, es passt doch nie so ganz genau. Für keinen. Oder wenn man in Hessen sagt, das geht den Menschen wie die Leute. Ich liebe die Hessen. Irgendwie hab ich schon seit zwei Wochen Rudi Carrells Lied. Wann wird's mal endlich wieder Sommer? Ein Sommer, wie er früher einmal war. Schon nicht mehr im Radio gehört seit zwei Wochen. So, den wünsche ich mir jetzt einfach mal an dieser Stelle. Aber komm, ihr habt ja recht. Verdammt ist das eine Gluthitze in Deutschland, ey. Jesus Christ, da hat der allmächtige Thermostat auch mal auf 10 gestellt, wa? Auf Malle ist es kühler als hier. Und ich bin ja schon heute aus dem Urlaub, aus der Sommerfrische in Südtirol zurück. Ja, heute Abend bei 39 Grad, schön oben her in Bodenheim bei Frankfurt. Ah, schön warm. Das Gute ist, dass Frankfurt und Mainz viele schöne Hotels mit vielen schönen, vollklimatisierten Zimmern haben. Und genau deshalb bin ich jetzt auch schon im Hessischen. Ja, draußen wird's heute bis 39 Grad hier im Zimmer. Lass mal gucken, ja, 21 Grad. Also hier drin, ne? Wichtig ist, Fenster geschlossen lassen und ab und zu mal duschen. Ich wünsche euch auf jeden Fall jetzt immer eine schöne Klimaanlage in der Nähe oder irgendwo ein Pool, ein See, Baggersee. Nächste Woche wird's kühler. Bis dahin, euer Atze.
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1: Ich bin Dirk Zeitler. Deutschland hatte einen neuen Hitzerekord. Der Deutsche Wetterdienst registrierte nach vorläufigen Angaben am Nachmittag 41,3 Grad. Gemessen wurde der Wert in Saarbrücken-Burbach im Saarland.
2: Der bisherige Rekord hierzulande lag bei 41,2 Grad, gemessen 2019 an zwei Messstationen in Nordrhein-Westfalen. Allerdings Ende Juli, nicht wie jetzt schon im Juni. Experten sagen, extreme Wetterlagen wie die aktuelle Hitzewelle sind wegen der Klimakrise bei uns häufiger geworden. Die Statistik des Deutschen Wetterdienstes zeigt, dass die durchschnittliche Anzahl der Tage mit Temperaturen über 30 Grad in den vergangenen Jahren in Deutschland zugenommen hat. Thomas Bleskin, Nachrichtenredaktion.
1: Nach dem Erdbeben in Venezuela steigt die Zahl der Opfer, während die Angehörigen von Vermissten fieberhaft nach ihnen unter den Trümmern und übers Internet suchen. Am zweiten Tag nach der Katastrophe liegt die offizielle Zahl der Toten bei 920. Inzwischen läuft internationale Hilfe an, die in dem verarmten südamerikanischen Land dringend benötigt wird. Auch erste deutsche Rettungskräfte machten sich auf den Weg. Im Prozess um den Tod einer Hamburger Familie nach einer Insektizidvergiftung in einem Hotel in Istanbul sind vier Angeklagte verurteilt worden. Das Gericht verhängte mehrjährige Haftstrafen.
3: Der Betreiber des Hotels erhielt 13 Jahre und 4 Monate Haft. Der Inhaber der Schädlingsbekämpfungsfirma und sein Sohn wurden zu jeweils 18 Jahren verurteilt, ein Mitarbeiter zu gut 12 Jahren. Das Gericht wertete den Fall als bewusste fahrlässige Tötung. Die vierköpfige Familie aus Hamburg war im November 2025 während eines Istanbul-Urlaubs gestorben. Ein Gutachten führte die Todesfälle später auf ein im Hotel eingesetztes Insektizid zurück. Das Urteil ist noch nicht rechtskräftig. Svenja Huck, Nachrichtenredaktion. Svenja Huck, Antenne Thüringen, Nachrichtenredaktion.
1: US-Präsident Trump droht europäischen Ländern mit neuen Zöllen in Höhe von 100%, sollten sie Digitalsteuern beschließen. Die Zölle würden an die Stelle vereinbarter Zollabkommen treten, schrieb Trump. Sie würden auf sämtliche Waren erhoben, die in die USA exportiert werden.
4: Und das waren die Nachrichten mit Thomas Brockt.
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5: Ja, schmeißen wir uns mal rein in die hitzige Nacht jetzt mit Musik von Shakira. Ich bin Andreas Grunwald. Hallo zusammen.

0: Scatman John und Scatman. So, das wird morgen nicht nur eine bunte Party, es wird auch eine sehr, sehr heiße Party.
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0: Da haben uns die Temperaturen nochmal angeguckt, also bis zu 40 Grad sind angesagt für morgen. 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
3: Also meine Tipps sind irgendwie bunt, schrill, irgendwas, was man schnell ausziehen kann, weil man weiß ja nie.
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0: Der Freitagabend mit Musik von Franz Ferdinand und Take Me Out. Ja, Mirja Regensburg ist ganz großer Amerika-Fan, macht ganz gerne Urlaub dort. Nur mit manchen Dingen wird sie nicht so ganz warm. Hat sie auch sehr witzig erzählt bei uns auf der Comedy Camp Tour letztes Jahr. Und dieses Jahr ist sie auch wieder mit dabei.
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3: Ich war mal 3 Monate in New York und habe aber gemerkt, wie krass deutsch ich aber eigentlich bin, weil ich immer auf die Frage, how are you, so geantwortet habe, wie man es hier macht. Ne? Die Amerikaner sagen ja, fine, thank you, ist eine Floskel, dann ist das Thema zu Ende. Ne? Ich habe es so gemacht, wie man es hier sagt. Ich habe gesagt, oh, not so good today. You know, there was a fire alarm in front of my house and my mattress is so hot and tonight I became my period. 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
1: Ich bin Dirk Zeitler. Deutschland hatte einen neuen Hitzerekord. Der Deutsche Wetterdienst registrierte nach vorläufigen Angaben am Nachmittag 41,3 Grad. Gemessen wurde der Wert in Saarbrücken-Burbach im Saarland.
2: Der bisherige Rekord hierzulande lag bei 41,2 Grad, gemessen 2019 an zwei Messstationen in Nordrhein-Westfalen. Allerdings Ende Juli, nicht wie jetzt schon im Juni. Experten sagen, extreme Wetterlagen wie die aktuelle Hitzewelle sind wegen der Klimakrise bei uns häufiger geworden. Die Statistik des Deutschen Wetterdienstes zeigt, dass die durchschnittliche Anzahl der Tage mit Temperaturen über 30 Grad in den vergangenen Jahren in Deutschland zugenommen hat. Thomas Bleskin, Nachrichtenredaktion.
1: Nach dem Erdbeben in Venezuela steigt die Zahl der Opfer, während die Angehörigen von Vermissten fieberhaft nach ihnen unter den Trümmern und übers Internet suchen. Am zweiten Tag nach der Katastrophe liegt die offizielle Zahl der Toten bei 920. Inzwischen läuft internationale Hilfe an, die in dem verarmten südamerikanischen Land dringend benötigt wird. Auch erste deutsche Rettungskräfte machten sich auf den Weg. US-Präsident Trump droht europäischen Ländern mit neuen Strafzöllen. Betroffen wären Staaten, die eine Digitalsteuer für große Internetkonzerne einführen. Die angekündigten Zölle würden 100% betragen.
3: Trump ist wieder in seinem Element. Zolldrohungen sind ein beliebtes Mittel des Republikaners, um Druck aufzubauen, auch wenn er sie oftmals gar nicht in die Tat umsetzt. Genaue Länder nannte er nicht, aber Pläne, große amerikanische Konzerne mit Digitalabgaben zu belegen, gab es auch schon in Deutschland. Trump will die Tech-Konzerne in den USA schützen, eine wichtige Stütze der amerikanischen Wirtschaft. Anna Ringle, Washington. Aus Washington, Anna Ringle.
1: Zum Sport. Weltfußballer Ousmane Dembélé hat Frankreich mit einer 3-Tore-Gala zum Gruppensieg geschossen und den Weg für ein mögliches Achtelfinalduell mit Deutschland freigemacht. Dembélé war der überragende Akteur beim 4:1 gegen Norwegen. Senegal darf nach einem 5:0-Sieg gegen den Irak auf das Weiterkommen hoffen.
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4: Da jubiliert mein 16-jähriges Ich gleich noch bei uns. Nirvana, Come As You Are aus den 90ern. Was war ich damals der größte Fan? Vorher noch Kenya Grace mit Strangers. Schöne Nacht euch. Always.

0: Wie sieht's bei euch heute aus? Habt ihr Zeit, irgendwie an Baggersee oder an See oder ins Freibad zu fahren?
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0: See ist ja auch wirklich cool, ne? So ein bisschen da rumchillen, ein bisschen schwimmen gehen, was Nettes trinken oder so, ja? Was für uns so ein bisschen wie Urlaub ist und so ein bisschen Abkühlung von der Hitze, ist für die DLRG-Rettungsschwimmerinnen und Schwimmer echt harter Tag, harter Einsatz, ja? Reporterin Rieke Schütt war für uns an einem See und hat der DLRG mal beim Üben über die Schulter geschaut.
3: Der Probealarm ist losgegangen, aber zum Glück nur der Probealarm. Und ich rede hier mit Bastian Zabel. Wie viele sind denn hier von euch immer so vor Ort?
4: Das variiert natürlich immer nach Stärke, auch nach Wetter. Jetzt war es ja zum Glück etwas wärmer, an die 30 Grad. Dementsprechend sind auch ein paar mehr Leute hier. Unser Jugendeinsatzteam ist heute auch hier, kann so ein bisschen spielerisch mitlernen.
3: Hallo, hallo. Und wer bist du denn?
5: Ich bin Ole.
3: Was machst du heute hier?
5: Wir passen auf, dass niemand im See irgendwie ertrinkt. Und wenn irgendwas passiert, verarzten wir die.
3: Wie alt bist du?
5: Ich bin 12.
3: Wir machen uns jetzt ready. Was machen wir jetzt?
4: Wir machen eine kleine Revierkundefahrt.
3: Ich habe jetzt hier eine Rettungsweste. Zu das Dingen. Okay, top. Ich stehe. Ole sicher drin?
5: Ja.
3: Hände sind am Seil bzw. an den Griffen dran. Basti zieht am Motor.
4: Wir fahren ganz gemütlich.
3: Hält sich gut fest?
5: Jo.
3: Ole, siehst du schon irgendwas, worauf wir achten müssen?
5: Also da hinten sind noch 4 Menschen, da müsste man drauf aufpassen.
3: Haben wir im Blick. Jetzt geht's nochmal Full Speed wieder zum Ufer. Was steht danach für dich an?
5: Danach gibt's Mittagessen und dann mal gucken. Morgen auch nochmal.
3: Danke für deinen Einsatz.
0: Ach, Ole, super. Wir lieben dich. Danke, dass es euch gibt, DLRG, Rettungsschwimmerinnen und Rettungsschwimmer. Wir küssen eure Augen, dass ihr immer genau seht, was los ist. Danke, dass es euch gibt. Habe ich jetzt oft genug gesagt, glaube ich, oder? Aber ich freue mich so darüber, dass wir dann heute schön schwimmen können.

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Ich warte ja immer noch darauf, dass Taylor Swift mich mal in der Sendung besucht, aber bisher habe ich noch nichts gehört. Aber vielleicht hat sie auch zu viel zu tun mit ihrer Hochzeitsplanung. Bin ich froh, wenn sie endlich geheiratet hat. Dann müssen wir uns das alles nicht mehr anhören. Opa Light!

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0: Cray und Greedy. 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
1: Ich bin Dirk Zeitler. Das US-Militär hat nach eigenen Angaben trotz vereinbarter Waffenruhe Angriffe gegen den Iran durchgeführt. Dies sei eine Reaktion auf die Attacke auf ein Frachtschiff am Donnerstag, die die USA dem Iran zuschrieben, teilte das zuständige Regionalkommando CENTCOM mit. Die USA haben demnach aus der Luft iranische Raketen- und Drohnenlagerstätten sowie küstennahe Radaranlagen angegriffen. Es handelt sich um die ersten Angriffe der USA auf iranische Ziele seit Unterzeichnung des Rahmenabkommens mit Teheran in der vergangenen Woche. Deutschland hat einen neuen Hitzerekord. Der Deutsche Wetterdienst registrierte nach vorläufigen Angaben am Nachmittag 41,3 Grad. Gemessen wurde der Wert in Saarbrücken-Burbach im Saarland.
2: Der bisherige Rekord hierzulande lag bei 41,2 Grad, gemessen 2019 an zwei Messstationen in Nordrhein-Westfalen. Allerdings Ende Juli, nicht wie jetzt schon im Juni. Experten sagen, extreme Wetterlagen wie die aktuelle Hitzewelle sind wegen der Klimakrise bei uns häufiger geworden. Die Statistik des Deutschen Wetterdienstes zeigt, dass die durchschnittliche Anzahl der Tage mit Temperaturen über 30 Grad in den vergangenen Jahren in Deutschland zugenommen hat. Thomas Bleskin, Nachrichtenredaktion.
1: US-Präsident Trump droht europäischen Ländern mit neuen Strafzöllen. Betroffen wären Staaten, die eine Digitalsteuer für große Internetkonzerne einführen. Die angekündigten Zölle würden 100% betragen.
3: Trump ist wieder in seinem Element. Zolldrohungen sind ein beliebtes Mittel des Republikaners, um Druck aufzubauen, auch wenn er sie oftmals gar nicht in die Tat umsetzt. Genaue Länder nannte er nicht, aber Pläne, große amerikanische Konzerne mit Digitalabgaben zu belegen, gab es auch schon in Deutschland. Trump will die Tech-Konzerne in den USA schützen, eine wichtige Stütze der amerikanischen Wirtschaft. Aus Washington, Anna Ringle.
1: Zum Sport. Weltfußballer Ousmane Dembélé hat Frankreich mit einer 3-Tore-Gala zum Gruppensieg geschossen und den Weg für ein mögliches Achtelfinalduell mit Deutschland freigemacht. Dembélé war der überragende Akteur beim 4:1 gegen Norwegen. Senegal darf nach einem 5:0-Sieg gegen den Irak auf das Weiterkommen hoffen.
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4: Gleich bei uns Nico Santos, der drückt ja zumindest so einen kleinen Finger, weil beide Daumen sind natürlich bei dieser WM für ihn, für Deutschland besetzt. Aber so einen kleinen Finger auch für Spanien, hat ja lange Zeit auf Mallorca gelebt. Ist da auch immer noch oft, logischerweise, weil sein Papa da wohnt, ne? Nico Santos hören wir gleich, vor noch Lenny Kravitz mit Fly Away. Euch eine schöne Nacht.

0: Für mich nach wie vor die schönste Nummer von Silbermond, Symphonie. Schöne Nacht, schönen frühen Samstag.
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0: Die norwegischen Fans sind total beliebt bei dieser Fußball-WM. Wir erinnern uns an diese Ruderbewegungen, die sie da gemacht haben, saßen alle auf dem Boden. Ich meine, das kennen wir von jedem guten Schützenfest auf dem Dorf. Aber ihre Ruderei war natürlich ein bisschen größer. Das ganze Stadion hat mitgerudert und deswegen ging es internetmäßig viral. Sie sind nicht nur viral da unterwegs, nein, sie haben auch ein ausgefuchstes Kochteam dabei. Kollege Leo Arigi weiß Bescheid.
2: Ja, und das wird angeführt von einem norwegischen Spitzenkoch, Aron Espeland, mehrfach ausgezeichnet worden für seine außergewöhnlichen Kochkünste. Und man braucht durchaus auch Kochtalent, denn neben den 26 Spielern muss zusätzlich noch das ganze Betreuerteam versorgt werden. Insgesamt sind das mehr als 60 Leute und die bekommen viermal am Tag etwas zu essen. Und damit in den USA bloß niemand auf die Idee kommt, einfach irgendwas auf den Tisch zu stellen, bringen die Norweger ziemlich viel von zu Hause mit. Rund 300 Kilo Fisch, 116 Kilo Brunost, also diesen norwegischen Braunkäse, 50 Kilo Butter und ungefähr 6000 Orangen. Dazu sogar Waffeleisen. Ja, weil warum nicht? Vielleicht bricht ja während dieser Weltmeisterschaft noch ein Waffelnotstand aus. Ganz so platt wie wir essen per se nichts Amerikanisches, ist es dann aber doch nicht. Spitzenkoch Aron Espeland sagt, es geht vor allem um Qualität und um die persönliche Verbindung zu den Zutaten. Also in den USA stehen und sagen können, ich kenne die Person, die diese Tomaten pflückt. Oder die Person, die diesen Heilbutt fängt. Und für die Spieler ist es am Ende auch mehr als nur Essen. So ein Turnier dauert Wochen, du bist weit weg von zu Hause, alles ist durchgetaktet. Und dann kann vertrautes Essen eben auch ein Stück Heimat sein, mehr als nur Essen. So ein Turnier dauert Wochen.

So, Michael Schulte ist ein bisschen zu früh unterwegs. Er singt ja 5 a.m. Jetzt haben wir gerade mal kurz nach 2:30. Er müsste eigentlich noch warten mit dem Singen. Wir brauchen noch ein bisschen bis 5 Uhr morgens. Obwohl, komm, wir lassen

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0: schöne Nacht. Eine sehr, sehr heiße Nacht. Eine tropische Nacht. 26 Grad in dieser Nacht. Das ist also richtig heftig. Wie sieht's aus? Diese Hitze. Macht ihr euch aggressiv? Wir haben mal den Kollegen auf eine Umfrage geschickt.
1: Hallo, ich mache eine Umfrage zum Thema, das Wetter macht einen aggressiver. Was sagst du dazu?
2: Ist denn scheiß ernst? Lass mich in Ruhe, Alter.
1: Hallo, ich mache eine Umfrage zum Thema, das Wetter macht einen aggressiver. Was sagst du? Hallo, ich mache eine Umfrage zum Thema, das Wetter macht einen aggressiver. Was sagst denn du dazu? Hallo, ich mache eine Umfrage zum Thema, das Wetter macht einen aggressiver. Was sagst denn du dazu?
3: Dumme Sau!
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